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2: Gleich geht's los.
3: Diesmal geht es in die Zugspitzarena Bayern-Tirol. Damit ist die Kulisse bereits genannt. Der höchste Berg Deutschlands und um ihn herum Städte und Gemeinden, einige Täler und für uns etliche Geschichten. Zum Beispiel ein Alpenstrandkorb, ein Eisbader oder einer, der ziemlich vom Leder zieht. Und außerdem ein Weltreisender, der nun am Fuße der Zugspitze sein Glück gefunden hat.
4: Grüß euch, liebe Hörer. Ich bin der Walter Kraus, komme aus Greinau und bin der Alpenstrandkorbbauer.
5: Ja, hallo zusammen. Mein Name ist Gerhard Porterle, ich bin der dritte Bürgermeister der wunderschönen Gemeinde Farchand im Werdenfelser Land.
6: Mein Name ist Christian Urlau und ich sage allen Hörern der Radioreise ein herzliches Grüß Gott.
7: Servus, ich bin der Mucki aus Greinau, ich wohne direkt am Fuß der Zugspitze, betreibe ein kleines Lederatelier hier.
8: Hallo ihr Lieben, mein Name ist Moritz Ross, ich bin Coach und Schauspieler aus Berlin, sitze hier mit Alex an den Kuhflucht Wasserfällen und wir schnacken ein bisschen übers Leben und die Arbeit.
3: Tolle Geschichten, schöne Urlaubserlebnisse und das alles hier bei uns vom Mund zum Ohr. Und gleich geht's los. Viel Spaß. Yeah!

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1: Ich bin Moritz Einzel. Wer von häuslicher Gewalt betroffen ist, soll sich künftig schneller von seinem Partner scheiden lassen können. Das sieht ein Gesetzentwurf von Bundesjustizministerin Hubig vor, über den die Funke-Zeitungen berichten. Wer Gewalt durch den Partner erfahre, müsse sich auch ohne Ablauf des Trennungsjahres scheiden lassen können, so die SPD-Politikerin. Laut Hubig liegt in diesem Fall eine unzumutbare Härte vor. Bei Flügen aus Deutschland wird ab Juli weniger Ticketsteuer fällig. Der Bundestag hat am Abend eine Gesetzesänderung verabschiedet. Dadurch sinkt die Abgabe je nach Strecke um einen Betrag zwischen 2,50 Euro und 11,40 Euro pro Flug. Dirk Zeitler berichtet.
2: Der Luftverkehr in Deutschland stagniert. Die Luftverkehrsbranche sieht dafür in der Ticketsteuer zusammen mit ebenfalls stark gestiegenen Gebühren für Passagierkontrollen und Flugsicherungen einen Hauptgrund. Für sie ist die aktuelle Absenkung aber nur ein notwendiger erster Schritt gegen bestehende Wettbewerbsnachteile. Bei den Passagieren ankommen dürfte die Steuersenkung. Der Preisvorteil könnte aber beispielsweise durch steigende Kerosingebühren schnell wieder zunichte gemacht werden.
1: Nach der Absetzung von Oppositionschef Özel durch ein Gericht in der Türkei hat sich Bundesaußenminister Wadefuhl besorgt gezeigt. Die türkische Regierung halte an einer EU-Mitgliedschaft fest und Deutschland wolle sie dabei unterstützen, sagte Wadefuhl am Rande des NATO-Außenministertreffens in Schweden. Eine Entscheidung wie diese stehe aber im Widerspruch dazu, so der CDU-Politiker. Fußball-Bundesligist VfL Wolfsburg ist am Abend im Relegationshinspiel gegen den Zweitligisten SC Paderborn nicht über ein 0:0 hinausgekommen. Die Entscheidung über den möglichen Auf- und Abstieg fällt damit im Rückspiel am Montag in Paderborn. Und der SC Magdeburg ist deutscher Handballmeister. Nach einem 31:30 Sieg gegen Flensburg-Handewitt steht das schon 3 Spiele vor Schluss fest.
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5: Das ist die Radioreise, die Sie zu neuen Horizonten bringt und damit Reiselust wecken soll. Im Studio Alexander Tauscher, herzlich willkommen hier bei uns in dieser Show. Heute bewegen wir uns rund um einen Berg, den im Prinzip jeder kennt. Es ist doch der höchste Berg Deutschlands. Er teilt sich seine Spitze ganz friedlich mit Österreich, aber da in Österreich ist er nur einer von ganz vielen hohen Gipfeln. Ich meine natürlich die Zugspitze. Hat auf der österreichischen Seite die Urlaubsregion Tiroler Zugspitzarena mit den Orten Erwald, Lermoos, Berwang, Bichelbach, Biberwier, Heiterwang am See und Namlos. Auf der deutschen, also der bayerischen Seite liegen Garmisch-Partenkirchen, Grainau und Farchant. Da, wo früher eine Grenze verlief, ist heute alles zusammengewachsen in der Zugspitzarena Bayern-Tirol. Direkt am Fuß der Zugspitze beginnen wir unseren Urlaub mit einem Utensil, das an die Nord- oder Ostsee erinnert. Nämlich im Strandkorb beginnen wir. In Grainau verarbeiten Hanni und Walter Kraus das Wurzelholz und Naturmaterialien aus Oberbayern zum sogenannten Alpenstrandkorb.
6: Ich bin gelernter Schreiner und wir machen das Ganze schon jetzt viele Jahre mit den Alpenstrandkörben. Bin zwar nicht mehr aktiv als Schreiner, aber man macht doch immer wieder so Sachen, wo man halt einfach gewisse Sachen halt baut, dekomäßig und so weiter. Und der Alpenstrandkorb ist ja praktisch auch ein Dekoteil, wo man halt einen Garten reinstellen kann.
5: Kam das aus der Idee, dass ihr mal einen schönen Ostsee- oder Nordseeurlaub hattet und dann dachtet, Mensch, sowas hätte ich auch gerne hier an der Zugspitze?
6: Nein, man hat die natürlich schon kennt, die Strandkörbe halt. Aber bei uns ist so, hinterm Haus geht praktisch ein Fußweg vorbei und da sind brutal viele Leute unterwegs. Und durch den Strandkorb kann man sich einfach ein bisschen abschirmen und kann sich praktisch gegen die Leute hinstellen, dass man praktisch ein bisschen geschützt ist. Und das war halt auch mit so der Grundgedanke, dass man das gemacht hat. Und wir haben halt noch das so geschaut, dass wir das hinbringen, dass halt einfach die bayerische Version, das passt halt zu uns gut her, im Endeffekt mit Holz und halt einfach Naturmaterialien. Das ist halt einfach bei uns schöner.

0: wie die Nordischen, sage ich jetzt einmal.
1: Auf jeden Fall, und jetzt verstehe ich auch, was du meinst. Hier geht wirklich ein sehr belebter Weg lang zum Badersee. Ja,
0: ja, genau. Wie gesagt, uns kennen natürlich brutal viel Leute, gell? Und jeder, der vorbeigeht, so, hallo, grüß euch, wie geht's euch und so weiter. Und so ist man einfach ein bisschen abgeschottet.
1: Du wirst ja auch mal in der Badehose sitzen und einfach dich sonnen. Genau, ja.
0: Oder du magst halt einfach mal der Ruhe, weil es ist ja den ganzen Tag nur Gremi-Demi und da muss einfach einmal Zeit sein, wo man ein bisschen abgeschirmt ist, gell? Weil sonst ist das eigentlich schon Wahnsinn in der heutigen Zeit.
1: Du bist bekannt im Ort als Schreiner ohnehin und danach an diesem Weg, deswegen auch von der Idee her als Sitzplatz am Wegesrand. Und du wolltest es eben nicht wie an der Ostsee machen, die ja schon über 100 Jahre alt sind, die auch schön sind. Du wolltest etwas schicker machen und vor allem angepasst an die Region.
0: Ja, genau, das war halt einfach in den Alpenraum passt. Und bei uns gibt es ja auch Strände. Jeder See hat einen Strand, sage ich jetzt einmal. Und das ist zwar jetzt nicht der Gedanke gewesen, dass man den irgendwo an einen Strand hinstellt, weil unser Strandkorb ist doch um ein kurz schwerer als wie die nordischen. Also man konnte nicht so leicht irgendwie hin und her wuchten. Durch das ist es halt geeigneter für Garten, Terrassen, Hotels, Foyers und so weiter und so weiter. Ja. Gell? Das ist halt so.
1: Das Holz ist ja aus der Region.
0: Ja, so kann man es eigentlich sagen. Wir fahren dann auch zum Sägewerk bei uns. Ja. Gibt es noch sowas? Und da holen wir halt noch die Bretter und die Sachen und verarbeiten sie dann praktisch weiter.
1: Das ist geflammtes Holz. Das heißt, einmal angebrannt?
0: Ja, genau. Das ist praktisch mit einem Bunsenbrenner so richtig voll angekokelt, sagt man jetzt einmal. Früher ist das viel gemacht worden, so geflammt, sagt man, gell? Aber heutzutage macht man das eigentlich nicht mehr, weil die Zeit ändert sich und so weiter und so weiter. Aber für uns ist das halt praktisch, weil halt einfach die Struktur von dem Strandkorb besser rauskommt und dann ist das Holz geschützt und man braucht eigentlich nichts mehr da an dem Strandkorb. Man braucht nichts streichen und gar nichts.
1: Das ist ein Imprägnierschutz, kann man sagen?
0: Kann man sagen, ja genau. Das ist halt einfach, wie früher die Bauern diese Holzpflöcke in die Erde reingeschlagen haben. Dann haben sie praktisch das Stickerl, was an der Erde ist, das ist auch angeflammt worden praktisch. Das.
1: Aber man darf es eben nicht zu lange anbrennen, weil sonst verbrennt es. Es ist wie ein kurzer Flammenstoß.
0: Ja genau, sonst wird es schwierig. Gell? Also man muss da schon ein bisschen schauen, was man macht, weil so bestimmte Teile sind doch ja, relativ klein, wie die Klappen vorne und so. Also da, wenn man auf Vollgas draufbrennt oder so, dann kann man es entsorgen.
1: Einen brennenden Strandkorb. Du hast auch diese traditionellen Lärchenschindeln, die müssen immer dabei sein.
0: Ich finde halt, das ist ein Produkt, das wo halt bei uns erwächst, Lärchenschindeln. Es gibt Zedernschindeln aus Kanada zum Beispiel, aber warum soll man das um die halbe Welt rumfahren? Die Lärchenschindeln haben mindestens genauso lang, wenn nicht nur länger. Und es ist halt ein Produkt von uns da einfach, gell?
1: Und machen eben das auch typisch, oberbayerisch.
0: Ja, genau. Wie früher die alten Bauernhäuser, die haben auch alle Schindeldächer gehabt. Das waren jetzt zwar nicht immer Lärchenschindeln, sondern halt das waren Tanne oder Fichte, aus dem, was die Bauern gemacht haben, die Schindeln. Aber die Lärche ist natürlich um einiges beständiger. Also das hebt schon mal mindestens 20 Jahre oder so, so ein Dach, gell? Ohne dass man da groß was machen muss.
1: Der Alpenstrandkorb hält ein halbes Leben und macht überall eine gute Figur, sogar in Übersee.
0: Das ist halt dann die Innenausstattung, was man halt so sich selber noch aussuchen kann, wenn man jetzt das kauft oder so. Innenstoffe, da haben wir Lodenstoffe, Kuhfelle haben wir schon neu gemacht. Also da gibt es tausende Möglichkeiten, wie man seinen Strandkorb gestalten kann, innen drin.
1: Auch mit einem kleinen Fenster zum Beispiel, wo man mal rausschauen kann, gibt es auch nicht beim normalen Strandkorb.
0: Das gibt es beim normalen auch nicht. Aber mei, wir haben ja das neu gemacht, weil halt das eigentlich nett ausschaut. Und da haben wir halt gesagt, ja, da machen wir jetzt ein Fenster rein und dann kommt noch Blumenkasten hier, dass man ein bisschen was einpflanzen kann. Ist jetzt ein kleiner Hingucker.
1: Auf jeden Fall. Man kann ihn auch kippen, hier an der Ostsee, die Strandkörbe?
0: Man kann ihn auch kippen. Bei unserem Strandkorb ist es so, man hat ja bloß eine Kipprichtung im Endeffekt und die nordischen Strandkörbe, die kann man mehrfach hinterklappen. Und das geht bei unserem jetzt nicht so, weil unser Strandkorb viel schwerer ist.
1: Wie lange brauchst du weiter für einen Strandkorb? Es ist ja Handarbeit. Wie lange arbeitest du?
0: Ja, es sind so circa 40 Arbeitsstunden auf einem Strandkorb drauf.
1: Dementsprechend kann man sich auch den Preis ausdenken. Also das ist jetzt nichts, ja, was man für 500 Euro bekommt.
0: Das ist klar. Gell. Also mit so einem Baumarktteil kann man das jetzt nicht groß vergleichen. Die Lebensdauer ist schon wesentlich höher, gell, von unserem Strandkorb als wie die vom Baumarkt, sage ich jetzt einmal. Gell. Das ist natürlich eine andere Sache.

0: Hier in Garmisch, in Greinau auch, haben die ja schon Aufmerksamkeit erregt. Stehen die auch in einigen Gärten hier in der Region?
1: Ja, bei uns im Ort stehen auch etliche, in Garmisch stehen etliche. Und dann zieht es halt seine Kreise im Endeffekt. Der weiteste ist in Espen, Colorado.
0: Wow, wie sind die auf dich aufmerksam geworden?
1: Wir haben eine Internetseite so in der Richtung und die haben es wieder von Bekannten erfahren und der hat dann gesagt, ich muss da mal herkommen und muss sich das mal anschauen, wie das da ausschaut, das ganze Teil. Und so sind wir halt dann da auf Espen gekommen.
0: Espen, Colorado, Wahnsinn. Gab es auch schon welche von der Nordsee? Hat sich manch ein Strandkorbvermieter an der Ostsee oder Nordsee bei dir gemeldet, der neidisch wurde und sagte, ach, so ein Teil sehe hier auch gut aus?
1: Also so Bauer von Norden sind jetzt eigentlich noch nicht so richtig auf uns zugekommen, weil sie gibt es halt schon länger als wie uns jetzt zum Beispiel, gell? Aber holländische Grenze und so, da stehen auch schon etliche drum, aber die sind halt dann privat irgendwo im Garten oder so.
0: Im Garten, also du hast noch keinen am Meer gesehen?
1: Am Meer jetzt eher nicht, weil halt der ist natürlich ein bisschen schwerer zum Transportieren und die Nordischen muss man dann doch oft einmal wieder irgendwo hintragen, wenn einmal Sturm oder sonst irgendwas ist.
0: Hast du immer einen und denselben bei dir im Garten oder wechselst du? Jetzt sehen wir diesen schönen alten mit ihrem schönen Vorhang.
1: Also, wir haben natürlich ein Exemplar, das halt schon über 10 Jahre alt ist mittlerweile, weil wir möchten halt auch sehen, wie sich der Strandkorb entwickelt, wie lange er hebt, was kaputt geht und so weiter. Mei, das muss man alles einmal in Erfahrung bringen, gell? Weil man weiß es ja nicht, wie das ausschaut. Gell?
0: Ich meine, du hast wahrscheinlich wenig Zeit, um gemütlich zu sitzen, wenn du sagst, ein Strandkorb dauert 40 Arbeitsstunden plus deinen Job noch als Schreiner und Hausmeister und alles.
1: Ja, bei uns ist es natürlich so, wir sitzen eigentlich am wenigsten drin, gell? Weil wir halt die Zeit gar nicht haben, oft.
0: Hast du dir es rechtlich schützen lassen als Patent? Bist du der einzige Alpenstrandkorbbauer?
1: Unser Namen und so, das haben wir natürlich schützen lassen beim Deutschen Patentamt, so wie sich das gehört. Aber mittlerweile, es gibt viele Nachahmer, sage ich jetzt einmal, jeder macht es ein bisschen anders, der eine macht so, der eine macht so. Wir sind eigentlich das Original und wir haben mit dem Ganzen angefangen.
0: Wir waren zu Gast beim Original, bei den Erfindern des Alpenstrandkorbs. Walter Kraus hatte wirklich nur ein paar Minuten für mich Zeit, denn vor Aufträgen kann der Schreiner sich derzeit kaum noch retten. So beliebt ist eben dieser Alpenstrandkorb. Einige mögen es eiskalt auf der Zugspitze. Ich traf da einmal Iglobauer. Jetzt treffen wir einen, der es auch unten im Tal gerne eiskalt mag. Moritz Ross, Schauspieler, ein sportlich drahtiger Typ, der inzwischen ausgebildeter Life-Coach ist. Vor vielen Jahren sprang er in die eisigen Fluten eines Bergsees. Das hat ihn so heiß gemacht auf die sogenannte Wim Hof-Methode. Moritz ist seitdem regelmäßiger Eisbader. Die Kältetherapie sieht er quasi als Boost für das Immunsystem und auch als Regler für den eigenen Hormonspiegel. Seine Yogakurse und auch Wanderungen, die laufen hier in der Zugspitz-Arena und einer der Kraftorte ist zum Beispiel der Eibsee in Greinau. Embrace your breath, also umarme deinen Atem, so heißt das Programm, das er anbietet. Rein in die Eistonne, für die meisten eine wohl zu große Überwindung, für Moritz ist die Eistonne eine große Erfüllung.
2: Moritz Ross, der Berliner, in Garmisch gelandet, gestrandet.
0: Aus Berlin die Alpen und das nicht ohne Grund. Wir reden gleich darüber, Moritz. Du bist Schauspieler und vor allem hast du eine Mutter, die auch schon in einem Bauch war, in einem ganz, ganz berühmten Film, den wir alle kennen.
2: Ja, genau. Ich weiß nicht, ob wir den alle kennen. Also du auf jeden Fall. Das war ein Grund, warum ich zur Schauspielkunst gekommen bin. Meine Mutter war damals im Bauch meiner Oma zu den Dreharbeiten von Feuerzangenbowle. Ein alter Schwarz-Weiß-Film mit Heinz Rühmann. Diesen Film habe ich natürlich auch sehr oft gesehen mit meinen zwei Schwestern zusammen und Cousins und Cousinen. Und da huscht dann meine Oma so durchs Bild, die war damals 20, noch sehr jung und war schwanger mit meiner Mama. Und diese Story fand ich irgendwie total schön. Und meine Oma, ja, die war mit einem Schauspieler und Regisseur zusammen. Mit dem hat sie so ein Zwei-Personen-Stück gespielt und war mit dem viel auf der Bühne und auf Tournee unterwegs. Und auch zu der Zeit war sie schwanger mit meiner Mutter und das fand ich irgendwie total toll. Und da gibt es ein altes Fotoalbum mit so Schwarz-Weiß-Fotos, Bühnenfotos und die sah ganz wundervoll aus. Und ja, das hat mich alles irgendwie total fasziniert und dann waren meine Eltern auch oft mit uns im Theater. Also wir waren eher so eine Family, die bei Kindergeburtstagen nicht zu McDonald's gerannt sind, sondern ins Grips-Theater.
0: Toll.
2: Das fand ich auch. Wobei damals wahrscheinlich nicht. Nein, ich habe das Theater mal sehr gefeiert. Ja, das Grips ist auch ein tolles Kindertheater in Berlin. Auch sehr traditionsreich mit dem Stück Linie 1. Ja, und so ging so die Liebe zum Theater los. Und dann habe ich mich letztendlich dann, als ich dann Abi gemacht hatte, und kann man direkt die Schnittstelle zu Garmisch herstellen. Dann war ich vorher in Garmisch-Partenkirchen und habe da meinen Zivildienst gemacht damals. Und danach bin ich dann zur Schauspielerei gekommen. Genau.
0: Bist Tänzer, machst Mimik, Kindertheater. aber auch in Filmen.
2: Ich habe eigentlich ja, so ziemlich alles gemacht, was man auf einer Bühne machen kann. Habe da viel ausprobiert, ja, aber hauptsächlich auf Bühnen gelandet. Das mache ich bis heute noch. Ich habe immer noch neben meinem Job als Coach, den Beruf, den ich jetzt ausübe, bin ich immer noch am Atze Musiktheater, so ein

0: Kinder- und Jugendtheater in Berlin. Und da habe ich noch ein Stück, was ich immer noch spiele und was ich noch sehr, sehr gerne spiele. Und ganz froh bin auch, dass ich diesen Nabel zu Berlin noch habe, den Nabel zur Schauspielwelt.
1: Hast noch einen Koffer in Berlin, um es mit diesem alten Lied zu sagen, Moritz? Ja,
0: einen Koffer habe ich noch, ja. Das stimmt.
1: Schreibst du auch noch Gedichte, Kurzgeschichten?
0: Im Moment nicht mehr so viel. Also ja, das sind immer so Phasen. Da hat man manchmal so eine Phase, wo man mehr schreibt und manchmal weniger. Und Gedichte aber schreibe ich immer mal wieder zu so Anlässen wie Geburtstagen oder manchmal schreibe ich auch Gedichte. Und meine Freundin, die ist Künstlerin und Illustratorin, die das dann illustriert. Und einmal im Jahr schreibe ich so ein Weihnachtsgedicht. Das schicken wir an alle unsere Freunde und unsere Liebsten. Und das schreibe ich und sie illustriert das. Und das schicken wir raus an alle, die uns am Herzen liegen.
1: Schöne Sache. Aber weil wir gerade vor einem Bach sitzen, einem Wildbach, du würdest jetzt nicht ein Gedicht spontan schreiben wollen zu der Situation hier. Das ist nicht deine Art.
0: Ja, manchmal überkommt es einen, aber da brauche ich dann auch immer kurz eine Minute für mich und setze mich dann hin und setze mich an den Schreibtisch. Und ich bin jetzt nicht so der Goethe, der dann draußen rumrennt und die ganze Zeit Gedichte schreibt und da im Gras liegt und träumt und so.
1: Goethe hat ein schönes Leben gehabt, Moritz.
0: Ja, bestimmt.
1: Und dann hattest du dich doch aus Berlin hierher gezogen, wo du eben schon mal warst als Zivildienstleistender, raus aus Berlin.
0: Ja, das war tatsächlich die Liebe. Meine Freundin Amelie und ich, wir kennen uns schon seit vielen Jahren und haben uns dann eine zweite Chance bekommen. Und die Chance haben wir gegriffen. Das war im Winter 2018 und da haben wir uns in Berlin wieder getroffen und sind zu ihrem Lieblingsitaliener gegangen und seitdem haben wir uns nicht mehr getrennt und seitdem sind wir wieder zusammen. Und sie hatte damals schon einen Sohn, Oscar, meinen kleinsten besten Freund. Dann war das so, dass wir erstmal ja, gependelt sind, sie nach Berlin, ich nach Garmisch. Und dann kam eben Corona und zur gleichen Zeit kam die Wim Hof-Methode in mein Leben. Das ist benannt nach diesem Wim Hof, Niederländer, der eben so eine Methode etabliert hat. Da geht es um Atemübungen, um Meditation, Mindset und um Kältetherapie. Und der hat es eben geschafft, diese alten, vergessenen Praktiken wieder für die westliche Welt so greifbar zu machen und hat da eben ein Label draus gemacht und eine Methode draus gemacht und darauf bin ich gestoßen. Das war sozusagen für mich ein ganz neues Business, neue Art zu arbeiten, neue Art zu leben und hat das nochmal einfacher gemacht, für mich auch nach Garmisch wirklich zu ziehen. Ich kann es hier in der Natur praktizieren. Wir haben hier die wundervollen Kraftorte, Bäche, Seen, Berge. Ich habe mich ausbilden lassen als Wim Hof Method Instructor. Meine Freundin hat noch eine Yoga-Ausbildung gemacht und so haben wir so einen ganzheitlichen, holistischen Workshop. Das machen wir hier in dieser Region. Ja, das ist ganz wundervoll.
1: Ich traf mich mit Moritz im Explorer Hotel in Farchand und bin dann mit ihm von Farchand aus zu den Hufluftwasserfällen gelaufen.
0: Ja, es war tatsächlich ein Zufall. Es war wie so ein Ruf von der Natur. Ich bin mit Amelie spazieren gegangen am Geroldsee, auch ein wunderschöner Bergsee. Und da war eine fette Eisfläche drauf. Es war Sonnenschein, kalter Wintertag. Und ich dachte mir, irgendwie habe ich Bock, da ein Eisbad zu nehmen. Und es war so, dass wieder meine Mama, die hat mir eine Story erzählt damals. Da war ich noch ein Kind. Sie ist am Starnberger See groß geworden, die ersten 10 Jahre. Und meinte, da war eine Frau, die ist jeden Tag in Starnberger See, Sommer wie Winter. Und damals war auch noch da regelmäßig Eis drauf. Und dann meinte ich, ja, und im Winter hackt die dann das Eis auf? Oder was meint sie? Ja, die hackt das Eis auf, geht rein und das ist gut für den Körper, das ist gut fürs Immunsystem und dann lebt man lange. Und dann hatte ich so nochmal in meinem Kopf, ah okay, Eisbaden, lange leben, habe ich auch Bock drauf. Und ja, dann wieder zurück zum Geroldsee, habe ich mir einen Flock genommen von einem Zaun, habe da ein Loch reingehackt ins Eis und meine Freundin und ich, Klamotten aus, rein ins Eis, erstmal nur so 10 Sekunden. Ja, sind dann wieder rausgekommen, unser ganzer Körper hat gekribbelt, jede Zelle lebt, man ist total lebendig und fühlt sich einfach großartig. Und dieses Gefühl wollte ich wiederholen und dann habe ich das wieder und wieder gemacht. Und dann irgendwann meinte meine Freundin, du, ein Kumpel von mir, der macht das auch. Ruf den doch mal an und dann habe ich mir Fotos von dem angeguckt und auch mit dem telefoniert und der hat mir dann von Wim Hof erzählt und dann habe ich Wim Hof gegoogelt und dann war es Liebe auf den ersten Blick und die Reise ging los. Ich habe mich ausbilden lassen, bin den Weg gegangen, habe die ersten Workshops geübt mit Freunden und Familie und wir haben eine Firma gegründet und geben Workshops auf der Zugspitze in Berlin für Einzelpersonen, für Paare, Frauen, Männer aus jeglichen Schichten, für Firmen. Wir haben da richtig was Tolles aufgezogen, wofür ich sehr, sehr dankbar bin.
1: Auch heute hast du die Badehose dabei, du wirst gleich hier am Wasserfall ins kalte Wasser springen?
0: Genau, ja, die habe ich immer dabei. Wir haben auch immer ein Handtuch im Auto. Es gibt so viele schöne Spots hier, wo man eben auch im Sommer Eisbaden kann. Also hier zum Beispiel bei den Kuhfluchtwasserfällen in Farchand. Da oben stürzen richtig die Wasserfälle oben aus dem Berg raus. Da gibt es dann so Gumpen, also so Becken, wo man sich dann schön reinsetzen kann. Und das Wasser ist Sommer wie Winter hier eiskalt. Mhm. Aber fließend fühlt sich immer noch mal deutlich kälter an. Das ist so einer meiner Spots, wo ich gerne auch mal morgens einfach hinfahre. Mit dem Fahrrad 20 Minuten, ich setze mich 3 Minuten in dieses Eiswasser rein und fahre wieder zurück und der Tag geht los und ich bin hellwach und da und war schon draußen in der Natur und bin schon mal irgendwie mit mir und der Natur connected und kann ganz anders in den Tag starten, als würde ich mit Kaffee, Kippe und Laptop starten. So, ne?
1: Auf jeden Fall. Trainierst du auch in dieser berühmten Eistonne?
0: Ja, ab und zu bin ich in der Eistonne, aber das mache ich dann immer.

0: Mal im Rahmen eines Workshops. Also wenn ich Workshops gebe und die jetzt an Locations habe, wo wir nicht an so einem tollen Spot sind wie hier, sondern irgendwo an einem Hotel oder an einer anderen Location, dann nimmt man wirklich eine Tonne, macht dann ganz viel Eis rein und setzt sich dann in diese Tonne und hat dann den gleichen Effekt wie im Winter. Was auch super ist, was noch ein bisschen einfacher ist, weil die Außentemperaturen so ein bisschen höher sind. Und da setze ich mich jedes Mal mit rein. Also ich lasse nie einen Eiswürfel irgendwie vergeuden. Viele Workshops gebe ich auch mit Amelie zusammen. Und dann den Workshop beenden wir den und dann setzen wir uns beide nochmal in die Eistonne rein und genießen unser Eisbad nochmal danach zum Feierabend.
1: Das ist heiße Liebe auf jeden Fall. Und man sieht es ja auch bei den Fußballern, die dann im Trikot, also in Sportshorts und Trikot, sich auch in so eine Tonne setzen. Das machen die ja nach dem Training, nach dem Spiel teilweise.
0: Das ist auch eine Methode, um wirklich Schmerzen zu lindern, um den Erholungsprozess zu beschleunigen, um Entzündungswerte im Körper runterzubekommen. Und wirklich die geschundenen Gelenke, dass die sich schneller erholen. Diese Wim Hof-Methode, was es schon seit Tausenden von Jahren gibt, das ist nur wirklich sehr schlau wieder zurückgeholt. Ja, das hat eine ganz lange Geschichte aus dem Pranayama aus Indien, Kältetherapie. Gab es auch in verschiedensten Kulturen, in Russland, in Skandinavien, in Japan. Meditation sowieso, ja, die Kraft des Geistes, positive Affirmationen, also positive Selbstgespräche. Diese Kombination ist halt wirklich was, was für jeden Menschen gut ist.
1: Wasser ist ein Mittel, um einen Weg aus der Krise zu finden.
0: Absolut, total. Also das würde ich wirklich jedem Menschen empfehlen, der irgendwie mentale Probleme hat oder gerade irgendwie ein bisschen auf der Suche ist oder einfach sich nicht so gut fühlt auf der mentalen Ebene. Das kalte Wasser, das hilft enorm wirklich. Das führt einmal dazu, eben, dass das Immunsystem gestärkt wird. Und Körper und Geist sind nun mal eins. Und wenn es dem Körper besser geht, geht es auch dem Geist besser.
1: Moritz Ross, der Eisbader aus Garmisch. Wir treffen Moritz dann noch einmal am Ende der Sendung, wenn er nämlich seine Badeshorts anzieht und ins eiskalte Wasser springt, an den Kuhfluchtwasserfällen und da sogar noch einen Freund aus Berlin dazu überzeugen kann, diesen gesunden Kälteschock zu testen. Also das eiskalte Vergnügen bei uns hier. Wie immer an dieser Stelle, auf Weiterhören.

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2: Richtet auf eure Lauscher, denn hier spricht der Tauscher. Der Alexander grüßt sie alle miteinander und wünscht auf diese Weise eine schöne Radioreise. Zwischen imposanten Gebirgszügen im Süden Bayerns befindet sich eine gut bewahrte Naturschutzkammer. Die Zugspitzregion auf der österreichischen Seite ist es die Tiroler Zugspitzarena. Da die Grenzen in Mitteleuropa glücklicherweise längst Geschichte sind, gibt es das länderübergreifende Projekt der Zugspitzarena Bayern-Tirol. Es ist eine Region mit landschaftlichen und kulturellen Juwelen, wie zum Beispiel Jahrhunderte-altem Brauchtum. Zum Brauchtum Oberbayerns zählt zum Beispiel das Punzieren von Leder, also wenn ein Muster oder ein Motiv tief ins Leder versenkt wird. Diese Tradition betreibt, wenn auch hobbymäßig, Reinhold Bauer aus Greinau. Ich traf ihn in seiner winzigen Werkstatt in Greinau und da erklärte er mir zunächst, warum er nicht Reinhold genannt wird, sondern Mucki.
3: Reinhold ist eigentlich mein richtiger Name, aber Mucki kennt jeder und sagt jeder. Und die wenigsten Leute wissen tatsächlich, dass ich Reinhold heiße.
2: Kam der Begriff Mucki durch Muckis und Sportindustrie?
3: Nein, das ist eine Kindheitsgeschichte, weil eben niemand diesen Namen Reinhold gut gefunden hat. Deswegen haben sie sich dann auf Mucki entschieden.
2: Ich treffe dich hier, Mucki, in einer kleinen Handwerkerwerkstatt. Du kommst aber aus der Industrie, hast 15 Jahre in der Sportindustrie gearbeitet. Was da genau?
3: Ich war praktisch bei der Firma K2 und zwar in der Europa-Niederlassung und habe da eigentlich angefangen im Customer Service. Bin dann relativ schnell in die Marketingabteilung gewechselt, wurde dann ausgeweitet auf Snowboard, Inlineskates, habe da die ganzen Events gemacht, Testveranstaltungen.
2: Sicher ein tolles Leben, weil es auch tolle Previews gab und tolle Openings.
3: Absolut. Alles zu seiner Zeit. Und das war genau die richtige Zeit für mich damals. Hat mir richtig Spaß gemacht. Das war mein Leben.
2: Warst du auch sehr sportaffin damals schon?
3: Ja, ich habe selber viel Sport gemacht. Allerdings halt immer, ich bin Snowboarder. Bin dann ein bisschen vom Wintersport ein bisschen abgekommen, durch die Arbeit tatsächlich. Habe dann zum Biken angefangen, gehe jetzt noch viel zum Enduro-Fahren, Downhill-Fahren.
2: Nach 15 Jahren aber hast du gesagt, es ist jetzt Schluss, also von der Industrie, ich will selbst was mit den Händen machen, also Handwerk.
3: Ja, also die 15 Jahre, die sind nicht ganz spurlos an mir vorbeigegangen. Bin dann ein bisschen ausgestiegen, tatsächlich. Und in dieser Zeit hat mich dann das Handwerk gefunden, konnte mich da dann ein bisschen selbst verwirklichen. Und das macht mir bis heute unendlich viel Spaß. Also weil man eben mit den eigenen Händen was macht und man hat abends was in der Hand, was man selber gemacht hat. Und das ist dann schon toll.
2: Wir reden gleich darüber, was du genau machst. Jemand hat mal über dich gesagt und geschrieben, Hammer statt Hante. Also das klingt nach Fitnessboy. Warst du so ein Fitnessfreak?
3: Ja, also ich habe ziemlich viel trainiert im Fitnessstudio und so. Ich hatte dann irgendwann auch keine Zeit mehr dafür. Ja, und dann ist es halt immer weniger geworden. Und mit diesem Handwerk dann sowieso jetzt eigentlich gar nicht mehr.
2: Handwerk ist ja auch ein geschützter Begriff. Hast du eine handwerkliche Ausbildung absolviert nach der Industriezeit?
3: Nein, habe ich tatsächlich nicht. Ich sammle Messer und durch das bin ich eigentlich an das Handwerk gekommen, weil mein Vater hat mir mal ein Jagdmesser geschenkt und da hatte ich keine Scheide und die wollte ich mir machen. Und dann habe ich begonnen, mir Videos anzusehen. Wie man sowas macht und habe das dann nachgemacht. Und dann ist die eigentlich auch ganz gut geworden und das hat mir dann auch gut gefallen mit diesen Mustern. Also man nennt dieses Handwerk dann Punzieren. Dann habe ich mal gedacht, ich mache für meinen Sohn einen Hosenträger, denn bei uns in der Region trägt man den sogenannten Werdenfelser Hosenträger und der ist normalerweise gestickt und ich habe das dann als Leder nachgemacht. Und der ist dann sehr gut angekommen und durch das habe ich das immer weiter vertieft.
2: Von einem nackten Messer, was du überziehen wolltest, ist dann die Idee gekommen, ich mache es mit Leder und dann ist es quasi nicht direkt der Handwerker, der Heimwerker fast geworden.
3: Ja, ganz genau.
2: Du machst nicht nur Messer, du machst auch Lederhosenträger, Bucheinbände.
3: Ja, das hat sich dann natürlich so ein bisschen verselbstständigt. Also man hat halt angefangen mit den Scheiden, dann da sind die Hosenträger dazugekommen, dann mache ich Gürtel. Dann habe ich Handtaschen, mache ich selber mittlerweile. Was dann noch als Zufallsprodukt

0: Produkt tatsächlich dazu gekommen ist, ist eine Käppi-Veredelung.
1: Du hast hier, Mucki, auf seiner Werkstatt einen fantastischen Blick, den hat nicht jeder Ledermacher, weil du schaust direkt auf das Zugspitzmassiv und die ist ja so wahnsinnig nah, zum Greifen nah, die Steine. Ja.
0: Also diesen Ausblick, den kann ich jeden Tag genießen und es ist tatsächlich wirklich so, dass man auf der Messe sitzt und sagt, wie schön haben es wir hier eigentlich.
1: Vor allem auch bei wechselndem Wetter, dann das Abendlicht, wenn die Sonne dann die Felsen bestrahlt oder jetzt, wenn gerade die Wolken sie einhüllen, angsteinflößend.
0: Ja, das stimmt. Vor allem, wenn das Gewitter kommt, dann kann es schon mal angsteinflößend werden hier. Aber so ist beeindruckend.
1: Beeindruckend und sicher auch inspirierend dann für die Arbeit. Ja.
0: Absolut. Das ist halt eines auch, gerade der Wachsenstein hier im Vordergrund. Das ist eins der meist gewünschten Motive, was ich auf meinen Käppis auch dann mache.
1: Den Blick auf die Zugspitze, den hat wirklich nicht jeder in seiner Werkstatt oder in seinem Büro. Diesbezüglich würde ich jederzeit tauschen. Kleine Dörfer, in denen der Zwiebelturm der Kirche aus den Häusern herausragt, die finden sich hier ebenso wie zum Beispiel Designerherbergen. Und eine dieser schönen Gemeinden ist Farchand, in der ich mich mit dem dritten Bürgermeister Gerhard Portele traf.
2: Von der Infrastruktur her haben wir eigentlich alles zu bieten, was ein Urlaubsort braucht.
1: Und sogar als Luftkurort dürft ihr euch bezeichnen.
2: Luftkurort ist das Prädikat, das wir uns wieder zurückerobert hatten.
1: Denn wir befinden uns ja hier auch vor dem Explorer-Hotel mitten im Wald und auch der Ort ist wirklich in purer Natur gelegen.
2: Ja, Explorer hat den Standort bewusst ausgewählt. Sie haben auch durch die Unterstützung der Gemeinde dieses wunderbare Grundstück hier bekommen. Von dem Standort aus hier ist alles in relativ kurzer Zeit zu erreichen, was Farchand zu bieten hat.
1: Darüber reden wir gleich, reden zuvor aber noch über Farchand selbst, Luftkurort. Einiges auch in puncto Infrastruktur für die Touristen, zum Beispiel ein Warmfreibad.
2: In erster Linie, wenn man jetzt die Sommersaison oder das Sommerhalbjahr betrachtet, das Werdenfels Warmbad, das hier im Osten am Fuße des Wankmassives liegt.
1: Das ist also ein Sommerangebot. Was wäre im Winter das Pendant dazu?
2: Im Winter haben wir Langlaufloipen anzubieten. Und einen kleinen Skilift, der insbesondere für Kinder und für Familien geeignet ist und Skispaß garantiert.
1: Man kann durchaus auch sagen, Farchand ist gemütlicher als Garmisch.
2: Wesentlich ruhiger als Garmisch. Der Trubel in Garmisch ist vielen zu viel. Deswegen weichen auch viele nach Farchand aus, um eben auch die Ruhe zu genießen. Und insbesondere zum Beispiel auf den vielen Wanderwegen, die wir auch im Ort haben und anbieten können, glaube ich, ist ja die Gelegenheit, um zu entschleunigen und zur Ruhe zu kommen.
1: Also es gibt einerseits Hotel, aber eben auch Urlaub auf dem Bauernhof.
2: Auch das gibt es, auch mit der Möglichkeit, mit den Tieren in Kontakt zu kommen. Auf der anderen Seite gibt es sehr, sehr viele Kleinbetriebe mit Appartements oder Ferienwohnungen. Auch etliche Privatvermieter noch, die Zimmer vermieten, allerdings wird das immer weniger. Und natürlich auch Pensionen und Hotels. Eben das Explorer Hotel, das mit Abstand das größte Haus im Ort ist, mit den 200 Betten, die im Angebot sind. Je nach Schwierigkeitsgrad, Schafkopf bietet sich an, liegt direkt vis-à-vis vom Explorer Hotel im Westen und ist ein Berg, der in etwa 1,5 Stunden gut zu erreichen ist, den Gipfel. Und mittleren Schwierigkeitsgrad ist, also im Endeffekt kommt jeder rauf und hat einen wunderbaren Ausblick dann auf das Loisachtal. Wenn man noch höher raufkommt, der Anblick auf das Wettersteingebirge mit der Zugspitze noch besser wird. Da zum Beispiel kann ich den Fricken empfehlen, der hier auf der anderen Seite rückseitig vom Explorer Hotel im Osten liegt. Dieser Berg, der ist knapp 2000 Meter hoch, auch mit einem sehr schönen Gipfelkreuz und auch mit einem wunderbaren Rundumblick ausgestattet.
1: Vis-à-vis, gar nicht weit vom Hotel entfernt, Wasserfälle.
2: Also wir haben zum Beispiel in der Region um das Hotel herum den Natur- und Erholungspark geschaffen und den Weg zu den Kuhfluchtwasserfällen ausgebaut, neue Attraktionen in Form von Aussichtsplattformen geschaffen.
1: Die Reschbergwiesen werden immer wieder genannt als Ausflugsziel.
2: Die Reschbergwiesen ist ein Hochtal auf der Seite vom Ammergebirge. Geht man eine halbe Stunde hoch und dann eröffnet sich ein weites Tal, die auch im Sommer als Weideflächen genutzt werden und von dort aus man dann relativ viele Ziele im Ammergebirge erreichen kann. Notgarspitz ist einer der schwierigeren Berge hier, ein bisschen länger vom Aufstieg her. Auf der anderen Seite sieht man dann ins Ammertal, zählt schon zu den anspruchsvolleren Touren hier in der Gegend. Wiesenbachalm, die liegt auf dem Weg eben zum Brünzelskopf und oder zur Notgarspitze.
1: Bis dahin ist es einfacher.
2: Ja, genau. Bis dahin ist es einfacher und dann schwingt es sich ziemlich auf und dann ist es etwas anspruchsvoller. Aber alles gut zu machen. Sie sind gut gepflegte, ausgebaute Wege. Man muss keine Kletterpartien absolvieren, sondern man kommt überall guten Fußes hin.
1: Das ganz Entspannteste ist sicher, Gerhard, dann in

0: entlang der Loisach zu wandern, von hier aus, wie weit man kann und will.
1: Ja, wir befinden uns ja hier im Loisachtal. Ja, das verbindet ja die Orte eigentlich Grainau, Garmisch, Forchand, Oberau, Eschenlohe, so Richtung Norden. Und entlang der Loisach gehen oftmals beidseits Wege, die man sowohl zu Fuß wie auch mit dem Fahrrad benutzen kann.
0: Was ist dein Lieblingsort innerhalb der Zugspitzregion hier?
1: Ich bleibe in Forchand. Irgendwo bleibt man seiner Heimat treu. Und ich denke, der Schafkopf oder auch hier die Esterbergalm, hier auch so ein Hochtal, sind so die schönsten Plätze.
2: Gerhard Portele über Forchand. Hier gibt es Bergerlebnisse, Dorfidylle und das Oberland in seiner malerischsten Form. Was vor vielen Jahren als ein Projekt der Europäischen Union begann, ist heute eine Urlaubsregion, die keine Grenzen mehr kennt. Die besten Angebote der Zugspitze mit ihren Urlaubsorten auf Tiroler und auf bayerischer Seite sind nun teilweise vereint und gebündelt, zum Beispiel in einer gemeinsamen Gästekarte. Mein Basislager ist diesmal das Explorer Hotel Garmisch in Forchand, in dem die Buddies Tipps für die Expedition geben. Der Buddy ist ja alles andere als so ein schlipstragender Hotelmanager, sondern ein Kumpel, der Tipps für die besten Touren gibt. Christian Ulau ist so ein Buddy, einer, der viel um die Welt gekommen ist und hier nun in Forchand die Freude hat, dieses Explorer-Hotel zu leiten.
3: Christian Ulau.
0: Ulau nur ohne B. Ne?
3: Genau, ganz genau.
0: Aber du bist ja der Mr. Urlaub im Explorer-Hotel.
3: Ja, ja. Also wenn man an mich denkt, dann denkt man hoffentlich gleich an Urlaub. Ja? Das ist, da hat man gleich schon das Lachen im Gesicht.
0: Wir sehen dich ja hier in Shorts und in grünem Shirt, also in dem Explorer-Outfit und eben in grüner Umgebung. Ihr seid hier wirklich vis-à-vis auf der Zugspitze des Wettersteinmassivs.
3: Ja, also die Lage ist da wirklich der Wahnsinn. Wir haben diesen schönen Frickenberg im Hintergrund. Das heißt, die ganzen Gäste, die aus München kommen, die müssen gar nicht durch Garmisch durchfahren. Die können vorher ihren Stopp machen. Der Bahnhof ist 300 Meter hier entfernt. Das ist eine perfekte Bahnanbindung.
0: Euer Markenzeichen sind ja die Buddies. Und dieser Begriff Buddy ist ein Kumpel. Und auch du bist eben nicht der Hotelmanager im Schlips und Kragen, sondern eben, man sieht es hier in Sportshorts und in grünem Shirt.
3: Ja, also das ist ein ganz großer Teil unserer Philosophie, was mich auch dazu bewegen hat, diesen Job hier anzutreten. Das heißt, Buddy, wir begegnen uns auf Augenhöhe mit unseren Gästen. Also wir sind quasi der Buddy auch von unseren Gästen. So als Beispiel, wenn mein bester Kumpel aus Köln kommt, der bei mir zu Hause nächtigt und der fragt mich, wo kann ich denn hingehen, dann erzähle ich denen auch meine besten Erfahrungen, welche Wanderung er machen kann, auf welchem Berg, ist gerade das Wetter gut, ist es unter der Woche. Und das ist die Philosophie, die wir auch den Gästen vermitteln wollten. Und deswegen sind wir auch bei der Du-Philosophie, weil mein besten Kumpel duzt sich halt ja auch.
0: Das ist sehr angenehm. Also ihr duzt jeden, auch den 80-Jährigen, den 17-Jährigen. Jeder wird geduzt, wenn er reinkommt hier.
3: Jeder wird geduzt. Natürlich wird er beim Check-in gefragt. Er sagt, das ist halt unsere Philosophie. Ist das okay? Aber zu 99% sagt jeder ja. Und damit ist auch gleich das Eis gebrochen. Ja, damit ist man gleich auf einer gleichen Wellenlänge.
0: Wir sehen ja auch ab und zu die Buddies an den Karten. Ist immer quasi ein Buddy hier da, der Rede und Antwort steht?
3: Ja, vom Service über Housekeeping, über Rezeption weiß jeder Bescheid.
0: Dann kommen wir mal zu deinen Lieblingsorten als Buddy. Natürlich die Zugspitze nennst du. Und das ist ja nicht nur, weil es Deutschlands höchster Berg ist, einer der hohen in Österreich. Was fasziniert dich an der Zugspitze?
3: Ich bin in Thüringen damit aufgewachsen und man hat immer von der Zugspitze gehört.
0: Ging mir auch so als Sachse, ne? Wir hatten es nur im Westfernsehen gesehen.
3: Ja, ja, und jetzt darf ich halt wirklich den Arbeitsplatz ausführen, wo ich jeden Tag auf die Zugspitze gucken kann. Faszinierend ist auch diese Wolken. Sonnenauf-, Sonnenuntergänge, alle 5 Minuten wechselt sich's einmal. Also ist schon spannend, das zu beobachten, ja.
0: Früh ist sie zum Teil klar, dann ist sie in Wolken gehüllt, jetzt gerade ragt nur ein Teil raus.
3: Sommer ist meistens so, dass es ganz, ganz früh ist, ist sie noch in Wolken, genau. Vormittags klart es auf und gegen Nachmittag haben wir dann diese kleinen Sommergewitter.
0: Dann rumpelt es ordentlich und dann, wenn es sich verzieht wie gestern Abend, dann wird sie so golden angestrahlt.
3: Dann hat man einen perfekten Sonnenuntergang. Das ist dann dieses Postkartenmotiv, was sich auch jeden Tag ändert.
0: Wie oft bist du im Jahr für Zugspitze?
3: Ich selber nur noch, wenn ich Besuch da habe, die hoch möchten. Alle 2 Jahre, sage ich mal so. Ja.
0: Aber immer noch was Besonderes, weil ich war auch schon ein paar Mal. Für dich auch noch was, wenn du einmal oben bist?
3: Ja, oben ist es der Wahnsinn. Das Wetter wirklich gut mitspielt. Man kann bis auf den Starnberger See schauen. Man hat am Fuße der Zugspitze den Alpsee und das sieht aus wie Karibikwasser. Ja, genau diese türkisblaue Farbe. Man kann auch super an dem Alpsee rundherum laufen. Man hat einen Blick auf Garmisch. Und natürlich sieht man das schönste Hotel in Forchand, das Explorer Hotel.
0: Sieht man auch von oben?
3: Sieht man auch von oben.
0: Deswegen wurde sie ja schaffen, die Zugspitze. Ja. Und du gehst dann auch mal über diesen obligatorischen Grenzübergangspfad rüber?
3: Natürlich nach Österreich, ja. Das gehört dazu.
0: Man kann gar nicht sagen, was schöner ist, aber man muss einfach beides gesehen haben, oben österreichische und deutsche Seite.
3: Ich fahre auf der deutschen Seite hoch, esse aber auf der österreichischen Seite den Kaiserschmarrn. Das ist mein Tipp.
0: Vereintes Europa.
3: Genau. Ja, genau.
0: Bist du schon mal hochgelaufen?
3: Nein, noch nicht. Mitarbeiter von uns haben es schon gemacht. Wir haben einen Mitarbeiter, der ist auch Guide. Ja, und der führt Gäste hoch. Natürlich von diesen Erfahrungswerten sammeln wir richtig viel auf. Dann können wir richtig viel weitergeben an unsere Gäste.
0: Zum Beispiel eben auch die Tour zum Schachenhaus.

0: Kannte ich nicht, wird tituliert als das König Ludwigs kleines Partyhaus, als Amüsementhaus.
1: Ja, man hat davon gehört, es sollte so gewesen sein. Die Tour ist halt super. Also ich bin die Tour mal vom Elmauer Parkplatz gelaufen, von Garmisch selber noch nicht. Aber man hat erst einen kleinen Forstweg und ab der Wettersteinhütte wird es dann wirklich ein richtig schöner Wanderweg. Man hat einen wunderschönen Blick. Wer sich noch nicht ganz ausgetobt hat zum Schachenhaus, der kann noch weiter auf die Meilerhütte laufen. Man läuft dann noch 1,5 Stunden weiter. Schachenhaus ist aber auch ein super Tipp, weil es gibt richtig große Kuchenstückchen dort. Ja, hausgemachter Kuchen, der ist super.
0: Also ihr gebt eben auch Tipps außerhalb eures Hauses.
1: Das ganz ist sicher, gut, ganz ja. sicher. Ne? Wir haben auch eine Wall bei uns in der Lobby hängen, wo unter anderem auch Restaurant-Tipps drauf sind.
0: Den Weichensee liebst du, den mag ich auch sehr. Ein Hochgebirgssee, den man vom Auto aus sieht, aber eben auch umrunden kann. Ja.
1: Der Weichensee hat eben auch dieses schöne türkisblaue Wasser. Weichensee ist mein Tipp für Stand-up-Paddling. Auf dem Weichensee dürfen keine motorisierten Boote fahren.
0: Aber wenn man reinfällt, muss man sich gut angezogen haben, ja?
1: Eben so wie der Alpsee, der ist nicht gerade der wärmste hier in der Gegend, ja.
0: Das heißt, nicht in Shorts, eher im Neoprenanzug Stand-up-Paddeln?
1: Ganz genau, genau. Ein bisschen Wind ist auch immer.
0: Das waren wirklich nur ein paar Aktivvorschläge des Buddy. Noch viel mehr entdeckt man, wenn man sich eine der großen Landkarten an den Wänden der Lobby anschaut, denn die ganze Region ist eine Fundgrube für Explorer. Immer wieder treffe ich in meinen Gesprächen auf Hoteliers, die eine solch lange berufliche Laufbahn durch viele Länder hinter sich haben, dass sie sicher mehrere Reiseführer schreiben könnten. Und immer wieder sind es Menschen, die an den schönsten und verrücktesten Orten dieser Welt waren. Und dann, ja, dann kehren sie zurück zu einem beschaulichen, oft ruhigen und auf eine andere Art doch paradiesischen Ort. So auch Christian Urlau, der nach vielen Stationen nun das Explorer Hotel in Farchheim leitet.
1: In Bad Salzung. Also Bad Salzung kennt nicht jeder, aber wenn ich sage die Wartburg bei Eisenach, das ist so 20 Kilometer.
0: Dort aufgewachsen, Westthüringen.
1: Genau, also ich habe meine Lehre dann in Fulda gemacht und von Fulda bis zu mir nach Hause waren es 60 Kilometer.
0: Die Mauer hast du noch erlebt, aber dann, du warst sehr jung, als sie gefallen ist.
1: Ja. Ich war 8 Jahre alt, als kleines Kind auf dem Fußboden vor dem Fernseher, habe ich noch Erinnerungen, wie wir das verfolgt haben, ja.
0: Und ich war ja auch auf dem Thüringer Wald zu Besuch damals, wir hatten Urlaub gemacht, man lebte eben so nah am Eisernen Vorhang, also das war schon sehr, sehr prägnant da, die Teilung.
1: Also gerade wir durch Südthüringen, wir hatten es bis zur Grenze nach Hessen 17 Kilometer und natürlich sind wir auch dann rüber und ich habe noch die Kindheitserinnerungen, wie dann die Stände mit Obst, mit Orangen und Bananen aufgebaut waren, also das war schon interessant für so einen kleinen Jungen wie mich, ja.
0: Für mich auch und das waren dann die Gummibärchen und all das,
1: genau.
0: Und das roch auch ganz anders. Dann hast du in Fulda die Ausbildung gemacht zum Hotelfachmann, wie ich auch, 3 Jahre Hotelfachmann-Ausbildung, genau, genau. Duale Ausbildung.
1: Mhm. Ich wollte entweder, mache ich was mit Essen, mit Menschen oder mit Holz. Das waren so die 2 Sachen, die wir in der Schule irgendwie auserkoren haben. Gott sei Dank ist es dann wirklich der Hotelfachmann geworden, was ich absolut nicht bereue in meinem ganzen Leben. Man muss wissen, auf was man sich einlässt. Mit dem Wochenende arbeiten, mit dem Feiertag arbeiten, muss viele Familienfeiern, Feiern von Freunden, ist man halt nicht dabei oder man kommt erst nachts dazu. Dafür habe ich aber vieles gelernt, viel über Menschen, Allgemeinwissen, mit Getränken, mit Essen, Buchhaltung, was man, das ist so ein Komplettpaket, ja. Was man in dem Job lernt. Der große Vorteil ist, man kann in Deutschland arbeiten, ich war mal in Australien, ich war schon in Österreich, man kann richtig viel rumreisen, ja, und findet immer in diesem Beruf immer einen Job.
0: Und du bist auch viel rumgereist, du warst sehr schnell auch in der Sternegastronomie nach der Ausbildung.
1: Die erste Station nach meiner Lehre war dann in Friedewald, damals hieß es noch Prinz von Hessen und da gab es dieses Gourmet-Restaurant und ich weiß noch, beim Vorstellungsgespräch sagte der Direktor damals, sind Sie denn bereit, von der Bundesliga in die Champions League aufzusteigen? Und dann sage ich, für Fußball bin ich schon immer zu haben. Ne?
0: Aus der Oberliga kommend.
1: Genau, ganz genau, ja. Habe das auch viele Jahre gemacht. Die Fünf-Sterne-Gastronomie war auch auf dem Schiff gewesen, auf der MS Europa, also das Fünf-Sterne-Schiff.
0: Als auch Steward?
1: Als unter anderem als Steward, dann einmal Butler gewesen, ich war Barkeeper gewesen, ich war Night Steward gewesen. War eine super Erfahrung. Jetzt würde ich es nicht mehr machen. Ja, jetzt ist mir mein Privatleben zu heilig, ja, mit meiner Frau und meiner Tochter. Aber die Erfahrung, die ich da gesammelt habe, ist Wahnsinn, wirklich.
0: Ja, wie ein Traumschiff, ist es so?
1: Schaue ich sogar ab und zu mal, vielleicht weil ich noch die Beziehung zum Schiff habe. Aber ja, nee. Also man muss schon arbeiten können. Ne? Das ist,
0: es ist nicht nur Liebelei.
1: Nein. Das ist schon ein harter Job.
0: Aber du hast die Welt dadurch auch gesehen.
1: Genau, genau. Am Anfang ist es besonders schwer, wenn man sich dann eingewöhnt hat, weiß man dann Bescheid. Ich war noch ein bisschen jünger gewesen. Also das heißt, wenn man über Nacht mal in irgendeinem Hafen gewesen ist, dann schläft man halt mal nicht. Ja, man nutzt dann wirklich die Freizeit, ja. Weil schlafen kann man ja wieder an einem Seetag.
0: Dann bist du zurück nach Deutschland, dann aber nochmal gewechselt, nochmal nach Australien sogar, nach einer kurzen Deutschlandvisite.
1: Ganz genau, Australien wollte ich einfach machen. Viele sprechen immer davon und ich habe es wirklich durchgezogen. War auch eine Wahnsinnserfahrung. Ich habe mit Absicht mal nicht in der Hotellerie oder Gastronomie gearbeitet, das war dann der Plan B. Ich hatte so ganz ehrliche Jobs. Backpacker-Jobs. Ich habe auf dem Maisfeld gearbeitet, ich habe Auberginen geendet, ich war Maler auf dem Campingplatz. War eine tolle Erfahrung.
0: Und dann aber nach Australien bist du zurück nach Deutschland

0: Dann bewusst hierher ins Oberland?
1: Dann bin ich erstmal an den Tegernsee sogar, war da in einem Fünf-Sterne-Hotel. Danach gab es eine Chance, wieder in einem Hotel anzufangen, hier in der Nähe von Garmisch, was ich damals sogar mit eröffnet hatte. Ja. Ja, und da als Oberkellner einzusteigen. Und wenn man ein Hotel eröffnet, ist das Herz noch mit dabei. Ähnlich wie hier. Ja, ja. Dieses Hotel haben wir auch eröffnet, du weißt, von der Pike auf alles. Und die suchten halt einen Oberkellner und mich hat es dann wieder hingezogen, wo ich dann wirklich 12 Jahre dann dort war und habe mich wirklich vom Oberkellner bis zum stellvertretenden Direktor hochgearbeitet.
0: Ich meine, Christian, dein Lebenslauf hat jetzt wahrscheinlich schon 2 DIN A4 Seiten, oder? Kriegt man das alles noch unter?
1: Ja, wenn man im Vorstellungsgespräch ins Detail geht, muss man schon länger erzählen, ja.
0: Manche haben Studium und dann sind sie 40 Jahre in einem Betrieb.
1: Genau, genau.
0: Bei dir sicher schon 10, 15 Arbeitgeber.
1: Genau, genau. Aber das ist ja auch Teil des Jobs, warum ich das gelernt habe. Weil man genau so, mal dahin, mal dahin. Jetzt habe ich meine Familie gegründet. Übrigens, meine Tochter ist einen Tag vor der Eröffnung des Hotels geboren. Also ich werde immer wissen, wie alt das Hotel ist, wenn mich jemand fragt. Meine Frau war jetzt noch nicht so ganz begeistert, aber es ist halt so gefallen.
0: Die Tochter war gleich zur Party dabei sicher, ja?
1: Aber die hat mich schon öfters mal besucht, meine Tochter. Ja? Die fühlt sich auch hier sehr wohl. 100 Zimmer, aber nur 20 Mitarbeiter. Diese Herausforderung bereue ich bis jetzt keinen einzigen Tag.
0: Und vielleicht auch ein Ort, um jetzt zu sagen, hier bleibe ich jetzt. Bis zur Rente vielleicht nicht, aber doch mal ein paar Jahre länger.
1: Ja, ganz sicher. Also habe ich so vor. Der Ort ist halt super. Man ist so schnell in Italien. Ich war 2 Wochen jetzt im Gardasee gewesen. Man fährt 3 Stunden zum Gardasee. München ist so nah. Wir haben die Seen hier, wir haben die Berge. Also kann ich jedem empfehlen.
2: Bei uns ist es wie immer nicht die Empfehlung für die ständige Ausreise nach Feichernd. Also dazu würde wohl der Wohnraum da nicht reichen. Aber zumindest für einen Urlaub. Und dafür gibt es genug Betten. Ein Berg, 2 Urlaubsregionen und viele Möglichkeiten, zum Beispiel im Hochsommer ins eiskalte Wasser einzutauchen. Ich habe einen Gast dieser Region bei diesem Test beobachten können, diesem eiskalten Test. Eike aus Berlin radelte ganz locker in Shorts auf einem Bike zu den Kuhfluchtwasserfällen, ging ein paar Schritte runter zum Wasserbecken, zog die Badehose über und folgte unserem Eistaucher Moritz Ross.
1: Das hätte ich auch nicht gedacht, dass es so schnell geht, aber jetzt ist es so.
0: Ich war ganz fasziniert. Du hast die Badeshorts angezogen und bist zwar am Anfang langsam rein und dann hatte ich Moritz an die Hand genommen und ihr seid quasi im Sitzen nach unten gesunken.
1: Das scheint mir aber auch das Geheimnis zu sein, dass man nicht so lange ausharrt irgendwie bis zur Hüfte oder so, sondern dass man irgendwie so in einem Fluss so miteinander relativ schnell dann auch schon bis zum Schultern drin ist. Und wenn man dann drin ist, dann muss man sich so ein bisschen auf die Atmung konzentrieren, aber dann geht's eigentlich, ehrlich gesagt. Aber es ist schon wichtig, dass jemand anders noch mit dabei ist und einen da so anleitet oder durchführt. Alleine wäre ich wahrscheinlich früher wieder aufgestiegen.
0: Wann war der meiste Schmerz? War es im Becken oder war es dann, als das kalte Wasser bis zur Brust kam?
1: Ich fand es gar nicht so schmerzhaft irgendwie, ehrlich gesagt. Man war so ein bisschen angespannt, man musste sich daran gewöhnen, dass man so locker lässt, obwohl der Körper einem eigentlich das Gegenteil sagt. Und dann waren die 2 Minuten relativ schnell auch wieder um. Und jetzt, wenn man draußen ist, ist einem wahnsinnig warm, komischerweise.
0: Ja? Will man gleich wieder rein?
1: Doch, ehrlich gesagt eigentlich schon. Ja, schon.
0: Aber jetzt nicht mehr.
1: Nee, ich glaube, es reicht jetzt erstmal. Aber war super geil.
0: War super geil. Ja, das hört Life-Coach Moritz nicht selten. So manch eine Gruppe, die am Anfang des Kurses ganz steif die Augen nach unten hielt, sagte er mir, lag sich am Ende in den Armen. Und der Wahlbayer Moritz aus Berlin, der ist mit seinem Job, seinem Privatleben und vor allem eben seiner Wahlheimat absolut glücklich.
3: Die Kraft der Natur allein ist schon so heilsam. Du spürst hier die Energie. Wir sitzen hier an diesem wunderschönen Ort und wir fühlen uns einfach gut. Wir fühlen uns ganz anders, als wenn wir das jetzt im Hotel gemacht haben. Ne? Die Sonne scheint durch die Wolken, wir hören das Wasser. Ja, deswegen ist diese Region für mich ein absolut riesengroßes Geschenk. Ich bin jeden Morgen dankbar, dass ich hier leben darf, dass ich hier arbeiten darf und eben auch diesen neuen Weg für mich gefunden habe.
0: Du siehst ja sehr fit aus, sehr trainiert, sehr sportlich, sehr drahtig. Durch den Sport auch hier, hast du noch mehr Sport als in Berlin gemacht?
3: Total. Also ich war schon immer sehr sportlich und ich war auch schon immer sehr naturverbunden. Also meine Eltern und sind immer mit uns 3 Kindern sehr, sehr viel gereist. Es waren immer schöne Orte in der Natur. Aber Berlin ist natürlich eine Großstadt, ist eine Metropole und als Schauspieler taucht man da dann auch ein in diese Welt. Und das lenkt einen natürlich auch ein bisschen davon ab. Man geht hier und da mal schwimmen und hier und da mal Radfahren. Aber ich habe es nicht so gemacht in dieser Kontinuität wie hier. Und hier bin ich umgeben von den ganzen Spielplätzen in der Natur. Und ich habe halt ein Snowboard, ich habe Ski im Keller, ich habe Langlaufski, ich habe ein Mountainbike. Wir gehen Bergtouren machen regelmäßig, wir machen Kampfsport, wir gehen in die Natur. Also ich mache mit meinen Freunden hier alles, was möglich ist. Überall haben wir da unsere Finger mit im Spiel und nutzen halt diesen riesengroßen Spielplatz, die Natur hier eben voll und ganz aus. Und deswegen mache ich die ganze Zeit Sport.
2: Deswegen auch so sportlich. Und hast auch schon mal hier im Camping gemacht, auf dem Berg oben?
3: Genau, wir sitzen hier gerade am Fuße der Frickenspitze und da hatte ein Kumpel eine geile Idee vor ein paar Jahren, da eben oben zu übernachten. Und dann sind wir da in einer Gruppe von 10 Jungs hochgeklettert, den Berg. Ist auch eine anspruchsvolle Tour. Also gerade für die Stadtkids, die haben

0: alle gut gestöhnt. Und ja, dann haben wir da einen Biwak mitgenommen, das ist so ein Überzug für einen Schlafsack, haben dann da übernachtet und zur Morgensonne kamen dann da die Gamsböcke raus und sind da rumgesprungen. Und solche Erlebnisse, die kann man eben nur an solchen Orten erleben. Und deswegen rate ich allen Menschen mal, bei uns vorbeizukommen, einen Workshop mal zu buchen bei uns und mal einzutauchen in diese wundervolle Natur.
1: Gibt es irgendwas, was du an Berlin vermisst, wenn du hier bist? Also wenn ich jetzt hier runterschaue und das alles sehe, fällt mir auch nicht so viel ein, aber gibt es irgendwas, sicher die vielen Theater?
0: Das Schöne ist, dass ich sehr regelmäßig in Berlin bin. Also das ist für mich auch ganz, ganz wichtig. Ich habe dieses eine Stück am Atze Musiktheater noch. Meine Mutter lebt da mit ihrem Freund, eine meiner Schwestern mit ihren zwei Kindern. Meine besten Freunde, die leben alle da. Und dadurch, dass ich regelmäßig noch Theater spiele, treffe ich dann meine Familie, meine Freunde und bin dann wieder in Kreuzberg unterwegs und mitten in der City. Und wenn es was ist, was man vermisst, dann sind es tatsächlich wirklich die Menschen, die Sprache, das Berlinerische so, die Berliner Atzen so. Und aber dann setze ich in den Zug und dann habe ich meine Jungs um mich und dann ist alles gut. Und dann bin ich auch froh, wenn ich dann wieder zurück darf.
1: Ah, hier ist dann noch bessere als Berliner Luft am Ende.
0: Die Luft ist auf jeden Fall kein Vergleich. In Berlin riecht sie besser für mich, aber das versteht auch nur ein Berliner, glaube ich. Diese Mischung aus, naja, ich will es jetzt nicht ausdrücken, ich will es jetzt nicht aufzählen, nach was es alles riecht. Aber klar, die Luft hier ist der Wahnsinn. Also hier morgens das Fenster aufzumachen und diese klare Bergluft einzuatmen, wow.
1: So, wir atmen noch mal kurz diese klare Bergluft ein. Einatmen. Ausatmen und machen uns so langsam auf die Rückreise. Denn das war ja bereits unser Kurzurlaub in der Zugspitzarena Bayern-Tirol mit ein paar Geschichten. Wir könnten noch viel mehr bieten. Zum Beispiel ein ganz lustiges Alphornblasen, ein Blaskurs der besonderen Art. Das gibt's in unserer Sendung aus Garmisch-Partenkirchen. In der Sendung Zugspitze sind wir im Iglo und folgen da einer Nachtwächterin durch Garmisch später noch. Und auch die Tiroler Zugspitzarena haben wir in mehreren Sendungen besucht, gehen da zum Beispiel Schneeschuhwandern. www.radioreise.de, das ist unser akustisches Angebot für die Urlaubsorientierung mit Sendungen aus Bayern, Tirol und der gesamten Welt. www.radioreise.de und überall da, wo man auch rund um die Zugspitze gute Podcasts hören kann. Ich grüße aus den schönen Alpen in die große, weite Radioreisewelt. Goodbye, au revoir, ciao, adios, totiens, haida, farewell, anchu, wislat, ayuwomba, gülügül, dovegenia und das wir drei natürlich auch, tobobochanya, mer salama und shalom. Und an der Zugspitze sagt man Servus.
2: Viert euch miteinander. Ich bin der Walter, der Alpenstrandkorbauer und möchte mich jetzt von euch alle verabschieden.
3: Gerhard Porterle nochmal. Am Ende der Sendung möchte ich die Gelegenheit nutzen, allen, die jetzt den Beitrag gehört haben, vielleicht sich selbst mal ein Bild zu machen von unserem Ort und vielleicht auch mal einen Urlaub zu verbringen hier.
4: Servus, hier ist der Mucki Bauer. Ein Servus vom Fuß der Zugspitze.
5: Also an alle Radioreisehörer, wer neugierig geworden ist, kann gerne jederzeit vorbeikommen und kriegt eine kleine Hausführung von mir persönlich auch. Einfach nach dem Christian fragen und ich freue mich auf euch.
0: Es war wirklich sehr schön, Alex. Ich danke dir. Und ja, jetzt werde ich mal meine Badehose anziehen und hier in den kalten Wasserfall springen. Und wer Lust auf sowas hat, mit mir in die Natur zu gehen und einen tollen Workshop mit Atemübungen und Eisbaden wahrzunehmen, ja, ich freue mich auf euch.
1: Na denn, bleiben Sie schön reisefreudig, meine Damen und Herren, denn es gibt noch mindestens 1000 Orte in dieser Welt zu entdecken. In diesem Sinn, wie immer, bis bald.

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1: Ich bin Moritz Einzel. Zur Konsolidierung des Haushalts für das kommende Jahr prüft Familienministerin Prien auch

0: ihrem Ressort mehr als 500 Millionen Euro einsparen, davon 350 Millionen beim Elterngeld. Angesichts der hitzigen politischen Debatten um Sozialreformen hat der Wirtschaftsweise Truger vor einem vorzeitigen Ende der schwarz-roten Koalition gewarnt. Der Neuen Osnabrücker Zeitung sagte Truger, er mache sich große Sorgen, dass die Polarisierung zu groß werde und die Regierung zerbrechen könnte. Ein solches Szenario wäre fatal, so der Ökonom, und könnte die Spaltung der Gesellschaft weiter vorantreiben. Der Bundestag hat eine Senkung der Ticketsteuer im Luftverkehr zum 1. Juli beschlossen. Sollten die Fluggesellschaften die Steuersenkung komplett an die Kunden weitergeben, sind Preissenkungen von bis zu 11,40 Euro möglich. Dass Fliegen tatsächlich günstiger wird, ist allerdings eher unwahrscheinlich. Wegen des Iran-Kriegs haben viele Airlines die Preise erhöht. Der VfL Wolfsburg muss weiter um den Verbleib in der Fußball-Bundesliga zittern. Der Tabellen-16. Der abgelaufenen Saison ist im Relegationshinspiel gegen den Dritten der zweiten Liga, den SC Paderborn, nicht über ein 0:0 hinausgekommen. Wolfsburgs Trainer Dieter Hecking.
1: Ich bin eben gefragt worden, warum nicht All-In heute? Ja, weil es zwei Spiele sind. Ja, also ich bin heilfroh, dass wir die Restverteidigung so gespielt haben, wie wir sie gespielt haben. Sehr konsequent, nicht aufgemacht haben, nicht locken lassen. Und das brauchst du in diesen zwei Spielen. Im Vorfeld des Spiels habe ich gesagt, es werden zwei enge Spiele. Einige haben darüber gelächelt, andere haben gesagt, ja, darf doch gar nicht sein bei den Marktwerten, habe ich auch gelesen.
0: Das entscheidende Relegationsrückspiel ist dann am Montag in Paderborn.
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1: Ich bin Moritz Einzel. Guten Morgen. Wer von häuslicher Gewalt betroffen ist, soll sich künftig schneller von seinem Partner scheiden lassen können. Das sieht ein Gesetzentwurf von Bundesjustizministerin Hubig vor, über den die Funke-Zeitungen berichten. Wer Gewalt durch den Partner erfahre, müsse sich auch ohne Ablauf des Trennungsjahres scheiden lassen können, so die SPD-Politikerin. Laut Hubig liegt in diesem Fall eine unzumutbare Härte vor. Flüge von deutschen Flughäfen sollen ab Sommer ein kleines bisschen günstiger werden. Der Bundestag hat beschlossen, dass die Ticketsteuer im Flugverkehr zum 1. Juli gesenkt wird. In erster Linie sollen dadurch deutsche Flughäfen für Airlines attraktiver werden. Je nach Strecke sinkt die Abgabe pro Flug um 2,50 € bis 11,40 €. Ob Tickets dadurch günstiger werden,

0: ist allerdings unklar. Nach dem Einsturz eines Wohnhauses in der sächsischen Stadt Görlitz ist in den Trümmern eine dritte Leiche gefunden worden. Es handle sich mit hoher Wahrscheinlichkeit um den vermissten 48-Jährigen, teilte die Polizei mit. Der Bericht von Babette Büchner.
1: Nach den drei Vermissten war unermüdlich gesucht worden, mit Spürhunden. Teils arbeiteten die Einsatzkräfte sich auch mit Schaufeln und bloßen Händen durch den

0: Fußball-Bundesligist VfL Wolfsburg ist am Abend im Relegationshinspiel gegen den Zweitligisten SC Paderborn nicht über ein 0:0 hinausgekommen. Die Entscheidung über den möglichen Auf- und Abstieg fällt damit im Rückspiel am Montag in Paderborn. Und der SC Magdeburg ist deutscher Handballmeister. Nach einem 31:30 Sieg gegen Flensburg-Handewitt steht das schon 3 Spiele vor Schluss fest.
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9: Schon am Freitagmorgen in Butzbach in Hessen, da haben wir 10 Grad, wolkenlos. Danke an Wetterwächterin Anna. Und Carsten aus Lembeck in Nordrhein-Westfalen meldet 10 Grad und wolkig. Heute der Freitag, meist sonnig und trocken, nur im Nordosten ein paar Wolken. Temperaturen 21 bis 30 Grad. Und morgen der Samstag, da legen wir noch mal eine Schippe drauf. Im Nordosten und Nordwesten heiter bis wolkig, ganz vereinzelte Schauer. In den anderen Landesteilen vielfach sonnig und trocken, höchst Werte zwischen 26 und 32 Grad.
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10: Ich bin Helen Martin, guten Morgen. Betroffene von häuslicher Gewalt sollen sich künftig schneller von ihren Partnern scheiden lassen können. Das sieht ein Gesetzentwurf von Bundesjustizministerin Hubig vor, über den die Funke-Zeitungen berichten. Wer Gewalt durch den Partner erfahre, müsse sich vor dem Ablauf des Trennungsjahres scheiden lassen können, so die SPD-Politikerin. Hubig sprach von unzumutbarer Härte. Der Bundestag hat eine Senkung der Ticketsteuer im Luftverkehr zum 1. Juli beschlossen. Damit sind Preissenkungen von bis zu 11,40 Euro pro Flug möglich. Dass Fliegen tatsächlich spürbar günstiger wird, ist allerdings eher unwahrscheinlich. Wegen des Iran-Kriegs haben viele Airlines die Preise erhöht. Die Außenminister der NATO-Staaten beraten heute in Schweden. In Helsingborg bereiten sie den NATO-Gipfel im Sommer in Ankara vor. Überschattet wird das Treffen von transatlantischen Spannungen. US-Außenminister Rubio hat nochmal deutlich gemacht, dass die Amerikaner überhaupt nicht begeistert sind, dass die NATO-Verbündeten den USA im Irankrieg so wenig geholfen haben. Keine Tore im Relegationshinspiel, alles offen. Die Partie zwischen dem Fußball-Bundesligisten Wolfsburg und dem Zweitligisten Paderborn ist 0:0 ausgegangen. Der Spielbericht von Moritz Einzel.
11: Das war schon ein ziemliches Geholze zwischen dem Tabellen-16. Der Bundesliga Wolfsburg und Paderborn. Die Hausherren einfach zu unsauber offensiv und der Zweitliga-Dritte hat sich wacker geschlagen bei den favorisierten Wölfen. Gut verteidigt. Paderborn hatte Chancen auf den Lucky Punch, kann aber auch mit dem 0:0 sehr zufrieden sein. Schließlich ist der Showdown um möglichen Auf- und Abstieg jetzt in Paderborn. Das Relegationsrückspiel steigt am Montag.
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12: Schönen Freitagmorgen, wir haben es kurz nach 6 Uhr. Ja, hallo Sonnenschein, wir starten ins Wochenende.

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1: Schönen Freitagmorgen. Ich glaube, Sie sind schon fit genug, um mir einen Titel zu nennen, der vielleicht gut passen könnte zu diesem Wochenende, zu diesen Megatemperaturen, die vor uns liegen. Pfingstwochenende. Also, ja, bessere Laune kann gar nicht sein. Also, so sommerlich kann der Titel ruhig sein. Also, wenn Sie schon Ideen haben, dann her damit per Sprachnachricht 0173 104 33 33. Per WhatsApp ins Studio. So ein schöner, sommerlicher Wachmacher. Oder einfach nur gute Laune, die wir versprühen. Mit Ihrem, ja, Musikwunsch in Deutschlands größter Jukebox und den frühesten Musikwunsch auch noch dazu. Heute Morgen am Ende der Stunde wird er von mir auch prämiert. Ja, also so imaginär hänge ich dem dann einfach so eine schöne Medaille um. Frühester Musikwunsch Deutschlands. Auf geht's 0173 104 33 33 und bitte per Sprachnachricht, gell?

Schönen Freitagmorgen. Was für ein Einstieg ins Wochenende mit Kool & The Gang und Celebration. Und genau so fühlt sich das auch gerade an. Sonne, Turbowärme, ein kleiner Tanz vorm Grill. Perfekter Soundtrack fürs Wochenende. Und jetzt wird's gleich ein bisschen intensiver mit dem Tagebuch der großen Hits. Ja, heute Morgen geht's um Small Town Boy von Bronski Beat. Der Song war nicht nur ein Hit, sondern auch ein ganz starkes Statement über Ausgrenzung und Identität in den 80ern. Also gleich die ganze Geschichte im Tagebuch der großen Hits nach einem Song.

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1: 22. Mai 1984. Bronski Beat steigen mit Small Town Boy in die Charts ein. Ein junger Mann verlässt

seine Heimat. Nicht, weil er Abenteuer sucht, sondern weil er muss. Weil er nicht akzeptiert wird, weil er anders ist. Weil das Leben in der Kleinstadt keinen Platz für ihn hat. Genau davon handelt Small Town Boy. Sänger Jimmy Somerville verarbeitet darin seine eigene Erfahrung als schwuler Mann in Großbritannien der 80er. Eine Zeit, in der Offenheit oft Ausgrenzung bedeutete. Der Song beschreibt diesen Moment, den viele kennen, egal in welchem Zusammenhang. Wenn man merkt, dass man nicht dazugehört, wenn man sich entscheidet zu gehen, um irgendwo neu anfangen zu können. Musikalisch steht ein kühler Synthi-Sound im Kontrast zu dieser sehr persönlichen Geschichte. Und darüber diese hohe, verletzliche Stimme von Somerville, die den ganzen Song so besonders macht. Auch das Video bleibt im Kopf. Gewalt, Flucht, Einsamkeit und am Ende die Hoffnung auf ein neues Leben. Am 22. Mai 1984 steigt Small Town Boy in die Charts ein und wird zu einem der wichtigsten Songs der 80er. Nicht nur als Hit, sondern als Statement. Für Mut, Identität und Selbstbestimmung. Liebe.

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3: Schönen guten Morgen. Der Freitag heute meist sonnig und trocken. Nur im Nordosten ein paar Wolken. Temperaturen 21 bis 30 Grad. Der Samstag, der ist im Norden und Nordwesten heiter bis wolkig. Ganz vereinzelte Schauer. In den anderen Landesteilen vielfach sonnig und trocken. Höchstwerte zwischen 26 und 32 Grad. Ein paar Temperaturen noch von unseren Wetterwächtern. Elsbeth aus Osterstedt in Sachsen-Anhalt meldet 10 Grad, bedeckter Himmel. Und Rika aus Schwedt in Brandenburg 10 Grad. Graz und ebenfalls bedeckter Himmel.
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2: Aber heute Morgen mit Geschichte im Mund. Heute ist nämlich auch der Tag der Zahnpasta-Tube. 22. Mai war es, 1892. Da kam die Zahnpasta in die Tube. Erfunden von einem Kieferchirurgen, inspiriert von Farbtuben aus Paris. Ja, vorher hatte man Zahnpasta aus dem Glas, also nix mit locker draufdrücken. Und genau heute drücken wir auf die Tube und drehen gleichzeitig die Musik ganz weit auf mit Little Richard, mit Good Golly Miss Molly. Einer der wildesten Rock'n'Roll-Songs überhaupt. Und dieses Piano-Intro, da gibt man sofort Vollgas. Also Zahnbürste rein, Tube drücken und Badezimmer wird zur Bühne. Ja, und der Spiegel ist das Publikum. 2 Minuten schrubben, tanzen, mitgehen. Good Golly Miss Molly, Little Richard. 2 Minuten Zähne putzen, jetzt bei Schwarzwaldradio. Guten

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1: Ja, dann machen wir mal die Treppe frei. Ganz oben, jetzt auf dem Siegertreppchen, und die Medaille wird gerade von mir umgelegt. Ja, wer hat's denn geschafft zum frühesten Musikwunsch heute Morgen? Und was für einen Titel hören wir denn?
2: Einen wunderschönen guten Morgen aus dem schönen Velbert wünsche ich. Und ich würde mir wirklich sehr wünschen, dass von Michael Jackson, Smile. Das erinnert mich immer wieder, was für ein großartiger Sänger dieser Michael Jackson gewesen ist. Und ich bin damit groß geworden oder habe eine super tolle Jugendzeit gehabt. Liebe Grüße aus Velbert und einen schönen Tag.
1: Liebe Corinna, vielen herzlichen Dank und Gratulation zum frühesten Musikwunsch Deutschlands. Michael Jackson und Smile, Schwarzwaldradio hier. Schönen guten Morgen.

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Schönen Freitagmorgen, kurz vor 7 haben wir's. Jetzt wird's nochmal richtig funky mit Claudia Barry und Boogie Woogie Dancing Shoes. Ende der 70er, ein echter Disco-Floor-Killer. Und der Song, der hatte nur ein einziges Ziel: tanzen. Jawohl, dann ziehen wir doch jetzt unsere Schuhe an, oder besser gesagt die Boogie Woogie Dancing Shoes bei Schwarzwaldradio.

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9: Schönen Freitagmorgen, 12 Grad, viele Wolken haben wir in Berlin. Danke an Wetterwächterin Carola. Und Hartmut aus Hannover, der notiert 11 Grad und wechselnd bewölkt. Ja, heute der Freitag meist sonnig und trocken, nur im Nordosten ein paar Wolken, 21 bis 30 Grad. Morgen dann der Samstag im Nordosten und im Norden heiter bis wolkig, ganz vereinzelte Schauer. In den anderen Landesteilen vielfach sonnig und trocken, Höchstwerte zwischen 26 und 32 Grad.
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10: Ich bin Helen Martin, guten Morgen. Betroffene von häuslicher Gewalt sollen sich künftig schneller von ihren Partnern scheiden lassen können. Das sieht ein Gesetzentwurf von Bundesjustizministerin Hubig vor, über den die Funke-Zeitungen berichten. Wer Gewalt durch den Partner erfahre, müsse sich vor dem Ablauf des Trennungsjahres scheiden lassen können, so die SPD-Politikerin. Hubig sprach von unzumutbarer Härte. Der Bundestag hat eine Senkung der Ticketsteuer im Luftverkehr zum 1. Juli beschlossen. Damit sind Preissenkungen von bis zu 11,40 Euro pro Flug möglich. Dass Fliegen tatsächlich spürbar günstiger wird, ist allerdings eher unwahrscheinlich. Wegen des Iran-Kriegs

haben viele Airlines die Preise erhöht. Die Außenminister der NATO-Staaten beraten heute in Schweden. In Helsingborg bereiten sie den NATO-Gipfel im Sommer in Ankara vor. Überschattet wird das Treffen von transatlantischen Spannungen. US-Außenminister Rubio hat nochmal deutlich gemacht, dass die Amerikaner überhaupt nicht begeistert sind, dass die NATO-Verbündeten den USA im Irankrieg so wenig geholfen haben.

0: von Moritz Einzel.
1: Das war schon ein ziemliches Geholze zwischen dem Tabellen-16. Der Bundesliga Wolfsburg und Paderborn. Die Hausherren einfach zu unsauber offensiv und der Zweitliga-Dritte hat sich wacker geschlagen bei den favorisierten Wölfen. Gut verteidigt. Paderborn hatte Chancen auf den Lucky Punch, kann aber auch mit dem 0:0 sehr zufrieden sein. Schließlich ist der Showdown um möglichen Auf- und Abstieg jetzt in Paderborn. Das Relegationsrückspiel steigt am Montag.
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3: Um kurz nach sieben, schönen Freitagmorgen. Ein langes Pfingstwochenende steht uns bevor. Ja, und der Sommer, der klopft schon mal an die Tür. Mit John Travolta, Olivia Newton-John und

Schönen Freitagmorgen mit Schwarzwaldradio und der Spencer Davis Group, Keep on Running. Und im Vordergrund sang da ein Steve Winwood, der damals noch Teenager war, aber schon klang, als hätte er den Soul persönlich erfunden. Und in England schob der sogar die Beatles von der Chartspitze. Es ist absoluter Wahnsinn. Jetzt Just Like Heaven und The Cure. Ja, Robert Smith hat den Song aus einem echten Liebesmoment gebaut, inspiriert von seiner späteren Frau Mary. Es geht um Küssen, Schwindel, dieses kurze Wegkippen vor lauter Gefühl, also eigentlich ein Liebeslied, aber natürlich mit Cure-Schatten am Rand. Just Like Heaven.

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2: Ja, Anfang der Stunde hatten wir ja schon Summer Nights. Das passt natürlich zum Wetter. Die Nächte werden wieder angenehmer, um draußen zu sitzen. Und unser Smoothie zum Frühstück ist heute einer für alle, die den Abend eigentlich nie ganz gehen lassen wollen. Eagle Eye Cherry mit Safe Tonight. Akustikgitarre, Herzklopfen und dieser Satz, ach komm, wir machen die Nacht noch ein bisschen länger. Unser Smoothie zum Frühstück heute Morgen mit Eagle Eye Cherry und Safe Tonight. Schönen Freitagmorgen.

Freitagmorgen mit Schwarzwald Radio. Heute erinnern wir an eine sehr bekannte Darstellerin, die kennen wir alle. Margaret Rutherford und Miss Marple. Am 22. Mai 1972 ist sie verstorben. Heute vor 54 Jahren. Ganze 4 Filme hat sie produziert und auf die blicken wir gleich mal. Und dazu gibt's Popcorn für alle gleich hier bei Schwarzwald Radio. Schönen guten Morgen.

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5: Schönen Freitagmorgen, und da schauen wir doch mal in Karlsruhe vorbei. Da sind es 13 Grad. Die Sonne scheint. Danke an Wetterwächterin Julia. Und Christian aus Winkelheid meldet 8 Grad und sonnig. Heute meist sonnig und trocken, nur im Nordosten ein paar Wolken. Temperaturen 21 bis 30 Grad. Morgen der Samstag. Im Norden und Nordwesten heiter bis wolkig, ganz vereinzelte Schauer. In den anderen Landesteilen vielfach sonnig und trocken. 25 bis 32 Grad.
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0: Schönen Freitagmorgen, ein langes Pfingstwochenende liegt vor uns. Und jetzt erinnern wir an eine Darstellerin, die kennen wir alle, Margaret Rutherford, Miss Marple, aus Filmen wie 16.50 Uhr ab Paddington, Der Wachsblumenstrauß, Vier Frauen und ein Mord und Mörder Ahoy. Diese Filme sind bis heute unvergessen. Heute, am 22. Mai vor 54 Jahren, 1972, ist sie verstorben. Jetzt gibt's noch ein paar mehr Infos.
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2: Eine alte Oma lässt die Krimi-Fans zu Massen ins Kino stürmen in den 60ern. Vier Filme mit Margaret Rutherford als Miss Marple gab es. Ganz viele Eigenheiten der alten Dame hat Agatha Christie von ihrer eigenen Großmutter übernommen. Auch die Hobbys sind identisch. Gartenarbeit, Stricken und Tratschen.
3: Ich habe gerade die Zeitungen der letzten beiden Tage durchgeblättert, aber ich habe keine Zeile über den Mord finden können. Die Polizei hat die Presse wohl gebeten, das Verbrechen vorläufig geheim zu halten. Um Gottes Willen, mein Strickzeug, das habe ich völlig vergessen.
2: Eine 65-jährige Rentnerin löst Kriminalfälle. Die ersten Kurzgeschichten und Romane entstanden noch vor dem Krieg. Mit den vier Filmen war Agatha Christie überhaupt nicht einverstanden. Da ist ihr der Regisseur viel zu sehr von den Geschichten im Buch abgewichen, ohne sich mit ihr abzusprechen. Die ganze Figur Miss Marple war viel zierlicher angelegt im Original. Keine schrullige alte Frau, die man belächelt.
3: Wenn Sie der Meinung sein sollten, eine alte, schwachsinnige Jungfer vor sich zu haben, befinden Sie sich in einem gewaltigen Irrtum. Guten Tag.
2: Agatha Christie hat sich dann geärgert, dass die Kinofilme so erfolgreich waren und hat deshalb noch eine spezielle Filmfortsetzung geschrieben. Mord im Spiegel lief im Kino mit Angela Lansbury in der Hauptrolle. Das war natürlich die Basis für die 80er-Serie Mord ist ihr Hobby. Wir schalten kurz auf Schwarz-Weiß. Hier ist der Miss Marple Song.

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0: schönes Wochenende und einen guten Morgen an diesem Freitag. Heute Temperaturen bis zu 30 Grad. Morgen holen wir da nochmal den Turbo raus. Samstag bis zu 32 Grad. Das verlangt natürlich nach Sommerlaune hier bei Schwarzwaldradio.
1: Hallo, guten Morgen. Hier ist die Moni aus Haslach und ich finde Vamos a la Playa von Rigeria wird doch ganz gut passen zu einem sonnigen Wochenende. Ich wünsche euch alles Gute, ein schönes Wochenende.

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9: Guten Morgen in Bad Nauheim. In Hessen haben wir 11 Grad. Die Sonne scheint. Danke an Wetterwächter André. Und Michael aus Cottbus, der notiert 12 Grad. Auch viel Sonnenschein. Heute der Freitag meist sonnig und trocken. Nur im Nordosten ein paar Wolken. 21 bis 30 Grad. Morgen der Samstag dann im Norden und Nordwesten teils heiter bis wolkig. Ganz vereinzelt ein paar Schauer. In den anderen Landesteilen vielfach sonnig und trocken. 26 bis 32 Grad.
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10: Ich bin Helen Martin. Guten Morgen. In Apotheken gibt es schon jetzt nicht nur Medikamente. Künftig sollen sie Patientinnen und Patienten aber noch weitere Leistungen anbieten können. Das sehen Gesetzespläne von Gesundheitsministerin Wagen vor, die der Bundestag heute beschließen soll. Ursula Winkler mit den Einzelheiten.
11: Impfungen, Vorsorge oder die gewohnten Medikamente, auch wenn gerade das Rezept fehlt. Die neuen Möglichkeiten sollen die Versorgung insgesamt breiter aufstellen und gegen das Apothekensterben helfen, gerade auf dem Land. Künftig sollen Apotheken viel mehr Leistungen anbieten dürfen, von Blutabnahmen über Schnelltests bis zur Früherkennung von Krankheiten.
10: Mit Blick auf den Bundeshaushalt fürs nächste Jahr will Familienministerin Prien prüfen, ob nicht auch beim Elterngeld gespart werden könnte. Der Welt hat die CDU-Politikerin gesagt, sie werde sich daran halten, was der Koalitionsausschuss beschlossen habe. Prien muss demnach 350 Millionen Euro beim Elterngeld einsparen. Als mögliche Stellschrauben nennt sie die Bezugsdauer, die Aufteilung zwischen Müttern und Vätern oder die Höhe des Elterngeldes. Ob Elektro, Rock, Rap, Schlager oder alles dazwischen, in Deutschland gibt's über 1800 Festivals und die boomen nach wie vor. Laut dem Bundesverband der Konzert- und Veranstaltungswirtschaft gibt es inzwischen rund 20% mehr Festivals als vor der Corona-Pandemie. Selbstverständlich ist das nicht. Festivaltickets sind im Schnitt 30% teurer geworden. Fußball-Zweitligist Paderborn darf weiter vom Bundesliga-Aufstieg träumen. Der Tabellendritte der abgelaufenen Saison hat im Relegationshinspiel beim 16. der Bundesliga Wolfsburg ein 0:0 erreicht. Das Rückspiel steigt am Montag in Paderborn.
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9: Schönen Freitagmorgen. 100 Schwarzwaldtaler können Sie jetzt gewinnen. Ich schlüpfe in eine Romanfigur, eine der berühmtesten Figuren der Literaturgeschichte. Es gibt gleich einige Hinweise und Sie sagen mir, wer ich heute Morgen bin. Also, die ersten Hinweise gibt's gleich. Dranbleiben und miträtseln.

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1: Ja, schönen Freitagmorgen. Ich schlüpfe jetzt in eine der bekanntesten Romanfiguren der Welt und sie soll mir sagen, wer ich bin. Also, dann schlüpfe ich doch mal in die Rolle rein. Ich lebe in London. Meine Adresse ist inzwischen weltberühmt. 221B Baker Street. Und mein Zuhause ist mehr als nur eine Wohnung. Es ist mein Arbeitsplatz, mein Rückzugsort und auch oft Ausgangspunkt für meine Fälle. Ich bin groß, schlank, trage oft einen Mantel, manchmal einen Hut und in meiner Hand findet man nicht selten eine Pfeife. Ich beobachte, analysiere, kombiniere und sehe Dinge, die andere verborgen bleiben. Wer bin ich? In welche, ja, berühmte Romanfigur bin ich gerade geschlüpft? Gleich gibt's noch ein paar mehr Hinweise, wenn Sie es jetzt schon wissen. Dann gerne Sprachnachricht ins Studio 0173 104 33 33. Wer bin ich? Heute Morgen bei Schwarzwaldradio.

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2: Ja, schönen Freitagmorgen. Wir sind mitten in unserem Rätsel Wer bin ich? Ich schlüpfe in eine der bekanntesten Romanfiguren aller Zeiten. Und dann schlüpfe ich doch jetzt mal

0: ein. Ich arbeite nicht alleine. An meiner Seite ist ein treuer Freund, ein Arzt, der meine Fälle begleitet und festhält. Gemeinsam lösen wir die schwierigsten Rätsel. Und wenn andere nicht mehr weiter wissen, beginne ich erst richtig zu denken. Meine Methode: Logik, Deduktion und ein Auge fürs Detail. Und geschrieben hat mich die Romanfigur Arthur Conan Doyle. Und ich bin einer der berühmtesten Detektive der Welt. Wer bin ich? Das sagen Sie mir jetzt per Sprachnachricht 0173 104 33 33. Und wie immer gibt's natürlich an diesem Freitag auch 100 Schwarzwaldtaler zu gewinnen. Jawohl! Mitmachen lohnt sich. Einen schönen Freitagmorgen Ihnen allen und ein schönes langes Pfingstwochenende.
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7: Ja, schönen guten Morgen. Da schalten wir doch einfach mal den Sommer so ein bisschen ein. Heute der Freitag ist meist sonnig und trocken. Nur im Nordosten ein paar Wolken, 21 bis 30 Grad. Morgen am Samstag im Norden und Nordwesten heiter bis wolkig, ganz vereinzelt Schauer. In den anderen Landesteilen vielfach sonnig und trocken. Höchstwerte, ja, 26 bis 32 Grad. Das sind schon Grilltemperaturen. Ein paar Temperaturen noch von unseren Wetterwächtern. Edgar aus Bedburg, der meldet 13 Grad, viel Sonnenschein, und Axel und Christine aus Regensburg 11 Grad und sonnig.
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1: Also ich bin ja heute in eine der bekanntesten Romanfiguren ja geschlüpft, die es überhaupt gibt. Und ich habe jetzt den Stefan aus Wolfenbüttel in der Leitung. Schönen guten Morgen.
2: Guten Morgen, mein Lieber.
1: Ja, schönen guten Morgen. Ich habe ja einige Hinweise gegeben und es ist eine literarische Figur. Was bin ich denn heute Morgen, lieber Stefan?
2: Also, du bist erstmal Sherlock Holmes.
1: Ja, und das ist richtig. Perfekt. Dafür hast du 100 Schwarzwaldtaler verdient. Und du bekommst von mir natürlich noch einen richtig schönen, dicken Applaus.
2: Dankeschön.
1: Ja. Wie sieht das aus, das lange Pfingstwochenende bei euch? Also nicht so wie bei Sherlock Holmes, der nur irgendwo wahrscheinlich seine Rumschnüffeleien macht, ne? Oder was macht ihr so?
2: Tatsächlich, also gar nicht neblig, wie man es London gerne nachsagt. In Wolfenbüttel scheint die Sonne.
1: Mhm.
2: Wir haben ein langes Pfingstwochenende vor uns, ich arbeite mal nicht. Und ja, die Kleine geht irgendwie auf so ein Pfingstzeltlager und wir Eltern haben mal ein bisschen Ruhe.
1: Auch schön, auch nicht schlecht, muss man sagen. Ich habe den Sherlock Holmes heute ausgewählt, weil wir haben heute den Jahrestag von Sherlock Holmes und der ist erst 2013 eingeführt und aus einer Online-Aktion entstanden, der Sherlock Holmes Day, jetzt die Werke von Sir Arthur Conan Doyles. Ja, und an die einzigartige Persönlichkeit in den Romanen. Das war natürlich richtig, mein lieber Stefan. Ich wünsche euch jetzt ein ganz, ganz tolles, langes Wochenende und wir haben ja auch am Sonntag noch ein richtig tolles Programm ab 10 Uhr. Helmer Litzke, One Hit Wonder Day. Da sollte man unbedingt auch mal reinschalten, ja?
2: Habe ich mir schon parat gelegt. Dankeschön.
1: Alles klar. Stefan, 100 Taler schreibe ich dir gut. Hab eine schöne Zeit. Alle anderen, die mitgemacht haben, vielen herzlichen Dank und allen ein schönes, langes Pfingstwochenende. Servus, Stefan.

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0: Freitagmorgen hier mit Schwarzwaldradio. Ein wunderbares Pfingstwochenende liegt vor uns. Man kann ja schon sagen, es wird ein heißes Wochenende. Bis zu 32 Grad und vielleicht sogar noch ein bisschen wärmer. Und die Tage sollen auch so bleiben. Und das haben wir mit unseren Hörerinnen und Hörern ja so vereinbart, das Wetter für Pfingsten. Es war eine Vorbestellung und das müssen wir natürlich auch entsprechend mit den Wünschen feiern in Deutschlands größter Jukebox.
1: Guten Morgen, Jochen. Hier ist Susanne aus Bochum. Zu dem Wetter fällt mir ein Crazy Town Butterfly. Liebe Grüße.

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15: In Bremen haben wir schon 16 Grad, die Sonne scheint. Danke an Wetterwächter Rainer und Britta aus Köln, 12 Grad und sonnig. Heute meist sonnig und trocken, nur im Nordosten ein paar Wolken, 21 bis 30 Grad. Morgen der Samstag, der wird nochmal besser. Im Norden und Nordwesten heiter bis wolkig, ganz vereinzelt ein paar Schauer. In den anderen Landesteilen vielfach sonnig und trocken, 25 bis 32 Grad.
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16: Ich bin Helen Martin. Guten Morgen. Bei vielen Menschen dürfte die Vorfreude heute groß sein. Das lange Wochenende steht an, das Wetter wird sommerlich und dann starten in mehreren Bundesländern die Pfingstferien. Dadurch wird es heute aber auch voll auf den Straßen. Frederik Sperber vom ADAC, wann ist das Staurisiko am größten?
17: Für viele Urlauber wird der Start in die Pfingstferien eher zäh, denn zu Beginn der Schulferien rechnen wir vor allem auf den Autobahnen Richtung Süden mit einem hohen Verkehrsaufkommen und zu den Stoßzeiten auch mit langen Staus. Der erste Höhepunkt der Stauwelle ist schon für heute erwartet, weil viele Familien die Fahrt in den Urlaub direkt am Nachmittag des letzten Schultags antreten. Spätestens ab dem Wochenende wird der Pfingstreiseverkehr dann auf fast allen Autobahnen zu spüren sein.
16: Der Bundestag hat heute wieder einiges auf der Agenda stehen. Zum Beispiel befasst sich das Parlament mit einem Gesetzentwurf zum Kindergeld. Der sieht vor, dass Familien mit kleinen Kindern das Kindergeld künftig automatisch bekommen. Außerdem geht es um eine Apothekenreform. Da ist geplant, dass Apotheken künftig noch mehr Leistungen wie Vorsorgeangebote oder Impfungen anbieten dürfen. US-Präsident Trump will zusätzlich 5000 Soldaten nach Polen schicken, weil er ein gutes Verhältnis zum polnischen rechtskonservativen Präsidenten Nawrocki hat. Eine militärische Strategie stecke nicht dahinter, so Trump in sozialen Medien. Erst vor 3 Wochen hatte Trump angekündigt, rund 5000 Soldaten aus Deutschland abzuziehen, kurz nach Kritik von Kanzler Merz am US-Vorgehen im Iran. Bei einem Cyberangriff auf einen IT-Dienstleister sind Daten von zehntausenden Patienten deutscher Unikliniken gestohlen worden. Betroffen sind unter anderem die Unikliniken Köln, Freiburg, Heidelberg, Ulm und Tübingen.
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15: Es wird sehr heiß an diesem Wochenende und nicht nur das Wetter ist heiß, sondern auch unser Programm bei Schwarzwaldradio. Und da habe ich so 2 richtig tolle Tipps für Sie, nämlich der Samstagabend mit unserem Megamix und dann unsere Spezialsendung am Sonntag. One Hit Wonder.

I'm a Soul Man hier bei Schwarzwaldradio. Sam und Dave. Jetzt wird's gleich ein bisschen, ja, kunstvoll bei Schwarzwaldradio. Ja, ein bisschen Kunst muss auch sein. Wir gehen gleich mal nach Karlsruhe. Ja, und schauen uns mal im Museum um. Besser gesagt, Kollege Klaus Muth, der hat einen Interviewpartner. Hören wir gleich mal rein. Es wird sehr spannend. Und ich habe ja versprochen, wir reden auch über den Pfingstsonntag. Da haben wir ein Spezial. One Hit Wonder. Gleich mehr Infos auch bei mir. Ich wünsche Ihnen allen ein schönes, langes Wochenende.

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1: Manchmal reicht eine einzige Linie, um etwas auszudrücken, wofür Worte nicht ausreichen. Genau darum geht's in der Ausstellung Expressiv. Grafik von Dürer bis Schlichter im Kunstmuseum Karlsruhe. Hier wird deutlich, wie kraftvoll Grafik sein kann, von den alten Meistern bis zur Moderne. Ab dem 23. Mai ist die Ausstellung zu sehen. Und ich spreche jetzt mit Kuratorin Dr. Lilhelle Thomas. Frau Dr. Thomas, Expressiv, das klingt schon wie so ein Ausruf eigentlich. Um was geht's denn da genau?
2: Die Grafik ist an sich als Medium eine Kommunikationsform in einer ganz speziellen Art und Weise. Grafik ist immer eine Kunst der Kontur. Immer ist sie sozusagen heißt das eine Linie. Und Linie hat immer wieder etwas sehr Bewegendes. Und diese Konzentration der Grafik als Medium auf die Linie macht klar, wie deutlich wir Gefühle über die Grafik darstellen können.
1: Ihr spannt ja wirklich einen riesengroßen Bogen. Wie schafft man das dann, das Ganze auch konsistent zusammenzubringen?
2: Also die Ausstellung besteht komplett aus den Sammlungsstücken der städtischen Sammlung und zeigt Grafik verteilt auf über 500 Jahre. Also wir starten mit Schongauer, Dürer und gehen bis ins 21. Jahrhundert mit zeitgenössischen Künstlern und Künstlerinnen.
1: Also gibt es auch einige Stücke, die noch nie gezeigt wurden in der Ausstellung?
2: Ja, es ist sogar ein Großteil. Es ist doch einfach schlichtweg was Besonderes.
1: Und was würden Sie dann wünschen, dass das Publikum letztendlich mitnimmt aus der ganzen Geschichte?
2: Ich würde es groß wertschätzen, wenn Sie Zeit haben und tatsächlich einfach in die Betrachtung vertiefen, wenn Sie selber angerührt sind. Also sozusagen einfach die Freude an Kunst mitnehmen können. Das wäre schon viel.
1: Die Ausstellung Expressiv, Grafik von Dürer bis Schlichter, ist ab dem 23. Mai bis im Oktober im Kunstmuseum Karlsruhe zu sehen. Alle Infos gibt's unter kunstmuseum-karlsruhe.de.

0: Guten Morgen an diesem Freitag. Schwarzwaldradio begleitet unsere Hörerinnen und Hörer in Deutschlands größter Jukebox. Und heute gibt's auch einen ganz besonderen Gruß. Ja, es geht in den Ruhestand und da darf doch auch mal gefeiert werden, würde ich mal sagen.
1: Guten Morgen, Schwarzwaldradio. Könntet ihr unseren Schwager Andy in Calw die schönsten Glückwünsche zum Ruhestand geben? Er geht nämlich heute im Ruhestand. Von Peter, Marion und Lütti. Schöne Grüße aus dem Norden.

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Wir haben Wochenende und auch noch Pfingsten. Und am Pfingstsonntag haben wir ein tolles Programm bei Schwarzwald Radio. Und da dreht sich alles um diese ganz besonderen Songs. One Hit Wonder. Ja, das sind Künstler oder Bands, die einen riesigen Hit hatten und danach nie wieder groß in Erscheinung getreten sind. Ein Song, ja, der alles überstrahlt und für immer bleibt. Titel, die jeder kennt, bei denen man sofort mitsingt, aber beim Interpreten kurz überlegen muss, oh, wer war das nochmal? Den ganzen Tag Sonntag, Pfingstsonntag ab 10 Uhr. Uli Wenger und Helma Litzke nehmen Sie mit durch diese Welt der musikalischen Eintagsfliegen mit Geschichten, Erinnerungen und echten Ohrwürmern. Also jetzt Pfingstsonntag ab 10 Uhr und da habe ich doch mal so einen kleinen Vorgeschmack. Kung Fu Fighting von Carl Douglas. Der Song aus dem Jahre 1974 in nur wenigen Minuten aufgenommen. Ja, und dann wurde er ein weltweiter Nummer 1 Hit. Ein Song, der alles überstrahlt hat und genau deshalb ein echtes One-Hit-Wonder ist. Kung Fu Fighting und Carl Douglas jetzt bei Schwarzwald Radio. Sonntag einschalten, One-Hit-Wonder-Tag ab 10 Uhr mit Uli Wenger und Helma Litzke nur bei Schwarzwald Radio.

0: Hallo Jochen, mein Lieber. Du, wir sind gerade auf dem Weg zu einem Doppelkonzert in Frankfurt. Es spielt zweimal Metallica heute und am Sonntag. Könntest du vielleicht ein schönes, seichtes Lied mal von Metallica spielen lassen? Zum Beispiel The Unforgiven, sozusagen als Appetizer. Ich würde mich freuen, wenn es klappt und wünsche einen schönen Tag. Ciao.
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1: Schönen Freitagmorgen, dann gehen wir doch mal nach Rheinland-Pfalz, nach Kirchen zu Hans-Jürgen. Das sind 17 Grad, die Sonne scheint und in Hamburg 17 Grad und wolkig. Danke an Wetterwächterin Dana. Heute meist sonnig und trocken, nur im Nordosten ein paar Wolken, Temperaturen 21 bis 30 Grad. Und morgen der Samstag im Norden und Nordwesten heiter bis wolkig. Ganz vereinzelt Schauer in den anderen Landesteilen. Vielfach sonnig und trocken, 26 bis 32 Grad.
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2: Ich bin Helen Martin. In Deutschland sind letztes Jahr so wenige Wohnungen gebaut worden wie seit 2012 nicht mehr. Laut dem Statistischen Bundesamt wurden 2025 rund 206.600 Wohnungen fertiggestellt, fast 18% weniger als im Jahr davor. Bauministerin Hubig hat sich im Gespräch mit der Rheinischen Post trotzdem zuversichtlich gezeigt. Die Baugenehmigungszahlen seien zuletzt deutlich gestiegen, der sogenannte Bauturbo zeige bereits Wirkung, so die SPD-Politikerin. Familien mit kleinen Kindern sollen das Kindergeld bald ohne Antrag automatisch ausgezahlt bekommen. Heute befasst sich der Bundestag mit dem Gesetzentwurf dazu. David Riemer berichtet aus Berlin.
3: Das Kindergeld beträgt im Moment unabhängig vom Einkommen 259 Euro pro Monat und Kind. Das neue Verfahren ohne Antrag soll laut Gesetzentwurf ab dem kommenden Jahr in zwei Schritten greifen. In einer ersten Stufe sollen all diejenigen Eltern das Kindergeld automatisch bekommen, die bereits ein älteres Kind haben. Später könnten dann auch die Eltern auf den Antrag verzichten, die ihr erstes Kind bekommen.
2: Die Bundesvereinigung der Deutschen Arbeitgeberverbände will die Pflegeleistungen an die Lebenserwartung koppeln. BDA-Präsident Dulge hat sich im Deutschlandfunk dafür ausgesprochen, einen Nachhaltigkeitsmechanismus einzuführen, der sich an der demografischen Entwicklung orientiert. Außerdem sollen versicherungsfremde Leistungen künftig aus Steuermitteln finanziert werden, statt die Beitragszahler zu belasten. Bundesweit sind viele Gefängnisse überfüllt. Das Redaktionsnetzwerk Deutschland hat eine Umfrage gemacht und da ist rausgekommen, in 10 von 16 Bundesländern sind die Haftanstalten voll belegt. Im Schnitt liegt die Auslastung bundesweit bei 86%. Bremen verzeichnet sogar eine Überbelegung von 103%.
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1: Und jetzt wird's richtig 90er, passend zu unserer 90er-Show heute Abend ab 19 Uhr. Ein Titel aus dem Jahre 1993. Ganze 3 Wochen war er auf Platz 1 in Großbritannien. Ich sag nur Ace of Base gleich. Allen ein schönes, langes Pfingstwochenende.

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1: Und mit dem wollen wir schon ein bisschen heiß machen auf heute Abend die 90er Show bei Schwarzwaldradio ab 19 Uhr. Wir gehen 33 Jahre zurück. Es war der 22. Mai 1993. Da läuft dieser Track ganz oben in den Charts. All That She Wants von Ace of Base. 3 Wochen auf Platz 1 in Großbritannien und einer der ersten großen internationalen Erfolge der Band. Ursprünglich war der Track als so reine Dance-Song geplant. Also erst später kam dieser entspannte Reggae-Vibe dazu. Und genau, ja, der hat das ganze Ding so besonders gemacht. Der Song, der hat so diesen typischen Eurodance-Sound der 90er mitgeprägt. So ein bisschen minimalistisch, geht sofort ins Ohr, lässig. Und das ist unser Hit des Tages in meiner Show hier. All That She Wants und Ace of Base, ein Vorgeschmack. Mehr davon, ja, von den 90ern gibt's heute Abend in der 90er-Show ab 19 Uhr bei Schwarzwaldradio.

0: Ich merke das schon an den WhatsApp, die hier ins Studio reinkommen, dass sie eine mega dolle Laune haben. Ja klar, tolle Temperaturen, wir haben langes Pfingstwochenende und da hat man vielleicht auch schon mal so ein bisschen den Gedanken vom Urlaub. Und unsere Hörer natürlich auch.
1: Lieber Jochen, liebes Schwarzwald-Radio-Team, hier ist der Stefan aus Kiel, die Kieler Sprotte mal wieder und inspiriert von meinen Vorredner und Vorrednerinnen zu dem schönen Wochenende, langes Pfingstwochenende, würde ich mir wünschen gerne von Charles Trenet, ist ein Franzose, glaube ich, La Mer. Also wenn ihr das in der Jukebox habt, dann würde ich mich sehr freuen, da ich heute im Homeoffice bin und euch durchgehend höre. Tschüss, schönes Wochenende. La Mer,
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0: Heute Morgen hatten wir alle so eine gute Laune und die Laune, die trägt sich ja auch weiter jetzt gleich mit Charlie, der nach mir kommt. Aber erstmal ein kleines Ständchen.
1: Wir wünschen euch ein schönes Wochenende, das schönste Wochenende der Welt.
0: Also genießen Sie dieses lange Pfingstwochenende, tolle Temperaturen haben wir's. Das lädt zum Grillen ein und wieder mehr draußen zu sein. Nehmen Sie uns mit, denn heute Abend die 90er-Show, jetzt geht's gleich weiter mit Charlie und am Sonntag unser One-Hit-Wonder-Tag ab 10 Uhr mit Helma Litzke und Uli Wenger. Und da freuen wir uns alle ganz besonders drauf. Wir hören uns morgen früh wieder ab 7 Uhr. Wünsche Ihnen noch einen schönen Freitag. Am Mikrofon war Jochen Kneifeld.

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17: 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Ja, danke schön, Jochen. Ich würde sagen, dann hauen wir uns mal eine Orange durch den Entsafter. Es ist Freitag.

0: In der Variante von Los Lobos bei Schwarzwaldradio La Bamba. Ja, bitte nicht mit vergorenen Früchten werfen.
1: Hallo, hier ist Alexandra. Ich habe heute endlich mal Zeit, mein Haus zu putzen und Lust, naja, nicht wirklich.
0: Ja.
1: Vielleicht könnt ihr mir dabei helfen und mir das bisschen musikalisch untermalen. Und vielleicht spielt ihr mir von Pussycat Mississippi. Das wäre ganz lieb von euch. Dankeschön.
0: Machen wir. Viel Spaß beim Wischen und Wienern.

0: kam aus Holland und eroberte die Welt. Taco und Putten on the Ritz. Taco Ockerson hieß er. Und wenn man ihn sieht oder wenn man ihn damals gesehen hat, könnte man fast davon ausgehen, ja, das ist der Papa von Jorge González. So eine gewisse Ähnlichkeit ist da schon durchaus mit im Spiel. Aber ein sehr angenehmer, netter Kerl. Der Song selbst 1929. Großer amerikanischer Jazzstandard. Dahinter steckt Irving Berlin. Der Mann, der auch so große Knaller wie White Christmas oder das abgeliefert hat. Und Taco hat neben Putten on the Ritz, also sich fürs Ritz rausputzen und fein machen, auf gut Deutsch den Smoking und den Frack anziehen, und noch andere Songs mit reingebastelt. Come on and Sing ist noch irgendwo mit drin gelandet in der Nummer. Naja, konnte man damals machen. Übrigens, kleiner Tipp, wer die LP von Taco im Schrank stehen hat mit Putten on the Ritz, ja, herzlichen Glückwunsch. Ist nie nachgepresst worden. Die ist also tatsächlich sehr, sehr heiß begehrt und wird auf Schallplatte richtig gesucht. Meines Wissens nach nur auszugsweise auf CD erschienen. Also die Platte, das ist eine kleine Kapitalsanlage.
1: Der Bernd, ich bin gerade unterwegs von Geretsried nach Bremerhaven und dabei ist mir irgendwie eingefallen, dass ich schon lange nicht mehr American Pie von Don McLean gehört habe. Wäre super, wenn ihr das spielen könnt. Ein schönes, langes Wochenende wünsche ich euch und eine gute Zeit. Danke euch.
0: Ja, das mit dem langen Wochenende gebe ich dir gerne zurück. Mach was draus. 17 Jahre war die junge Dame alt, die den Song geschrieben hat, hat ihn Don McLean vorgesungen und er sagte, wenn du möchtest, machen wir was draus. Hat er gemacht.

0: Reaktion da. Wir haben jetzt im Hausputz gerade Pussycat gespielt, Mississippi. Was passiert? Als allererstes kriege ich eine Nachricht ins Studio rein. Moment, was war das? Wo war's? Beim Hausputz läuft Rammstein. Herzlichen Glückwunsch. Also da würde ich auch wahrscheinlich schneller putzen. Das wäre absolut drin. Denise schreibt dazu, im Hintergrund sagte mein Vater, oh Gott, Pussycat, Mississippi, Hilfe. Ja, meine Güte. Und gerade eben Kid Creole and the Coconuts mit Barry Manilow und Hey Mambo. Wenn der Hüftschwung schon sitzt und wenn ihr schon warm gegroovt seid, ich hätte da was, da wird er wahrscheinlich nicht kalt davon.
1: Hallo, hier ist wieder einer der Wolfgänge. Wolfgang Kercher, wir sind auf dem Weg nach Aschaffenburg, dort in der Nähe, heiratet heute mein Neffe Jan, die Lena, und mit im Auto sitzen sein Cousin Manuel, dessen Tochter Malea und meine Frau, die beste Ehefrau von allen, Irene. Und damit es heute ein richtig tolles sommerliches Fest wird, wünschen wir uns von den Gibson Brothers Que sera mi vida. Und ciao.
0: Mögen die Wolken dem Wege zu deiner Anreise fernbleiben.

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4: Sehr sonnig heute, hin und wieder mal ein paar Wölkchen dazwischen. Tageshöchstwerte sind bei 18 Grad an der Ostsee bis zu 29 Grad am Oberrhein. Also da kommt ein bisschen was zusammen heute. Wird ein schöner Tag werden. Regen ist Mangelware und die Wolken wollen nur spielen. Ist nichts Schlimmes dabei. Also es wird ein richtig angenehmer, trockener, schöner Tag. Wind ist auch nichts, über was wir großartig reden müssten. Aber was habt ihr momentan so? Bruno aus Neunkirchen im Saarland hat momentan 21 Grad und die Sonne scheint. In Heidelberg 20 Grad, ebenfalls sonnig. Dankeschön, Horst. Dann haben wir Ebermannstadt in Bayern mit 20,3 Grad, da hat jemand ganz genau nachgemessen. Es ist ebenfalls sonnig, Dankeschön Ingrid. In Walze in Rheinland-Pfalz, das liegt etwas nördlich von Speyer, 22 Grad und Sonne vor der Haustür vom Uwe. Nürnberg meldet 23 sonnige Grad, Dankeschön Elke, das Wort Regen finde ich hier nirgends. Lediglich Körler am Rhein, 21,5 Grad leicht bewölkt. Merci Nicole.
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5: Ich bin Helen Martin. Apotheken sollen in Zukunft noch mehr Leistungen anbieten dürfen. So sehen es Gesetzespläne von Gesundheitsministerin Waken vor, die der Bundestag heute beschließen soll. Thomas Thonfeld berichtet aus Berlin.
6: Schutzimpfungen zum Beispiel gegen Grippe, Viren, Schnelltests, rezeptpflichtige Medikamente notfalls auch mal ohne Rezept und auch Vorbeugung und Früherkennung von Herz-Kreislauf-Erkrankungen. Das und noch mehr soll es künftig alles auch in Apotheken geben. Das Ziel, das Netz der Apotheken sichern, vor allem auf dem Land. Was die Betroffenen gut finden, kritisiert die Kassenärztliche Bundesvereinigung aber als riskant.
5: Wer in seiner Ehe Opfer von häuslicher Gewalt wird, soll sich künftig schneller scheiden lassen können. Wie die Funke-Zeitungen berichten, hat Bundesjustizministerin Hubich einen Gesetzentwurf vorgelegt, der klarstellt, wann eine Scheidung vor Ablauf des Trennungsjahres möglich ist, nämlich bei körperlicher, sexueller oder freiheitsentziehender Gewalt durch den Partner. Der Iran-Krieg und die Angst vor steigenden Preisen beeinflussen weiter die Kauflust in Deutschland. Der aktuelle Konsumklimaindex zeigt, vor allem bei größeren Anschaffungen wie Möbeln oder einem neuen Auto, halten sich die Verbraucherinnen und Verbraucher zurück. Zwar hat sich die Stimmung im Vergleich zum April leicht verbessert, die Mehrheit der Befragten rechnet aber damit, dass sich die wirtschaftliche Lage weiter verschlechtert. Wer spielt nächste Saison in der zweiten Fußball-Bundesliga und wer drittklassig? Heute Abend treffen Greuther Fürth und Rot-Weiß Essen im Relegationshinspiel aufeinander. Essen will nach 19 Jahren zurück in die Zweitklassigkeit, Fürth kämpft um den Klassenerhalt. Anpfiff in Essen ist um 20.30 Uhr. Das Rückspiel ist dann am Dienstag in Fürth.
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4: Um kurz nach 11 am Freitag, was machen wir zusammen? Gleich Musik ohne Worte und das wird heute wieder so eine Platte werden, wo ich jetzt schon weiß, es wird wieder abgehen. Vorher aber Leben ohne Pilot, in dem Fall hieß es, der Typ ist einfach nichts, lass den hocken, join Arbitrating, drop the pilots.

0: Tja, jetzt reden wir mal nicht über Sex, sondern über Musik, die nicht redet, weil niemand spricht. Außer singt. Gibt's.
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0: Zwei Dinge gibt's, die der Klaus Dinger mag. Das eine ist der Rhein, logischerweise der Fluss, der an Düsseldorf entlang fließt, und eine gewisse Anita Hetmann. Das ist die Freundin, die er hat. Allerdings zieht die im Frühling 71 nach Norwegen. Und das, sage mal, trägt etwas zum Abkühlen dieser Beziehung bei. Trotz allem vergisst er sie nicht. Aus dem Rhein und aus der Anita wird die Rhein-Nita. Das Ding bastelt er zusammen mit seinem Bruder Thomas Dinger im Tonstudio. Die Band hat als La Düsseldorf gerade das erste Album rausgebracht. Es hat zwar nicht den großen Chartwurf gegeben, trotzdem eine dermaßen beachtliche Fanbase erreicht und vor allem auch eine gewisse produktive Qualität, liegt unter anderem am Mitproduzent Conny Plank, legendärer deutscher Tonmeister, dass die Plattenfirma EMI, denen damals, und das muss man sich auf der Zunge zergehen lassen, 1977 1 Million D-Mark geboten hat, wenn sie den Plattenvertrag mit ihrer alten Plattenfirma, mit der Teldec, crashen. Sie sind bei der Teldec geblieben, haben da das zweite Album gemacht, allerdings dann ohne Conny Plank, weil da hatten sie schon genug Geld verdient, um sich ein eigenes Studio zulegen zu können, wann immer sie Lust hatten und Zeit oder eine Idee hatten, ins Studio konnten. Und das Ergebnis hat sich dann so angehört. Ein wunderschöner Song. La Düsseldorf und Rhein-Nita.

0: anständige Portion Marvin Gaye zum Start ins Wochenende gehört irgendwie mit dazu. Da brauchen wir uns wahrscheinlich streiten. What's going on bei Schwarzwaldradio? Musikwunsch ist reingekommen aus Berlin. Und da ist zwar gerade Sommer, aber wie der Andreas gleich selbst erzählt, ist der Sommer heute ein bisschen anders als früher.
1: Der Andreas aus Berlin-Charlottenburg hier. Ich bin irgendwie in dieser Woche so ein bisschen nostalgisch unterwegs, was die 90er anbetrifft. Vielleicht, weil es Sommer wird und hier in Berlin, da erinnert man sich ja gerne mal an das, was hier bei der Love Parade früher los war, kann man sich heute ja gar nicht mehr vorstellen. 1,5 Millionen Menschen auf der Straße, die feiern, ohne fette Absperrungen, kaum Polizei da. Undenkbar eigentlich. Eine völlig andere Zeit. Schade. Wie auch immer, es wäre schön, wenn du mal was aus dieser Zeit spielen könntest. Sowas läuft ja recht selten bei euch. Zum Beispiel, das wäre mein

0: den Vorschlag Sonic Empire von Members of Mayday. Danke schon jetzt, ciao.
1: Ja, mache ich gerne mit. 2 Uhr Berliner haben die Hymne für die Mayday im Jahr 1997 produziert. Klaus Jankohn, auf der anderen Seite Matthias Lenz, auch bekannt als Westband. Beide gemeinsam haben dieses Ding abgezogen. Das Spannende ist, obwohl das eigentlich ja schon die Vorstufe zum Techno war, so 100% durch ist es noch nicht, dafür ist es noch eine Nummer zu sanft. Aber wie oft Einzelteile aus diesem doch, sagen wir mal, recht dünnen Sound schon rausgezogen und in anderen Songs wieder aufgesetzt wurden. Also daraus ließe sich mittlerweile auch eine vollständige Sendung basteln, wie oft das schon in Einzelteilen umgelegt wurde. Hier sind die Members of Mayday mit Sonic Empire. Mehr Druck geht kaum.

Falls sich irgendwo im Raum Ingolstadt jetzt gerade eine absolut groovende Frau über den Haufen getanzt hat, das ist Nicole, die hat gerade eben geschrieben, was für ein geiler Musikwunsch, das Ding erinnert mich zurück an meine Zeit, als ich in Berlin war. Und auch sehr schön, was Marc geschrieben hat, mittlerweile aus Ilnau bei Zürich, ich meine ursprünglich aus Darmstadt, der flippt auch gerade aus. Er schreibt, er war damals einer der ersten 150, die auf der allerersten Love Parade

damals auf dem Kudamm noch hinter dem kleinen LKW hergefeiert haben. So geht die Zeit vorbei. Dankeschön, Andreas, für den Wunsch. Hier ist Mr. Slowhand himself bei Schwarzwaldradio, Eric Clapton und Promises.

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0: Jeremy Days, Brand New Toy, große Überraschung damals 1988, 89, als die aus dem Nichts kamen und ich meine mal aus Hannover. Kann aber auch sein, dass es Berlin war. Verwechsel das, lassen wir das. Kümmern wir uns um Dinge, die, glaube ich, zu dem Wetter etwas besser passen.
1: Guten Morgen, hier ist Annette aus Netfen. Bei diesem strahlenden Sonnenschein, blauen Himmel und Temperaturen wäre es mal schön, Kokomo von den Beach Boys zu hören. Würde mich sehr freuen. Dankeschön.
0: Das kriegen wir hin, darauf einen Cocktail serviert von Tom Cruise. Weil auch mit dem Rennen, da kam er ja her. Und da hat er seine zweite Chance bekommen. Und er hatte da noch so eine stille Dritte. Nur für den Fall, dass jemand am Wochenende den ESC, den Eurovision Song Contest, geguckt hat. Also dieser Satoshi aus der Moldau mit diesem Viva Moldova. Also die Ähnlichkeiten der beiden Songs sind ja schon so verblüffend, dass das ESC-Komitee eigentlich hätte einschreiten müssen.

Radiohead und die Karma Police bei Schwarzwaldradio. Ja, Karma is a bitch, würde man heute dazu sagen. Aber es rächt sich irgendwie immer. Du kannst es aus dem Fenster schmeißen, es kommt zur Tür wieder rein, bringt Unheil und Verderben seine Kumpels mit. Das funktioniert im Regelfall ganz gut. Musikwunsch vom Ingolf aus Karlsdorf-Neutat. Freue ich mich ja drauf, wenn ich jeden Morgen dran vorbeifahre, auf dem Weg zur Bahn, auf dem Weg hierher. Er hat einen Musikwunsch gehabt von, wir sind über American Pie draufgekommen. Da ging es ja um den Tod von Buddy Holly. Und tatsächlich hat den Flugzeugabsturz ja einer mehr oder weniger mit überlebt, der mit drin war. Das war Waylon Jennings. Damals noch ein bisschen unbekannter. Später mit Willie Nelson, Kris Kristofferson und Johnny Cash. Legendär als die Highwaymen. Eine der genialsten Supergroups überhaupt. Geniale Country-Music mit allem drum und dran. Also The Devil's Right Hand sollte man mal gehört haben im Leben. Oder I Was a Highwayman. Und er hat sich einen Song gewünscht, definitiv von Waylon Jennings. Und in dem Fall habe ich da gut, wir machen da noch den einen Highwayman mit dazu. Willie Nelson. Die beiden haben zusammen etwas gemacht, was in der Country-Szene fürs Jahr 1976 relativ selten war. Sie waren ehrlich ihren Frauen gegenüber. Sie haben sich hingestellt und einen Song geschrieben über eine Frau, die weiß, das Leben hat ihr viele Dinge versprochen, die nicht gekommen sind. Viele Dinge haben sich geändert, ist nun mal der Lauf der Dinge, dass nicht alles so läuft, wie man sich's vorstellt. Trotz allem, sie ist die, die sich, egal was war, immer wieder freut, wenn er nach Hause kommt und für ihn da ist. Und sie ist die, die nie über die schlechten Zeiten spricht, die sie hinter sich haben. Sie spricht über die guten, die noch kommen werden. Waylon Jennings und Willie Nelson mit A Good-Hearted Woman. Ein Song, der diesen amerikanischen Grizzlybären auf diesen Konzerten beim Mitsingen die Tränen in die Augen getrieben hat. Weil er eins ist, abgrundtief ehrlich und live.

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2: Ich krieg's noch raus, wo sanfter Flügel weilt, dann bin ich da auch dabei. Also die Temperaturen heute sehen relativ durchwachsen aus. 18 Grad haben wir. Das ist für die Ostsee relevant. Das ist der kühlste Punkt heute, aber 18 Grad, das ist was anderes als das, was wir die letzten zwei, drei Wochen serviert bekommen haben. 29 Grad dafür am Oberrhein. Ein paar Wolken unterwegs, aber eigentlich alles nichts Schlimmes. Es bleibt trocken, zumindest überall. Ja, ein bisschen dumpf wird's durch die Wolken, aber das ist dann schon wieder alles. Aktuell hätten wir anzubieten in Sinzhuh in Baden-Württemberg. Momentan 22 Grad, sonniger Tag. Der Rüdiger Horst geschickt, Düsseldorf, Nordrhein-Westfalen, 21 Grad. Es ist sonnig, danke Uwe. Dann haben wir Braunschweig, 22 Grad und wolkig, danke schön Marion. In Dormagen in NRW 19 Grad und Sonne, vielen lieben Dank. Claudia leicht bewölkt dafür in Bonn, gar nicht so weit weg davon. Das hat der Chris rübergeschickt, 21 Grad hat er gerade. Stralsund momentan, in Feuchtehagen, 16 Grad und wolkig, kommt von der Ines. Und ganz weit unten im Süden in Ingolstadt bei der Yvonne momentan 19 Grad und sonnig. Niedersachsen, Gartenstädter, Peter meldet sonnige 22 Grad. Also alles dabei, macht was draus, wird ein schöner Tag. Und damit die gute Laune in der Mittagspause passt, dranbleiben, gleich fliegt hier die Kuh.
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3: Ich bin Helen Martin. Mehr Zeit fürs Baby statt für lästige Bürokratie. Das ist das Ziel der geplanten Reform beim Kindergeld. Ab dem kommenden Jahr sollen Eltern in Deutschland das Kindergeld automatisch bekommen, ohne Antrag. Das hat Finanzminister Klingbeil im Bundestag angekündigt. Geplant ist, das neue Verfahren in zwei Schritten einzuführen. Zuerst für Eltern mit älteren Kindern, dann auch für Eltern, die ihr erstes Kind bekommen. Rund 300.000 Anträge pro Jahr sollen so wegfallen. Es geht um die Daten von Zehntausenden Patientinnen und Patienten. Ein externer Dienstleister von Kliniken ist Opfer eines Cyberangriffs geworden. Dabei sind die Daten gestohlen worden. Allein an der Uniklinik Köln sind 30.000 Patienten betroffen. Mehr dazu von David Riemer.
4: In Baden-Württemberg wurden Daten von mehr als 72.000 Patientinnen und Patienten der Unikliniken Freiburg, Ulm, Heidelberg und Tübingen erbeutet. Gestohlen wurden zum Beispiel Namen, Geburtsdaten und Adressen, zum Teil auch Rechnungsdaten mit Hinweisen auf Diagnosen und Behandlungen. Die Kliniken betonen, die Patientenversorgung war zu keinem Zeitpunkt betroffen.
3: Gestern Abend hatte der Bundestag ja beschlossen, dass die Ticketsteuer im Flugverkehr gesenkt wird. Ab Juli sinkt die Abgabe, je nach Strecke, um bis zu 11,40 Euro pro Flug. Den Airlines reicht das aber nicht. Eurowings zum Beispiel spricht von einem Tropfen auf dem heißen Stein. Auch Ryanair ist unzufrieden. Die Billigfluggesellschaft hat angekündigt, Flugzeuge ins Ausland zu verlagern, weil Deutschland zu teuer werde. Für viele bedeutet der anstehende Sommer auch endlich wieder Festivalsaison. Mehr als 1.800 Festivals gibt es in Deutschland und trotz diverser Krisen werden es sogar mehr. Laut dem zuständigen Branchenverband gibt es mittlerweile ungefähr 20% mehr Festivals als noch vor Corona. Dass Festivals so boomen, ist nicht selbstverständlich. Die Tickets sind im Schnitt 30% teurer geworden.
2: So, und jetzt was, das kostet nichts extra.
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2: So, ich wünsche euch einen schönen Freitagnachmittag mit einer tollen Mittagspause dabei. Damit ihr schmackt, gibt's gleich eine ordentliche Nummer Rockabilly von der Insel aus England. Die Midnight Dynamos hat man wahrscheinlich noch von Leinemann auf dem Zettel als Volldampfradio. Bei uns gibt's das Original. Und gleich einen Song aus der Zeit, als man mit dem Röhrenradio noch die Küche heizen konnte. Schön, dass ihr da seid. Macht was draus.

Weise hört sich das vom Sound her alles recht lustig an und klingt so ein bisschen nach dem, was man damals so ein bisschen als Südsee-Sound oder pseudo-angetouched hawaiianisch bedacht hat. Das ist kompletter Tünef. Terry Gilkison ist waschechter Texaner, kam aus Austin, also kein Hawaiiano, auch wenn sich's ähnlich anhört. Der bekannteste Song, den diese Formation aufgenommen hat, damals noch auf Shellac, war 1957 Marianne. Marianne ist eine Frau, also selbst die kleinen Kinder haben sie lieb, keiner weiß warum. Wenn die am Strand spazieren geht, kommen die Fische und hüpfen ihr um die Füße rum. Die Möwen fliegen um sie herum und er ist ganz begeistert, dass er der einzige Typ ist, der diese Marianne küssen darf und er wird sie irgendwann heiraten und würde da sogar aus Freude die Schwiegermutter küssen. Pfui bäh, singt er im Song genauso an der Stelle. Ist ein Riesenknaller gewesen. Terry Gilkison hat übrigens sich dann aus dieser Formation abgelöst und hat seinen eigenen Weg eingeschlagen. Es ging hauptsächlich in die Ecke Film-Soundtracks, da hat er sehr viel komponiert. Für Windjammer hat er einen Song gemacht, den haben wir in Deutschland um die Ohren gehauen bekommen, von Freddie Quinn, Heimweh, dort wo die Blumen blühen, original. Dean Martin, Memories Are Made of This, hat er geschrieben. Hat aber auch noch andere große Knaller abgeliefert. Er war einer der Hausenhof-Komponisten im Hause Disney und ist verantwortlich gewesen für den Soundtrack von Aristocats und vom Dschungelbuch. Probier's mal mit Gemütlichkeit. The Bare Necessities hat Terry Gilkison geschrieben und war damit sogar Oscar nominiert. Jetzt aber diese Marianne für alle Hörerinnen mit dem Namen Marianne. Mädels, der geht aufs Haus.

0: Albert Hammond, Everything I Want To Do. Ich weiß, bei Albert Hammond Songs, abgesehen von den Never Rains in Southern California, frage ich mich immer, auf welchem Rummelplatz ist der groß geworden?
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0: Frankie Miller, Richard Durr und Terry Gilkison sind gemeinsam das Trio der Easy Riders. In den 50er Jahren touren die durch die Ecke. Witziger

Hallo Charlie, könnt ihr für mich vielleicht das Lied von Gösh Parti Let Me Must the Queen spielen? Das wäre supi. Ja, und dann viele Grüße, schöne Pfingsten an euch. Liebe Grüße von Carsten aus Names. Tschüss.

0: Schwarzwaldradio und den Beatles, Help, und 100 Schwarzwaldtaler, die ein Zuhause suchen. Würde ich gerne unters Volk hauen, das heißt, wir spielen miteinander und zwar reim dich. Wir haben wieder einen Song hier, den ihr mit absoluter Sicherheit alle kennt und schon mal gehört habt und dieser Song hält sich für ein Gedicht. Ja, aus dieser Sinnkrise muss der ja irgendwie rauskommen. Von euch würden wir ganz gerne wissen, welcher Song steckt dahinter. 100 Schwarzwaldtaler gibt's dafür, wenn die Lösung stimmt. Mitspielen könnt ihr auf zwei Arten. Ihr könnt eine WhatsApp schicken, wie immer die 0173 104 33 33 0173 104 33 33. Wir rufen dann zurück. Oder, ja, ihr ruft an 0800 504 33 33 0800 504 33 33. Wie immer kostet beides gerade nichts. So. Das hätten wir soweit. So. Und, so. Welcher Song ist es, den wir da umgesetzt haben? Gleich nochmal vorweg, weil das immer nette Irritationen gibt. Wir suchen nicht den Erlkönig. Auch wenn sich das möglicherweise aus dem Anfang ableiten ließe.
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0: Tja, wenn ihr den Namen des Typen habt, dann wisst ihr, glaube ich, auch sehr schnell, wie der Song heißt. So, auf geht's. 0800 504 33 33. Fürs Telefon, wer WhatsAppen möchte, 0173 104 33 33. Wen suchen wir da? Welcher Song ist das, der hinter diesem Gedicht steckt? 100 Schwarzwaldtaler für die richtige Lösung. Und während ihr überlegt, gibt's Radio, ja, jetzt in Doppel-DAB+ mit Samantha Fox. Heute aber auch nicht mehr, die hat sich abhobeln lassen.

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0: Ich bin ja froh, dass Mamma Mia ein Song aus den 70ern ist. Wenn das heute einer machen würde, würde der Song Alter heißen. Da hätte ich echt ein Problem damit. Also das wäre auch nicht mehr das, was es mal war. Wir suchen einen Song, der sich für ein Gedicht hält bei Schwarzwaldradio. 100 Schwarzwaldtaler gibt's, wenn ihr uns sagen könnt, was wir hier folgerichtig verreimt haben und welcher Song das da dahinter steckt. Und heute war es also tatsächlich wirklich nicht schwer. Wir haben ja ein paar härtere Nummern gehabt in letzter Zeit. Aber ich muss ja ganz ehrlich sagen, also Cotton Eye Joe, Rednecks, den habt ihr ruckzuck gehabt. Aber ELO, da komme ich bis heute nicht drauf, dass wir da eh lang gebraucht haben. Das machen wir demnächst nochmal. Oh, die Schmach sitzt. Also, welcher Song versteckt sich hinter diesem kleinen Gedicht?
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0: Das ist das gesuchte Gedicht. Und wenn ihr wisst, welcher Song dahinter steckt, gibt's 100 Schwarzwaldtaler. Hier ist Schwarzwaldradio. Hallo.
2: Ja, Hanno Rosa, ja, hallo.
0: Hanne? Habe ich es richtig verstanden?
2: Hanno.
0: Hanno, jetzt habe ich. Entschuldigung, dass ich eine Hanna aus dir gemacht habe. Es ist alles gut.
2: Nee, kein Problem. Kann ich mitleben.
0: Super, Hanno. Genau. 100 Schwarzwaldtaler hättest du gerne. Dann würde ich von dir gerne wissen, ja, welcher Song ist denn das, der hinter dem Gedicht steckt?
2: Ich würde mal vermuten, dass es sich um Rasputin von Bonnie M. handelt.
0: Rara Rasputin, zeig mir deine Waschmaschine.
2: Lover of a Russian Queen. Ja, so ja, ähnlich, genau.
0: Also, trinkt, war relativ einfach, oder?
2: Ja, also das war mit der russischen Königin und so, das war, hatte ich dann sofort raus, genau.
0: Die russische Königin, da werden sich die Russen freuen.
2: Ja, richtig, genau.
0: Absolut super.
2: Die bräuchten vielleicht mal wieder eine, weiß ich nicht.
0: Weiß man nicht. Ich möchte da keine Wertung vornehmen. Alles in Ordnung. Sehr also, gut. Rasputin von Bonnie M. Absolut richtig. Hanno, du bleibst dran. Für dich gibt es 100 Schwarzwaldtaler und für euch, ja, die russische alles Königin. Klar. Also Rasputin, ne? Von Bonnie M. Ja, das war der gesuchte Song.
2: Und danke für die geile Musik. Das ist einfach schön, wenn man freitags sich ein bisschen durch die Autobahn steht, durch den sehr fließenden Verkehr.
0: Dafür sind wir ja schließlich da.

0: Wird ein bisschen eng da drin, aber kuschelig. Living in a Box. Ja, wenn man es im Karton mag, warum nicht? Also, apropos, manchmal ist ja eh alles gelaufen und dazu passt dieser Musikwunsch ganz gut. Wenn er denn passen wollen würde. Oh, das ist. Irgendwann nehme ich noch den Hammer und mache eine Kaffeemaschine aus diesem Rechner. Der Tag kommt.
1: Moin, moin, mein lieber Charlie. Der Thomas hier aus dem schönen Norden. Ich würde mich gerne in deine Wunschliste eintragen mit einer schönen Nummer von den Ärzten. Bitte, bitte, zu spät oder Mädchen. Du hast die freie Auswahl. Liebe Grüße ins Studio und an den ganzen Hörern ein wunderschönes Wochenende. Ciao, ciao.
0: Ja, und hier kommt die freie Auswahl. Dreimal die Kiwi, die Ärzte und zu spät live.

Liebe Kinder, ihr hört diesen Onkel. Mit Karies geht man frühzeitig zum Arzt, dann tut's auch nicht weh. Die Frage, die wir gekriegt haben, und die kam, wo kamen die her? Der Stefan hat geschrieben, genau. Er wollte wissen, ob wir mit unserem Fundus möglicherweise irgendwo vom Middle of the Road Sole Sole versteckt haben. Ja. Und ich glaube, die Antwort reicht ja nicht. Ich vermute, du wirst es auch hören wollen.

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12: Heute ein sehr, sehr schöner Tag, ein paar Wolken unterwegs, aber alles ist eigentlich trocken, da kommt nichts großartig runter. Sieht auch relativ spannend aus, wir haben Temperaturen von bis zu 18 Grad an der Ostsee, das ist relativ warm, wenn man überlegt, was da die letzten Tage so geboten war. Bis zu 29 Grad am Oberrhein, es bleibt trocken, vereinzelt ein paar Wolken, auch eine klare Nacht. Die gute Nachricht, es wird wärmer, Pfingstmontag reden wir über 31 Grad in Deutschland mittlerweile. Wahrscheinlich werden wir danach wieder die Heizung aus dem Winterschlaf holen müssen, wie jedes Jahr. Was haben wir temperaturmäßig anzubieten? Aktuell 21 Grad. In Peine in Niedersachsen hat Jan geschickt und es ist leicht bewölkt, schreibt er dazu. Wiesbaden meldet 21 Grad und Sonne. Dankeschön, Christine. Dann haben wir in Düsseldorf 26 Grad und Sonne satt. Darüber freut sich ganz besonders die Cornelia. Marc Kleberg in Sachsen, momentan absolute Spitze auf der Tabelle mit 28 Grad, aber Wolken, das hat Lars geschickt. Das könnte ein bisschen schwüler werden später. In Bentwisch in MacPom 18 Grad und bedeckt. Dankeschön, Matthias. Dann haben wir momentan noch im Ostseebad Kühlungsborn 18 Grad, das ist bedeckt. Dankeschön, Elvira. In Usingen in Hessen sind es 24 Grad und Sonne satt. Das hat Werner gemeldet. Ich gucke gerade mal in Tussenhausen in Bayern 22 Grad und sonnig. Sabine freut sich drüber. So, alles wie es sein soll, alles wie es sich gehört, wird ein schöner Tag, wird es auch definitiv bleiben. Und wir machen auch gleich was Spaßiges in der nächsten halben Stunde hier bei Schwarzwaldradio. Und ihr könnt wieder bestimmen, was für Musik bei uns läuft, aber es wird wie immer ein Blindflug. Gleich mehr dazu.
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13: Ich bin Helen Martin. Der Bundestag hat eine Apothekenreform beschlossen. Apotheken sollen künftig mehr Leistungen anbieten können, zum Beispiel Impfungen gegen Grippe, Corona und Tetanus, Schnelltests oder auch Blutentnahmen. In bestimmten Fällen sollen sie auch verschreibungspflichtige Medikamente ohne

0: Rezept abgeben dürfen. Ärzteverbände kritisieren die Reform scharf. Abschließend muss noch der Bundesrat zustimmen. Noch bis Ende Juni gilt der Tankrabatt. Und wenn es nach der SPD geht, war es das dann auch mit der Maßnahme. Das hat Fraktionsvize Zorn in der ARD klargemacht. Er hat außerdem gesagt, dass die Regierungskoalition die weiteren Maßnahmen gegen hohe Spritpreise zielgenauer gestalten werde. Zorns Vorschlag ist ein Spritpreisdeckel. Den lehnt CDU-Wirtschaftsministerin Reiche aber ab. Heute trifft sich die Energiepreistaskforce der Bundesregierung, die über weitere Maßnahmen beraten will. Die Luftfahrtbranche ist unzufrieden. Ihr geht die vom Bundestag beschlossene Senkung der Ticketsteuer nicht weit genug. Claudia Wächter mit den Einzelheiten.
1: Ein Tropfen auf den heißen Stein, nennt der Chef von Eurowings die Absenkung der Ticketsteuer und stellt klar, die Flugtickets würden nicht wirklich billiger. Unterm Strich um rund 2,50 Euro pro Ticket rechnet der Branchenverband vor und verlangt, die Steuer müsse für einen gewissen Zeitraum komplett ausgesetzt werden. Und auch der Boss des Billigfliegers Ryanair ist sauer. Er sagt, der deutsche Flugverkehrsmarkt sei kaputt.
0: Wer spielt nächste Saison in der zweiten Fußball-Bundesliga und wer drittklassig? Heute Abend treffen Greuther Fürth und Rot-Weiß Essen im Relegationshinspiel aufeinander. Essen will nach 19 Jahren zurück in die Zweitklassigkeit, Fürth kämpft um den Klassenerhalt. Und Trainer Pep Guardiola ist beim englischen Spitzenclub Manchester City nach 10 Jahren zurückgetreten. Das hat der Club ein Jahr vor Ablauf des Vertrages verkündet.
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4: So, für alle, die noch mal ran müssen, machen wir den nötigen Groove dazu mit Erde, Luft und Feuerwasser. Earth, Wind and Fire, Boogie Wonderland und am Wochenende ist mir eine Platte in die Hände gefallen auf dem Flohmarkt. Da reden wir gleich drüber.

Teardrop. Das ist auch so ein Stück Musik. Geht unter die Haut genauso an. Finished Simple für der zweite große Knaller, den sie hatten. Das ist auch schon so ein richtig, richtig dickes, dickes Ding. Apropos dickes Ding, bevor ihr in die Musik bei Schwarzwaldradio wieder eingreifen dürft, hätte ich da noch was wirklich Lustiges. Ich war neulich auf der Jagd im Plattenschränkchen und habe die Platte... Ich wusste, ich hab's. Ich hatte halt nicht mehr auf dem Zettel, wo sie ist. Und dann habe ich sie bei der Gelegenheit mit rausgezogen. Ich glaube, die meisten haben irgendwann mal in die WDR-Sendung Zimmerfeuer reingeguckt. Götz Alsmann ist ja, was das betrifft, schon eine Maschine. Vor allem ein herausragend guter Musiker. Das muss man anerkennen. Egal welchen Blödsinn das er macht. Das gleiche gilt für Helge Schneider. Als Musiker steckt da verdammt viel Dampf unter der Motorhaube. Da ist richtig was drin und auch ein richtig großes Feeling. Und ja, Götz Alsmann hat ein gewisses Händchen für die Idee gehabt. Zusammen mit den Sentimental Pounders, mit seiner Band, hat er sich 1985, kaum dass die am Start waren, auch schon an Depeche Mode ausgetobt. Aber sagen wir mal ein bisschen anders, als man es im Original im Ohr hatte. Und damit schon, glaube ich, ein bisschen unwesentlich die Bahn poliert für solche Konsorten wie Max Raabe und das Palastorchester. Kein Schwein ruft mich an. Also ganz so schlimm wird es nicht, aber er hat Depeche Mode ganz anders interpretiert. Und das ist wirklich eine absolute Seltenheit und eine echt tolle Aufnahme. Götz Alsmann und The Sentimental Pounders bei Schwarzwaldradio mit People are People. Aber sowas von unplugged.

0: The King, Elvis Presley, Suspicious Minds bei Schwarzwaldradio. Es ist nichts Verdächtiges hier, nichts Aufregendes, nee. Es wird spannend. Ihr greift ein, welche Songs bei uns gleich laufen. Und wie? Ganz einfach.
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0: Ich laufe hier regelmäßig, wenn ich von hier zum Bahnhof zurücklaufe, an so einem Todesständer vorbei, wo lauter so komische Artikel für 1 Euro drauf liegen. Unter anderem war da eine Vinyl dabei, die hatte meine Aufmerksamkeit, weil Sampler von der Polydor mit dieser Titeldichte findet man nicht so oft. Speziell suchen wir eine Golden Greats und davon gab es mehrere. Die hier ist bei der Polydor erschienen, Bestellnummer 2475601 und das ist kein Lied von den Sportfreunden Stiller. Es ist eine deutsche Pressung und ich finde das eigentlich relativ interessant, 76 erschienen, die ist in 2 Seiten gegliedert. Auf der A-Seite finden sich die Hits aus England, auf der B-Seite finden sich die, die mehr den Amerikanern zuzuordnen waren. Das ist schon eine interessante Kombination. Die Songauswahl ist superklasse meiner Meinung nach, aber ganz ehrlich, für die Vinyl, es ist eine Platte mit sehr, sehr langer Spielzeit. Das heißt also, die Toninformation ist relativ leise, die Rille auch relativ schmal und eng. Also gebietsweise ist das Rumpeln lauter als der Ton, der kommt. Wie gut, dass wir das Ganze ja nur als Richtschnur nehmen. So. Wir spielen jetzt das alte Spiel mit der Vinyl vom Flohmarkt. Heißt, ihr schickt mir eine Zahl ins Studio zwischen 1 und 20. Es sind 20 Titel drauf, 10 auf der A, 10 auf der B-Seite. Und die beiden Nummern, die am häufigsten genannt werden und logischerweise jeweils für einen Titel stehen, die beiden Songs dahinter laufen dann auch. Also jeweils eine Zahl zwischen 1 und 20 bitte ins Studio. Und ja, ihr habt dazu 2 Songs Zeit. Das heißt also, es ist... Nach Mary Clayton, Hammersong Yes aus Dirty Dancing und Michael Cimbello, Maniac, rollen wir dann auf, was da kommt. Also, was sind eure 2 Zahlen? Zwischen 1 und 20, die beiden Songs, die am häufigsten genannt werden. Nochmal, wer nachgucken möchte, das Ding heißt Golden Greats, ist bei der Polydor erschienen im Jahr 76. Eine deutsche Pressung mit Hits aus den USA und aus England. Die Engländer auf der A, die Amis auf der B-Seite. Stellnummer 2475601. So, alles paletti? Dann machen wir mal. Musik im Blindflug, ihr entscheidet, was passiert. Die beiden Zahlen, die am häufigsten genannt wurden. Die laufen.

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0: Michael Cimbello aus Flashdance und Maniac bei Schwarzwaldradio. Aber hier tanzt nicht der Blitz, hier tanzt was anderes.
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0: Eine goldene Platte, Golden Greats, bei der Polydor erschienen im Jahr 76, hat zusammengefasst, was zu dem Zeitpunkt auf der einen Seite bei den Engländern, auf der anderen Seite bei den Amis so richtig dick durch die Ohren geflogen kam zu dem Zeit. Eine relativ seltene Compilation, allerdings von der Zusammenstellung her richtig klasse. Also es ist

0: alles dabei gewesen, was man sich vorstellen kann. Sam the Sherman, the Pharaohs, The Who, The Cream, Eric Burdon and the Animals, Bobby Bloom. Dann hatten wir die Trogs, Derek and the Dominoes, beziehungsweise Eric Clapton in dem Fall. Die Bee Gees am Start, Julie Driscoll, James Brown, Slade, Sandy Posey, Golden Earring. Es war alles dabei, was so richtig losgezogen hat. Unter diesen 20 Songs solltet ihr zwei raussuchen. Beide gehen in dem Fall, wenn mir es recht ist, nach England. Nee, einen Engländer und einen Amerikaner habt ihr gezogen. Vorneweg zuallererst mal, ganz dick abgezogen hat die Nummer 5. The Crazy World of Arthur Brown. I am the God of Elf Eier and I bring you. Feiern. Also ein Typ, der früher auch ziemlich viel verschiedene Bandprojekte gemacht hat, so psychedelischer Underground-Rock. Auch eine sehr interessante Persönlichkeit, dieser Arthur Brown. Einigen wir uns mal drauf, dass da der Helm ein bisschen zu eng war an einigen Stellen. Also da hat schon einiges ausgebrütet, aber mit diesem Song ein echtes One-Hit-Wonder geleistet. Und mehr davon bekommt er übrigens am Pfingsten bei Schwarzwaldradio mit Helmer Litzke auf die Ohren. Da geht's nur um One-Hit-Wonder. Und ja, die Nummer 2, gar nicht so weit weg davon, in dem Fall gerade ein weiter, die Nummer 6. Ganz raritätes Ding, Montego Bay von Bobby Bloom. Auch ein amerikanischer Künstler, der leider nur 28 Jahre alt wurde. Er hat sich, also so wie es aussieht, war es wohl ein Unfall. Er hat einen Revolver in seinem Haus gereinigt und der Schuss ging in seine Richtung los und hat auch getroffen. Die Familie sagt, Suizid war das auf keinen Fall. Das muss ein Unfall gewesen sein, ist also irgendwie beim Reinigen passiert. Den habt ihr ebenfalls mit dem einzigen großen Knaller, den er hatte, Montego Bay, mit der Position 6 reingewählt. Beide Songs bei Schwarzwaldradio, direkt nacheinander. Arthur Brown, ganz entspannt, schreit er uns gleich am Anfang an.
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Das Disco-Fieber hat nach Kanada nie so exzessiv hochgeschwappt, aber damals kam es auf jeden Fall an. Die Immortals und die Ultimate Warlord, die gleiche Formation, die als THP, Free Head Production, diesen Ohrwurm von Dancing Forever geschaffen hat. Also, ja, schon so ein Ding, bei denen in den Diskotheken früher DJs gezeigt haben, was sie drauf haben. Vor allem auch die Lightjockeys konnten sich da austauschen. Diskothek war ja früher Lichter, gucken Sie mal ehrlich. Das war ja schon so das Ding überhaupt. Und da konnte sich der LJ austoben. Also, wenn der was drauf hatte, konnte er auf der Nummer eine unglaublich gute Lasershow fahren. Oder eine Live-Show fahren, das war in jedem Fall drin. Ging wunderbar mit diesem Song. Die Platte gibt's aber auch definitiv her. Die Immortals Ultimate Warlord für Schwarzwaldradio. Das hier ist eine ganz andere Baustelle, aber auch super schön. Genesis und Tell Me Why.

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7: Toller Tag heute mit ein paar Wolken dazwischen, aber viel ist es wirklich nicht. Temperaturen heute auch sehr, sehr gut. 18 Grad an der Ostsee, das war kälter die letzten Tage. 29 Grad am Oberrhein. Kleiner Spoiler vorweg, Pfingstmontag. 31 Grad im Bereich Freiburg bzw. Basel. Nur mal so nebenbei, wer ein Klimagerät hat und wer ein bisschen anfällig ist für das, was so an Temperaturen unterwegs ist, es wäre eine gute Gelegenheit zu gucken, ob das Scheißding funktioniert. Was haben wir aktuell vor der Haustür anzukündigen momentan? Oder geht einiges. Leichte Wolken gibt es in Baden. Baden bei der Sabine 25 Grad gratis dazu. In Mettelen in NRW 22 sonnige Grad hat Carsten reingeschickt. Niedersachsen Ära, da ist der Andreas zu Hause und der meldet 22 Grad, es wird wolkig. 25 Grad dürfte so das Highlight in der Runde sein in Oberndorf in Baden-Württemberg bei der Cornelia. Und die Sonne scheint ordentlich. In Sachsen in Brandis sind es 23 Grad bewölkt, hat Carola gemeldet. Und mal gucken, was wir noch haben. Gibt es irgendwie noch was Richtung Bayern runter? Nee, aber einigen wir uns einfach drauf. Es ist warm.
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8: Ich bin Fabian Schaffer. Apotheken sollen künftig mehr Gesundheitsleistungen anbieten dürfen. Der Bundestag hat ein entsprechendes Gesetz der schwarz-roten Koalition beschlossen. Demnach sollen Apotheken unter anderem mehr Impfungen, Vorsorgechecks und Schnelltests anbieten und in bestimmten Fällen sogar verschreibungspflichtige Medikamente ohne Rezept abgeben dürfen. Das Gesetz muss noch durch den Bundesrat. In der EU müssen Hunde und Katzen künftig mit Mikrochips identifizierbar sein. Die EU-Staaten haben für die neue Regel final grünes Licht gegeben. Damit soll der illegale Tierhandel eingedämmt werden. Für Privathalter gibt es lange Übergangsfristen. Bei Hunden greift die Pflicht nach 10 Jahren, bei Katzen nach 15 Jahren. Händler müssen die Regeln schon nach 4 Jahren umsetzen. Die Krise im Wohnungsbau hierzulande spitzt sich zu. Wie das Statistische Bundesamt berichtet, sind letztes Jahr knapp 207.000 Wohnungen fertiggestellt worden. So wenige wie seit 2012 nicht mehr. Im Vergleich zu 2024 ist das ein Rückgang um 18%. Bauverbände sprechen von einem Alarmsignal und fordern unter anderem vereinfachte Bauvorschriften und Steuererleichterungen für Erstkäufer. Der FC Bayern muss beim Fußball-DFB-Pokalfinale morgen auf Manuel Neuer verzichten. Der Bayern-Keeper hat nach wie vor Probleme mit der linken Wade. Frage an meinen Kollegen Thomas Thonfeld. Müssen wir uns jetzt Sorgen machen mit Blick auf die WM?
9: Also nicht mehr als vorher, denn diese aktuelle Problematik war bekannt. Auch Julian Nagelsmann wusste das. Er hat ja auch gestern schon explizit gesagt, dass Neuer natürlich während der WM auch mal ausfallen könne. Und dafür habe man mit Oliver Baumann eine Weltklasse 1B-Lösung. Dass der Weltmeister jetzt im Pokalfinale nicht spielt, ist möglicherweise auch mehr eine Vorstellung.

0: Sicherheitsmaßnahmen, eben mit Blick auf die WM.
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3: Wir drehen den Kalender gleich zurück in die 80er Jahre. Da gab es am 22.05. welchen Jahres einen riesengroßen Hit, bei dem der Sänger mit ziemlich wenig Kohle nach Hause gelaufen ist. Was es tatsächlich ist und wen man da über den Tisch gezogen hat, gleich im Tagebuch der großen Hits bei Schwarzwaldradio. Jetzt aber erstmal die Hooters und Satellites. Das ist eine Kann-man-nicht-leise-hören-Nummer.

0: kam in den 80er Jahren nochmal zurück aus dem Jahr 57. Jackie Wilson, Reed Petit, hatte auch einen Musikstil drauf. Der war so unglaublich leicht, unglaublich toll. Apropos leicht, Jimmy Somerville, total netter Typ. Aber man sollte ihn vielleicht nicht unbedingt auf Bronski Beat ansprechen, denn damals hatte das Kleingedruckte im Vertrag nicht richtig gelesen, als er im Studio stand. Und naja, ein riesengroßer Hit, aber er, nicht so viel, denn leider ist er nur für die Aufnahme bezahlt worden, aber trotzdem ist es ein großer Knaller. Wir gucken uns das Ding genau an jetzt im Tagebuch der großen Hits.
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2: 22. Mai 1984. Bronski Beat steigen mit Small Town Boy in die Charts ein. Ein junger Mann verlässt seine Heimat. Nicht, weil er Abenteuer sucht, sondern weil er muss. Weil er nicht akzeptiert wird, weil er anders ist. Weil das Leben in der Kleinstadt keinen Platz für ihn hat. Genau davon handelt Small Town Boy. Sänger Jimmy Somerville verarbeitet darin seine eigene Erfahrung als schwuler Mann im Großbritannien der 80er. Eine Zeit, in der Offenheit oft Ausgrenzung bedeutete. Der Song beschreibt diesen Moment, den viele kennen, egal in welchem Zusammenhang. Wenn man merkt, dass man nicht dazugehört, wenn man sich entscheidet zu gehen, um irgendwo neu anfangen zu können. Musikalisch steht ein kühler Synthi-Sound im Kontrast zu dieser sehr persönlichen Geschichte. Und darüber diese hohe, verletzliche Stimme von Somerville, die den ganzen Song so besonders macht. Auch das Video bleibt im Kopf. Gewalt, Flucht, Einsamkeit und am Ende die Hoffnung auf ein neues Leben. Am 22. Mai 1984 steigt Small Town Boy in die Charts ein und wird zu einem der wichtigsten Songs der 80er. Nicht nur als Hit, sondern als Statement für Mut, Identität und Selbstbestimmung.

0: Stimme von Jimmy Somerville bei Bronski Beat, Small Town Boy. Der das Eunuch, alles bei Schwarzwald.
1: Nein. Falsett.
2: Ja, sehr hoch. Also er hat den mal live getroffen. Das ist schon Wahnsinn. Was der kann das aber auch aus dem Stand.
1: Ja, der kann das.
2: Super. Also ich habe da größten Respekt, das davor, man, so eine Stimme hinzu.
1: Das hat man ihm in die Wiege gelegt.
2: Apropos in die Wiege gelegt. Wir haben auch was gelegt im Kopf. Und ganz viel davon finden wir nicht mehr. Also manchmal habe ich so das Gefühl, dass bei dir gerade so eine Umzugsfirma vorm Kopf steht und die räumt jetzt bei dir das Oberstübchen, den Hippocampus aus.
1: Also
2: diese Fallklappe, die im Oberstübchen ist, wo das hinten runterrutscht.
1: Hippocampus gefällt dir, wa?
2: Ja, du hast da gestern auch wieder was ausgegraben, oder?
1: Das war Zufall. Ich habe eine WhatsApp-Nachricht bekommen aus Italien, da haben ein paar Männer machen da Urlaub. Ihre Frauen gehen wandern, die Männer sind mit dem Mountainbike unterwegs und dann waren die nach 40 Kilometern oder so auf der Terrasse und dann schreibt Elmar, bitte spiel uns bei diesem fantastischen italienischen Wetter irgendwas Italienisches. Und da habe ich kurz überlegt, denke ich, Mensch, Toto Cutugno könnte mal seine Serenate rausholen.
2: Ewig nicht mehr gehört, aber super schöne Nummer.
1: Mir genauso. Hm. Und ein paar Minuten später hat mir ein Hörer aus Berlin geschrieben, sag mal, hast du das vielleicht schon gewusst? Der Giovanotti, der hat ja mal einen Serenata-Rap gemacht. Und da hat er so Dinge verwurstelt. Und da dachte ich mir, da muss ich mal reinhören. Und er hat recht.
2: Und tatsächlich, du hast ihn im Hippocampus wiedergefunden.
1: Genau.
2: Der Orkus der Erinnerung.
1: Giovanotti gibt's für alle nachher, weil jeder hat ein Recht auf gute Musik.
2: Das ist das Ding. Ich habe gestern auch noch eine Nachricht bekommen per E-Mail. Und zwar haben sich zwei Hörer gemeldet, die waren früher Leitschuhgäste in der Diskothek.
1: Ja.
2: Und das war 1983, 84. Und die haben sich unglaublich gewünscht, mal wieder diesen Song, auf den die LJs am Laser damals zeigen konnten, was die konnten. Die Band kam aus USA, hat ein etwas härteres Sujet gefahren, aber hatte den Luxus, zwei Lead-Gitarristen zu haben.
1: Das ist tatsächlich Luxus.
2: Ja, tatsächlich. Also das gibt es dazu auch, vor allem zwei, die das auch miteinander können, ohne sich gegenseitig irgendwie den Rang ablaufen zu wollen. Q5, Steal the Light, kennt man auch noch aus der guten alten Zeit und geht vorwärts wie eine Dampfmaschine.
1: Das stimmt.
2: Ich wünsche euch jetzt viel Spaß mit Helmer Litzke.
1: Danke.
2: Ein wunderschönes Pfingstwochenende. Wir hören uns am Donnerstag wieder. Wenn mir Klagen kommen, dass ihr nicht lieb wart, ich sag's euch.
1: Grazie mille, lieber Charlie.
2: Si prego, Elmar.

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Einer meiner Lieblings-Willys, Willy oder William Pitt und City Lights und Giovanotti vorher mit Natalep. Also bei fast 30 Grad, also in Offenburg zumindest, 27 haben wir hier. Und wenn ich einen Blick in die Wettermeldung, naja, 30 sind es noch nicht, aber morgen am Samstag über 30 Grad in einigen Regionen in Deutschland. Und dann auf der Terrasse, wenn man jetzt schon Feierabend hätte, ne? Willy Pitt und Giovanotti, das kann man aushalten. Also da gibt es ein gutes Gefühl, glaube ich mal. Aber ich sage ja gerne, jeder hat ein Recht auf gute Musik und da gibt es die unterschiedlichsten Genres. Einer von ihnen, der immer Spaß gemacht hat, kommt jetzt raus aus der Jukebox. Bevor Blondie kommt, gibt's Billy Preston. Nothing from Nothing.

Die haben in den 80er Jahren ziemlich viel abgeliefert, die Band Cock Robin und Just Around the Corner bei Schwarzwaldradio am Freitag, der 22. Mai ist heute. Sollten Sie Grund zum Feiern haben, welchen auch immer. Liebe Grüße aus dem Studio hier in Offenburg und zwar live bei strahlendem Sonnenschein und 27 Grad. Was Sie in Ihrer Ecke für Temperaturen haben, darum kümmern wir uns immer so kurz vor der vollen Stunde. Da gibt es für die Wetterwächter auch automatisch immer so 5 Talerchen pro Tag automatisch aufs Konto. Und auch heute wird es Talerregen geben. Ich werde einen der Wetterwächter einfach mal spontan anrufen und fragen, läuft denn Radio gerade? Und wenn Radio läuft, also nicht nur die Wettermeldung da ist, dann schenken wir Ihnen 50 Schwarzwaldtaler auf Ihr Konto. So, jeder hat ein Recht auf gute Musik, habe ich vorhin gesagt. Unterschiedliche Dinge. Hannelore, eine unserer Hörerinnen, wünscht sich zum Beispiel Curtis Tigers. Sie schwitzt schon den ganzen Tag, ist in der Nähe von Stuttgart zu Hause. I Wonder Why würde sie gerne hören. Auch das ist gute Musik. Aber wer erinnert sich denn noch bitte schön an CCS, an Kollektiv, wie spricht man es auf? Consciousness, Bewusstsein, glaube ich, heißt es. Society. Das ist die offizielle Erklärung für CCS, eine britische Studio-Big Band seinerzeit. Ich glaube, Alexis Corner war der Gründer, der Kopf dieser Geschichte. Und Mike in Bildstock, wo immer Bildstock liegt, ich weiß es nicht, würde gern Lauf, also Walking hören. 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
1: Auch in der Nähe von Stuttgart zu hören oder in Bildstock. Friedrichsthal liegt im Saarland.

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11: Da hat sich der Johannes aus Winterlingen in Baden-Württemberg gemeldet. Sonnenschein und 22 Grad. Danke dir, Johannes. Yvonne schreibt aus Romo, 15 Grad und auch da scheint die Sonne. Andreas in Bad Lauchstädt, 27, so viel wie hier in Offenburg. Locker bewölkt, ja, aber jede Menge Sonne und 27 Grad. Das muss man erstmal aushalten. Morgen dann 30, ne? Auch beim Peter in Saalberg, nein, er ist Saalberg im Nachnamen. Menden, Nordrhein-Westfalen. Auch da sind es 27 Grad, ein Wetter. Und morgen geht's für ihn, Peter Hugo, nach Italien. Einen schönen Urlaub wünsche ich.
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11: Es wird 15 Uhr.
12: Ich bin Fabian Schaffer. In Apotheken sollen Patientinnen und Patienten künftig mehr Leistungen wie Impfungen, Vorsorge und Tests bekommen können. Das sieht ein Gesetz der Schwarz-Roten Koalition vor, das der Bundestag beschlossen hat. Tine Klimach berichtet.
13: Konkret sollen Apotheken unter anderem neue Leistungen zur Vorbeugung und Früherkennung anbieten können, etwa für Herz-Kreislauf-Erkrankungen, Diabetes oder rund ums Rauchen. Neben Grippe und Corona sollen sämtliche Schutzimpfungen angeboten werden können, zum Beispiel auch gegen Tetanus, Hepatitis oder Polio.
12: Ab 2027 sollen Eltern das Kindergeld automatisch bekommen, ohne Antrag. Das hat Bundesfinanzminister Klingbeil im Bundestag angekündigt. In einer ersten Stufe sollen Eltern mit älteren Kindern ab März 2027 profitieren, Eltern von Erstgeborenen ab November 2027. Das Kindergeld beträgt aktuell 259 Euro pro Kind und Monat. Opfer häuslicher Gewalt sollen in familiengerichtlichen Verfahren künftig ihren neuen Wohnort besser geheim halten können. Das sieht ein Entwurf des Bundesjustizministeriums vor. Um von Gewalt betroffene Elternteile und ihre Kinder keinem unnötigen Risiko auszusetzen, sollen Verfahren, etwa zu Unterhalt, nicht mehr grundsätzlich bei dem Familiengericht stattfinden, in dessen Bezirk das Kind lebt. Schafft Greuther Fürth den Klassenerhalt? Der Zweitligist tritt heute zum Hinspiel in der Relegation bei Drittligist Essen an. Los geht's um 20.30 Uhr. Und im DFB-Pokalfinale muss der FC Bayern morgen auf Manuel Neuer verzichten. Der Grund? Die Wade zwickt. Für ihn steht Jonas Urbich im Tor. Gegner in Berlin ist Titelverteidiger Stuttgart.
11: Am Freitagnachmittag, 15 Uhr, ich hoffe, es geht Ihnen gut. Ich hoffe, Sie mögen auch den Helden David Bowie. Ja, kein Wunsch. Ich dachte mir, Heroes sind wir ja alle. Wir haben die Woche gut überstanden. Der eine oder andere, ich lese es ja in dem

WhatsApp-Nachrichten hat manchmal ein bisschen Stress und will dich dann abreagieren. Das geht eventuell mit etwas rockigerer Musik. Die gibt's heute Nachmittag auch, weil wir bedienen ja alle Genres. Einfach gute Musik. Judas Priest zum Beispiel. Judas Priest kommt gleich mit Living After Midnight. Aber vorher David Bowie.

Das ist genau die richtige Musik, um auf der Terrasse im Garten zu sitzen und in die Natur zu schauen. Hat ein Hörer vorhin ein fantastisches Bild geschickt von dieser Geschichte. Da träumen manche davon, die jetzt noch am Arbeiten sind. Wir werden aber ihr ständiger Begleiter sein. Allein bis 19 Uhr geht diese Sendung. Und wir werden so gut wie möglich über die nächste Zeit kommen. Sehr abwechslungsreich. Und Fred, glaube ich mal, also Fred hört mich jetzt. Fred ist gerade im Moment beim Rasenmähen. So würde sich das anhören. Aber Fred hat geschrieben im Wetterbericht 22 Grad, in Petershagen übrigens. Nicht in dem Petershagen zwischen Strausberg und Berlin, nein, in Nordrhein-Westfalen. 22 Grad, er mäht Rasen, obwohl man im Mai nicht Rasen mähen sollte. Ist egal, muss er selbst entscheiden. Und er hat Kopfhörer auf. So lobe ich mir das. Da macht Rasenmähen noch gleich viel mehr Spaß. Lieber Fred, ich danke dir. Grüße gehen raus nach Petershagen. Und dann genießen wir gemeinsam, und du besonders mit Kopfhörern, dieses Stück Musik von Al Stewart. On the Radio.

0: Dennis Edwards und Don't Look Any Further. Und das weibliche Mitglied dieses Duos heißt Cedar Garrett. Schwarzwaldradio hier am Freitag, 4:07. Kommt der Talerregen. Mitten im Sonnenschein. Nimmerchen habe ich schon eingegeben. Ich fahre dann wirklich mit der Maus und bleibe irgendwo kleben. Und dann hoffe ich einfach, dass jemand zu Hause ist. Man kann es ja nicht wissen. Ne? Oder bei der Arbeit, wie auch immer. Hallo?
1: Hi, hier ist Katrin.
0: Hi, hier ist Helmer. Hier ist Schwarzwaldradio. Hallo, Katrin.
1: Das ist ja lustig, ne?
0: Du hast das Glück gehabt, dass ich mit der Maus genau in der Zeile stecken geblieben bin, wo deine Telefonnummer dahinter steht.
1: Ah, klasse. Das ist ja cool.
0: Wetterchen aktuell, jetzt ganz aktuell in Schwarzenberg in Schleswig-Holstein. Wie sieht's aus?
1: Super bedeckt und 21 Grad noch immer. Hat sich nicht geändert bisher.
0: Ich bin ja hier dabei, pausenlos Musik zu spielen und manche Wünsche zu erfüllen. Was machst du gerade an diesem Nachmittag?
1: Ich sitze noch hier auf Arbeit, also in meinem Büro, Homeoffice, und mache gerade Feierabend und höre deine Musik im Hintergrund.
0: Das gefällt mir gut.
1: Selbstverständlich natürlich, ne?
0: Oh, das gefällt mir gut. Dann habt ein schönes Pfingstwochenende.
1: Nee, eben, ich schalte gerade alles hier runter in dieser Sekunde quasi.
0: Ja, aber das Wichtigste habe ich ja vergessen. 50 Nein? Taler gehen auf dein Konto. Dankeschön.
1: Juhu, klasse.
0: Mach es gut.
1: Bis zum nächsten Mal. Tschüss.

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2: Und da kann man eine Menge Musik entdecken, also tatsächlich, wenn man sich ein bisschen Mühe gibt, egal ob das jetzt ein Kuschelnümmerchen ist oder Judas Priest vorhin ein bisschen rockiger. Ich habe heute in der Sendung noch was ganz Schönes Rockiges, bin mir sicher, das wird den Rockfreunden gefallen. Aber es gibt ja auch etwas jüngere Leute, die sich mit den 90er Jahren beschäftigen, weil sie damals im Teenageralter groß geworden sind, wie auch immer. Und wir entdecken jetzt mal für alle Freunde der elektronischen Musik aus Long Island, New York, eine Band, die sich Interface nannte. Der eine oder andere wird sich sicherlich erinnern. Die hatten eine Menge von Remixen. Die hatten aber auch einen Song, der hieß Plastic Age. Den werden wir gleich hören. Ich sag ja gerne, ne? Jeder hat ein Recht auf gute Musik. Musik ist sowas wie der Doktor für das musikalische Herz. Apropos Doktor. The Doctor, das sind die Doobie Brothers.

Das war für alle Kinder der 90er Jahre. Also mit den 90ern kann ich musikalisch wenig anfangen. Ich persönlich jetzt, aber ich freue mich, wenn ihr Erinnerungen hochholt, weil Interface jetzt ja auch nicht jeden Tag im Radio läuft. Das war jetzt mal eine schöne Erinnerung. Interface und Plastic Age, 20 Minuten vor drei, Schwarzwaldradio am Freitag. Wir haben ja schon Post bekommen heute, wo ich nicht wusste, wo das liegt, Bildstock. Inzwischen bin ich aufgeklärt worden. Natürlich kennen doch unsere Hörer. Das liegt im Saarland, Friedrichsthal und so die Ecke. Und dann schreibt der Roland aus Köln, ja, Bildstock, das mag sein im Saarland. Es gibt aber eine Verniedlichung von Bildstock und das liegt in Köln. Köln-Bilderstöckchen. Ich weiß nicht, ob das jemals miteinander zu tun hatte. Ich glaube eher nicht, aber danke, Roland. Schöne Idee. Bildstöckchen in Köln. Ich grüße alle, die dort wohnen.

0: Record the Night. Und zwar die Version von 10,000 Maniacs. Bei Schwarzwaldradio. Ja, den Applaus haben sie sich verdient.
1: Hallo Hilmer, hier ist der Thomas Maxam. Ich habe an Bord meinen lieben, geschätzten Kollegen aus Portugal, den Victor. Wir waren zur Einarbeitung in einer neuen Firma und sind jetzt auf dem Weg zum Frankfurter Flughafen. Ich würde ihm ganz gerne noch ein Lied mit auf die Reise geben Richtung Portugal, und zwar von den Bee Gees, Juliet. Könntest du das für Victor spielen? Das wäre fantastisch. Ich wünsche dir ein tolles Wochenende. Genieße den Sommer. Tschüss.
0: Das tut ja aber bitte auch, meine Victor, muss ich keine Sorgen machen. Sommer in Portugal ist 1A. Also auf nach Lissabon, schätze ich mal.

Guten Flug und Juliet von Robin Gibb übrigens. Nicht die Bee Gees. Einer von den Bee Gees. Okay. Victor, du darfst gerne tanzen. Ah nee, da sitzt er im Auto.

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10: Jan hat geschrieben aus Sternwarde, Schleswig-Holstein, 22 Grad, locker bewölkt. Also man könnte auch sagen, leicht bewölkt. Dankeschön, Jan. Frank schreibt aus Weimar in Thüringen, sonnige 24 Grad, 26 sogar in Düsseldorf, hat uns Peter wissen lassen. Und in Unterlangenstadt in Bayern, 22 Grad, schreibt der Markus, und locker bewölkt. Und das schöne Wetter? Zu Pfingsten wie passen. Ne? Viele werden unterwegs sein, vielleicht jetzt schon. Gute Fahrt, dass ihr mir gut und sicher ankommt. Aber über 30 Grad, nicht für alle im Norden von Deutschland, nicht ganz so viel. Aber andere im Südwesten, das wären 32 Grad. Auch bei uns hier morgen in Offenburg. Das nur so, by the way. 16 Uhr wird's in wenigen Sekunden.
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11: Ich bin Fabian Schaffer. Hunde und Katzen in der EU müssen künftig durch Mikrochips identifizierbar sein. Die EU-Staaten haben dieser neuen Regel endgültig zugestimmt. Bis die Chips Pflicht sind, gelten aber Übergangsfristen. Dieter Ebeling berichtet aus Brüssel.
12: Begründet wird die Registrierungspflicht mit dem Kampf gegen illegalen Tierhandel. In Deutschland gibt es 72 Millionen Hunde und 83 Millionen Katzen. Für Hunde sieht die EU-Regelung eine Übergangsfrist von 10 Jahren vor, für Katzen sind es 15 Jahre. Bauernhofkatzen sind übrigens von der Chippflicht ausgenommen.
11: In Apotheken sollen Patientinnen und Patienten künftig mehr Leistungen wie Impfungen, Vorsorge und Tests bekommen können. Das sieht ein Gesetz der schwarz-roten Koalition vor, das der Bundestag beschlossen hat. Konkret sollen Apotheken neben Impfungen auch neue Leistungen zur Vorbeugung und Früherkennung anbieten können, etwa für Herz-Kreislauf-Erkrankungen, Diabetes und rund ums Rauchen. Bundesumweltminister Schneider sieht einen großen Andrang auf die neue E-Auto-Prämie. Wenige Tage nach dem Start seien bereits 23.000 Anträge eingegangen, sagte er. Nachgefragt würden vor allem rein batteriebetriebene Fahrzeuge. Es meldeten sich viele Haushalte mit kleinen und mittleren Einkommen. Die soziale Staffelung funktioniere, so Schneider. Die Fördermittel sollen für bis zu 800.000 Fahrzeuge ausreichen. Star-Trainer Pep Guardiola verlässt Manchester City nach dieser Saison vorzeitig. Der 55-Jährige verkündete vor dem letzten Ligaspiel gegen Aston Villa seinen Rücktritt in diesem Sommer. Guardiolas Vertrag wäre noch ein weiteres Jahr gelaufen. Es gebe keinen Grund, aber es sei Zeit für ihn, so Guardiola. Nichts sei für immer.
10: Das ist so. Nichts ist für immer. Das wissen wir doch alle. Kurz nach vier haben wir es. Auch heute wird es zwei Deutschgesungene hintereinander geben. Und ich verrate es jetzt schon mal bei diesem schönen Wetter. Vorfreude ist ja was Schönes. Ne? Rio Reiser wird heute mit dabei sein. Und Wolf Mahn. Stunde um Stunde. Stunde um Stunde vergeht die Zeit. Stunde um Stunde prasseln hier Musikwünsche rein. Lieber Roland.
13: Hallöchen, sonnige Grüße aus Elbflorenz, der Roland. Wie wär's denn mit 1, 2, 3, 4, 5, 6, 7, 8?
10: Ken Laszlo.
13: Ja. Okay, schönes Wochenende, schönes langes Wochenende, schöne Pfingsten für euch und eure und natürlich die vielen Hörer.
10: Tschüss. Schöne, danke schön, schöne Pfingsten.

0: Und ja, Pink Sonntag, One-Hit-Wonder-Tag. 8 Stunden lang von 10 bis 18 Uhr mit Mr. One-Hit-Wonder mit Uli Wenger. Also, Roland, bleibt dran. 1, 2, 3, 4, 5, 6, 7, 8 und so weiter. Kommt gleich, aber Ladies first. Wie nennen wir sie mal? Ich nenne sie mal Rita. Rita, was hast du auf dem Herzen?
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0: 1, 2, 3, 4, 5, 6, 7, 8. 1, 2, 3, 4, 5, 6, 7, 8. Was man mit Zahlenreihen alles machen kann. Ne? Ken Laszlo, großer Hit in den 80er Jahren. Habe ich gerne rausgeschickt. Für wertschätzende Hörer machen wir das ja apropos wertschätzend. Dankeschön für die schönen, für die frohen Pfingstgrüße, die uns erreichen hier allen Teammitgliedern. Zum Beispiel schreibt der Georg aus Erfurt, aus der Landeshauptstadt von Thüringen, Freistaat, ne? So viel, also frohe Pfingsten und herzlichen Dank für ein tolles und hörbares Radioprogramm. Ich bin Jahrgang 54, schreibt der Hörer seit längerer Zeit den unvergleichlich angenehmen Sender. Oh, das hört sich gut an. Er ist richtig süchtig geworden. Da kann auch der Doktor nichts dagegen machen. Absolut tolle Musik, einzigartige Moderation. Dankeschön, absolut nicht langweiliges Sendeprogramm. Interessant und wissenswert, wenn es um die Musik geht. Das ganze Spektrum, so soll Radio sein, schreibt er. Vielen Dank, Jörg. Das ist sehr, sehr wertschätzend. Und ich habe das jetzt zwar hier per E-Mail gelesen, aber den Kollegen werde ich das natürlich ausrichten. So, und jetzt?
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0: Und mal ganz ehrlich, das hat auch was mit Wertschätzung zu tun, weil es in den letzten Jahrzehnten, muss man sagen, manche Stücke sind ja 30, 40 Jahre alt schon, sehr, sehr gute deutsch gesungene Musik gegeben hat, die, warum auch immer, bei etlichen Leuten, und da übertreibe ich nicht, in Vergessenheit geraten ist, weil sie in den Radiostationen kaum noch Beachtung finden. Außer so das Neue. Ne? Schwarzwaldradio bis zum Jahr 2000. Natürlich gibt es, ich sage mal gern, die Schulhofpoeten, die da so Max Giesingers und wie sie, das gibt es alles schon noch, findet bei uns jetzt nicht statt. Aber Rio Reiser, Wolf Mahn, wo läuft es? Wir wollen es nicht vergessen und deshalb gibt es das heute. Rio Reiser, einer der ganz, ganz großen Rock- und Popsänger, die das Land hatte. Rios Texte waren immer sehr, sehr lyrisch, vom Feinsten, mit viel Gefühl. Auch in diesem Lied. Und Wolf Mahn, ein Musiker vor dem Herrn, einer der besten Songschreiber im Lande. Er hat immer oder meistens Texte, die das Leben beschreiben, so wie das Leben ist. Und außerdem ist er ein klasse Live-Musiker. Das hat er in all den Jahren unter Beweis gestellt. Er hat mit Bob Dylan, mit Bob Marley oder Fleetwood Mac gemeinsam Konzerte gegeben. Rio Reiser für immer und dich und dann Stunde um Stunde.

Stunde um Stunde. Und wie ich vorhin gesagt habe, Jahrzehnte her teilweise, in Vergessenheit geraten, warum auch immer, wir holen sie zurück. Rio Reiser, das ist 40 Jahre her, hat Für immer dich 86 veröffentlicht. Wolf Mahn war 3 Jahre später dran. Stunde um Stunde aus dem Jahr 1989. Inzwischen haben wir 2026 und weiter geht's im Text an diesem Freitagnachmittag. 4 Minuten vor 4:30 sind Menschen unterwegs in den kleinen, größeren, wie auch immer, Pfingsturlaub. Zum Beispiel Christiane aus Strausberg im Landkreis Märkisch-Oderland. Was alles gibt an Strausberg, habe ich schöne Erinnerungen. Liebe Christiane, fahrt gut, habt eine gute Zeit. Und deinen Musikwunsch erfülle ich dir sehr, sehr gerne. You've Got a Friend, weil das ist seit Anfang der 70er Jahre, da kann man sich drehen und wenden, wie man will. Noch eine Banalität, da beißt die Maus keinen Faden ab. Das ist eine Ode an die Freundschaft. Und die wünsche ich jedem, weil Freundschaft ist was ganz Tolles. Also echt jetzt.

0: Carole King live, inklusive Gänsehaut.
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0: 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Und mal ganz ehrlich, Hand aufs Herz. Gute Freunde zu haben ist die beste aller Gaben, die das Leben einem schenkt. Mit Freunden bekommt man alles wieder eingerenkt.
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16: Kurz nach 16:30 entdecken wir mal 4 Buchstaben, 2 T und 2 O. Nennen sich Toto. Und danach entdecken wir was ganz Spezielles. Habe ich extra gebastelt. Bee Gees, Queen, Jimmy Page, alles in einem Mashup. Ja, gleich.

alles verwurschteln kann, ne? Ein Hit nach dem anderen, von den Bee Gees angefangen bis Jimmy Page. Schwarzwaldradio, da haben Sie es gehört, 16:47 Uhr. Die Band Player.

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11: Schauen wir da mal, wie es in Bayerischen aussieht. Holzkirchen, der Oliver, sonniges Wetter. In Oberhausen auch Sonne, 26 Grad. In Holzkirchen 24. Bernhard schreibt aus Pichanal in Argentinien. Ja, schau an, 18 Grad bei lockerer Bewölkung. Er ist auf dem Weg nach Paraguay und hat Schwarzwaldradio auf dem Ohr. Ist ja fantastisch. Elke schreibt aus Flensburg in Schleswig-Holstein. 20 Grad, es hat sich aber eingewölkt inzwischen. In Leverkusen scheint sie noch die Sonne. Brigitte schreibt von 26 Grad. Wir haben es 17 Uhr.
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12: Ich bin Fabian Schaffer. Die Koalitionstaskforce sieht die Versorgungslage in Deutschland trotz des Iran-Kriegs als stabil an. Der Sommerurlaub sei sicher, hieß es. Der Co-Vorsitzende Zorn sagte, es gebe zwar eine Preisfrage beim Kerosin, aber keine Mengenfrage. Beim Tankrabatt gibt es noch keine Entscheidung. Er soll eigentlich Ende Juni auslaufen. Ob er verlängert wird, hängt laut Taskforce von der Lage ab. Die meisten gehen in die Apotheke, um Arzneimittel zu holen. Die Palette der möglichen Leistungen soll jetzt aber noch erweitert werden. Der Bundestag hat ein neues Gesetz beschlossen. Das muss noch durch den Bundesrat. Tine Klimach, was genau können Kunden denn künftig auch in der Apotheke bekommen?
13: Apotheken sind ja für viele erste Anlaufstelle, wenn es irgendwo drückt und zieht. Also sollen sie auch mehr Leistungen anbieten dürfen. Dabei geht es vor allem um Vorsorge. Neben Grippe und Corona sollen sämtliche Schutzimpfungen angeboten werden können, zum Beispiel auch gegen Tetanus oder gegen Zecken. Und man spart sich dabei den Gang ins volle Wartezimmer beim Hausarzt.
12: Bundesaußenminister Wadefuhl zeigt sich optimistisch, beim NATO-Gipfel im Juli in der Türkei ein Zeichen der Geschlossenheit zu setzen. Nach einem Treffen der NATO-Außenminister in Schweden sagte er, US-Außenminister Rubio habe das Gemeinsame der NATO betont. Wadefuhls Vorschlag, die Ukraine zusätzlich mit 90 Milliarden Euro zu unterstützen, habe viel Zustimmung erhalten. Bundespräsident Steinmeier hat heute gemeinsam mit Freiwilligen des Deutschen Alpenvereins beim Wegebau in den Chiemgauer Alpen angepackt. Anlass ist der Ehrentag zum Geburtstag des Grundgesetzes morgen. Steinmeier hat dabei auch seinen Vorschlag für eine soziale Pflichtzeit bekräftigt. Jeder in Deutschland sollte einmal im Leben ein paar Monate der Gemeinschaft zur Verfügung stehen.
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11: So, und dann entdecken wir mal zwei Musikwünsche. Da gibt es einen Hörer, ich habe jetzt vergessen, wer das war, der möchte gerne The Clash hören mit Train in Vain. Get Ready von den Temptations ist auch gewünscht worden von Philipp. Kommt alles. Aber erstmal feiern wir den Tag heute. It's Friday, der 22. Mai.

0: The Clash und Train in Vain. Und da hat sich nicht nur einer gefreut, da haben sich gleich viele gefreut. Ja, Clash laufen jetzt auch nicht alle Tage im Radio, auch bei uns nicht. 5:12. Schön, wenn man Freude schenken kann. Freude macht schon was mit einem, ne? Da fällt mir ein.
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0: Wenn wir Freude am Leben haben, bekommen die Glücksmomente von selbst, sagt Ernst Ferstl.

So schön, so schön. Aber ich bin der Meinung, jeder hat ein Recht auf gute Musik. Deshalb nach Pink Floyd, George Michael und Elton John. I

Und schon habe ich wieder Gänsehaut. Sie wahrscheinlich auch. George Michael und Elton John und davor Pink Floyd. Wie schreibt auch der Andreas aus Dortmund? Hallo Helmer, was gibt's denn Schöneres bei der Musik? Pink Floyd, Leffe und 28 Grad.

0: schenkt da ein Bild mit. Leffe, das ist ein Bier. Das ist, glaube ich, so ein Starkbier aus Belgien. Dann lass es dir schmecken. Grüße nach Dortmund.
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Little Willy, der kleine Willy von The Sweet, war gerade im Radio. 6:02 haben wir's. Wo ist Sabine eigentlich? Aus Mittelfranken. Bin auf dem Heimweg von Wörth am Rhein nach Nürnberg, schreibt sie. Und deine Musik ist ein ganz guter Trost. Da hat sie ein Video mitgeschickt, da hat sie High Hopes gehört von Pink Floyd. Brauche ich jetzt nicht einspielen, haben wir vorhin gehört. Danke dir, liebe Grüße Sabine und hab eine gute Fahrt und halte durch bitte. Okay? Jetzt endlich der Musikwunsch für Eva. Get ready. Temptations.

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5: Und noch ein Musikwunsch am Freitag am frühen Abend. Angelika in Kirchheim. Kopf hoch, es gibt auch wieder bessere Zeiten für dich. Zumindest wäre das mein Wunsch. Und ihr Wunsch? Midnight Oil.

0: Ja, wenn es den Nachmittag schöner macht, Heiko zum Beispiel in Siegelbach hat sich sehr gefreut über Kenny Rogers und The Gambler. Und was hat der Michael zu sagen?
1: Lieber Helmer, Michael hier. Herzliche Grüße aus dem Schwarzwald. Aktuell in Haslach, Ortenaukreis.
0: Genau.
1: Auf dem Weg zurück in die Residenz des Rechts. Schöne Musik hast du da.
0: Oh.
1: Und schönes Wetter ist draußen.
0: Ja.
1: Herzliche Grüße. Ciao.
0: Darauf würde ich sagen, kann man mal ein Glas Champagner trinken. Kostet ja nichts. Kommt frei Haus ins Radio.

Guten Abend, Schwarzwald, also hier ist der Bodo aus Slate. Wie wär's mal mit einem Lied von Slate? Egal welches, die Stimme von Nordic Roller ist doch so klasse. Da passt die.

Yeah, Glamrock aus dem Vereinigten Königreich. 6:06 zu einer Band, wo der ein oder andere vielleicht gar nicht weiß, dass das deutsche Musiker waren, ja. Randy Pye haben mal angefangen, Anfang der 70er, unter dem Namen Randy Pye and Family. Da waren so Musiker dabei, die vorher bei den Rattles noch Musik gemacht haben. Und dann hatten sie den ein oder anderen großen Hit, unter anderem Highway Driver. Das sind Randy Pye aus Deutschland.

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10: Peter hat sich gemeldet aus Berlin. Spandau, sonniges Wetter. Wünscht allen ein schönes Pfingstwochenende. Dankeschön, Peter. 24 Grad in der Hauptstadt, zumindest in Spandau. Claudia aus Langenhagen, 23 Grad und auch da scheint die Sonne. Und beim Reinhard, da muss ich mal die Brille aufsetzen, weil die Zeilen sind sehr schmal. Ich lese da mit einem Auge kleine Schneewittchenwolken. Aber da steht gar nicht Schneewittchen, da steht schön Wetterwölkchen ziehen durch. Reinhard, vielen Dank. 26 Grad in Herten. Und Klaus schreibt aus Brilon in Nordrhein-Westfalen, 22 Grad und Sonne. Und das nur um kurz nach 6.
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11: Ich bin Fabian Schaffer. Das Kindergeld soll mittelfristig jeder Familie ohne Antrag überwiesen werden. Der Bundestag beriet in erster Lesung darüber. Zustimmung kommt größtenteils auch von der Opposition. Die neue Regelung soll im März kommenden Jahres in Kraft treten. Zunächst für Familien, die bereits für ein Kind Kindergeld erhalten. Ab November 2027 soll dann auch bei Erstgeburten ein Antrag nicht mehr notwendig sein. Die Apotheken erhalten zusätzliche Befugnisse. Das hat der Bundestag beschlossen. So dürfen sie künftig mehr Impfungen durchführen, neben dem Schutz vor Grippe beispielsweise auch Tetanusimpfungen. Zudem dürfen sie mehr Leistungen zur Vorbeugung und Früherkennung anbieten, etwa bei Diabetes. In bestimmten Fällen erhalten Apotheken auch die Möglichkeit, verschreibungspflichtige Medikamente ohne ärztliches Rezept abzugeben. Bundesjustizministerin Hubig will Ehepartner besser vor häuslicher Gewalt schützen. Ihr Ministerium veröffentlichte einen entsprechenden Gesetzentwurf. Demnach muss das Trennungsjahr bei einer Scheidung nicht eingehalten werden, wenn häusliche Gewalt im Spiel ist. Die Reformpläne wurden an die Länder und an Verbände weitergeleitet. Schon jetzt ist eine Scheidung vor Ablauf des Trennungsjahres möglich, wenn die Situation für einen Partner eine unzumutbare Härte darstellt. Der FC Bayern muss beim Fußball-DFB-Pokalfinale morgen auf Manuel Neuer verzichten. Der Bayern-Keeper hat nach wie vor Probleme mit der linken Wade. Frage an meinen Kollegen Thomas Thonfeld. Müssen wir uns jetzt Sorgen machen mit Blick auf die WM?
12: Also nicht mehr als vorher, denn diese aktuelle Problematik war bekannt. Auch Julian

0: Nagelsmann wusste das. Er hat ja auch gestern schon explizit gesagt, dass Neuer natürlich während der WM auch mal ausfallen könne. Und dafür habe man mit Oliver Baumann eine Weltklasse 1B-Lösung. Dass der Weltmeister jetzt im Pokalfinale nicht spielt, ist möglicherweise auch mehr eine Vorsichtsmaßnahme, eben mit Blick auf die WM.
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4: Kurz nach sechs, die einen haben einen schönen Feierabend, andere sind noch ein bisschen beim Arbeiten. Wir werden noch bei ihm bleiben. Eine Stunde lang geht diese Sendung noch, natürlich auch heute mit einer Maxi zum Feierabend. Die gibt es bei uns von Montag bis Freitag immer kurz nach 6:30. Und heute kommt die Maxi von Alan Parsons Project. Das Stück heißt Mama Gamma. Mhm. Und zwar die LP-Fassung. Dafür gibt's ja Maxis. Wegen der Vorfreude in den nächsten 20 Minuten sind dabei Led Zeppelin, Good Times, Bad Times. Rosalie kommt von Thin Lizzy, aber getanzt werden darf auch mit In Deep jetzt. Last Night, DJ, Saved My Life.

Dancing Tight. Phil Fearon und Galaxy nannten sie sich seinerzeit. So, 12 Minuten nach 6. Zeit für Rosalie.

Wie im richtigen Leben. Es gibt gute Zeiten und es gibt schlechte Zeiten. Ne? Aber wenn es mal geregnet hat, scheint auch wieder die Sonne. Ist so ein Spruch, aber stimmt. Led Zeppelin. Und das hier ist von Diesel. So nannten die sich. Sausalito.

Sie war der Schwarm vieler Männer in den 60er Jahren. 64 ist sie auf die Öffentlichkeit gestoßen. Petula Clark. So, 6 Minuten noch, dann wird es 7:30 an diesem Freitagabend. Viertelstündchen noch bis zur Maxi.

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9: Und musikalisch gesehen gleich mit Teddy Pendergrass und mit Mr. Barry White.

0: Jetzt kann Pfingsten kommen, würde Sandra sagen. Aber bei mir ist es genauso. Teddy P, Teddy Pendergrass, You Can Hide From Yourself.
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0: Heute mal von Alan Parsons Project die Albumversion, die ein bisschen länger ist als die Single. Der Begriff übrigens, Mama Gamma, nur, dass ich nochmal erwähnt habe, hat keinerlei Bedeutung. Alan Parsons hat den Namen seiner Zeit, das war 82, einfach nur ausgesucht, weil Mama Gamma mysteriös und wissenschaftlich klang.

er wollte, dass es wichtiger genommen wird, als es tatsächlich ist. Weil es gibt ein paar Leute, die sagen, Mama Gamma, das ist doch mit Pink Floyd und Another Brick in the Wall. Nee, hat es an sich nichts zu tun. Das Einzige, was sie vielleicht im Hinterkopf haben, in den 80ern gab es mal ein Disco-Projekt, nannte sich so, Pink Project. Und die haben so ein Mash-up gemacht mit Mama Gamma, weil das exakt das gleiche Tempo war, wie beim Klassiker Another Brick in the Wall. Das zur besseren Erklärung. 6,5 Minuten der Alan Parsons Project. Mama Gamma in der Extended Version als Maxi zum Feierabend.

Mama Gamma. Die Extended Version von Alan Parsons Project. So schnell vergehen 6,5 Minuten. Mama Gamma, nicht Uma Gumma. Uma Gumma oder Amma Gamma von Pink Floyd. Das ist auch so ein Titel. Kann sein, dass das vielleicht auch eventuell damit zusammenhängt, weil die Menschen wissen, Alan Parsons Project hat doch Pink Floyd produziert. Another Brick in the Wall. Seine, dieses Dark Side of the Moon, wollte ich sagen. Und da kommen dann solche Dinge. Aber irgendwann, wenn ich wieder da bin in der Woche, würde ich mal das Disco-Projekt raushauen. Da hat man den Mashup mit Amma Gamma und Another Brick in the Wall. Und das hat der ein oder andere irgendwie Anfang der 80er gehört und seitdem nie vergessen, keine Ahnung. Aber das ist die LP-Version gewesen, die Extended Version eben von Alan Parsons Project. So viel dazu, jetzt auf die Uhr 18:46. Champagne, wer erinnert sich noch? Bitte, erinnert euch.

0: da waren sie ja wieder mal, die ABBAs, mit einem Stück Musik, das auch nicht alle Tage im Radio läuft. When all is said and done. So, 7 Minuten haben wir noch. Dann bitte 7 nach den 19 Uhr Nachrichten, die 90er-Show heute. Und musikalisch gesehen, ich komme noch mal mit dem Wetter kurz vor 7, aber musikalisch würde ich euch mit einem Ohrwurm rauslassen, sozusagen. Ne? Ein Lied, das aus dem Musical stammt. Disney-Musical Mary Poppins. 1964. Und wenn man es mal gehört hat, deshalb so Urwurmcharakter. Das gönne ich mir heute. Dick Van Dyke und Julie Andrews. Die Schornsteinfeger.
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3: Da schauen wir dann mal quer über Deutschland hinweg. Magdeburg hat sich gemeldet. Ralf in Magdeburg hört Schwarzwaldradio. Super Sonnenschein. Auch noch zum Feierabend. 28 Grad hatten die in Gernsbach in Baden-Württemberg. Nicht so weit weg von Offenburg. Ebenfalls 28. Antje wünscht ein schönes Pfingstwochenende uns und den Hörern auch. Dann haben wir Bad Rappenau, Karl-Heinz, 25 Grad und Sonne auch in Thüringen. Der ganze Nachmittag sonnig. Monika schreibt von 24 Grad. Und dann haben wir noch Koblenz. Olaf, Dankeschön. Auch da sonniges Nachmittagswetter und 27 Grad. 19 Uhr Nachrichten. Morgen ist Samstag. Am Sonntag hören wir uns wieder. Ein One-It-Wonder-Tag gemeinsam mit Mr. One-It-Wonder, mit Uli Wenger. Von 10 bis 18 Uhr gibt es tatsächlich nur One-It-Wonder. Viele kennt man, aber ich bin überzeugt davon, am Sonntag werden Sie Stücke hören, die Sie so noch nie gehört haben, und das sind klassische One-It-Wonder. Also ich freue mich drauf, einige freuen sich drauf, haben sie geschrieben. Ich hoffe, wir hören uns. Ich bin Helmer Litzke und jetzt raus. Ciao, tschüss.
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4: Ich bin Fabian Schaffer. In Apotheken sollen Patientinnen und Patienten künftig mehr Leistungen wie Impfungen, Vorsorge und Tests bekommen können. Das sieht ein Gesetz der schwarz-roten Koalition vor, das der Bundestag beschlossen hat. Tine Klimach berichtet.
5: Konkret sollen Apotheken unter anderem neue Leistungen zur Vorbeugung und Früherkennung anbieten können, etwa für Herz-Kreislauf-Erkrankungen, Diabetes oder rund ums Rauchen. Neben Grippe und Corona sollen sämtliche Schutzimpfungen angeboten werden können, zum Beispiel auch gegen Tetanus, Hepatitis oder Polio.
4: In der EU müssen Hunde und Katzen künftig mit Mikrochips identifizierbar sein. Die EU-Staaten haben für die neue Regel final grünes Licht gegeben. Damit soll der illegale Tierhandel eingedämmt werden. Für Privathalter gibt es lange Übergangsfristen. Bei Hunden greift die Pflicht nach 10 Jahren, bei Katzen nach 15 Jahren. Händler müssen die Regeln schon nach 4 Jahren umsetzen. Beim Cyberangriff auf einen Abrechnungsdienstleister sind Patientendaten aus mehreren deutschen Unikliniken gestohlen worden. Betroffen sind vor allem Privatpatienten in Baden-Württemberg, NRW, Rheinland-Pfalz und dem Saarland. Allein in Baden-Württemberg haben die Angreifer Daten von mehr als 72.000 Patienten erbeutet. Der Angriff hat bereits Mitte April stattgefunden. Die deutsche Eishockey-Nationalmannschaft hat bei der WM in der Schweiz ihr erstes Spiel gewonnen. Gegen Außenseiter Ungarn stand es am Ende 6:2. Die DEB-Auswahl trifft schon morgen auf den Olympischen Spielen 2028 verlängert.
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Mit geballter Frauenpower geht's rein in die heutige Ausgabe der 90er-Show am Freitagabend zum Start ins lange Pfingstwochenende hier bei uns bei Schwarzwald Radio. Lisa Stansfield haben wir gerade gehört mit Little Bit of Heaven. Damit hallo und herzlich willkommen. Musik aus dem Jahr 1994 war das. Ich bin Ralf Hohn, freue mich auf 2 Stunden 90er-Show mit euch hier bei Schwarzwald Radio Oldies neu entdecken. Und weil ich gerade eben von geballter Frauenpower gesprochen habe, geht gleich weiter mit einer Frau, die gestern stolze 80 Jahre geworden ist. Die amerikanische Sängerin und Songwriterin Cher hatte gestern Geburtstag. Von 1967 bis 1978 war sie gemeinsam erfolgreich mit ihrem Mann Sonny als Sonny und Cher. I Got You Babe zum Beispiel kennt der eine oder andere mit Sicherheit auch noch. Und dann hat sie ihre Solokarriere vorangetrieben. Die hatte dann immer mal wieder so ein paar Höhen und Tiefen. Gab immer mal einige Jahre, wo man von Cher nichts gehört hat. 1991 gab es erfolgreiche Titel wie beispielsweise Love and Understanding oder auch den Schub Schub Song. Und das hier war auch ein tolles Comeback 1998. Hier ist Musik von Cher und Believe. Gestern feierte sie ihren 80. Geburtstag.

0: Robert Palmer haben wir gerade gehört mit Know By Now. Das war der Musikwunsch von Rainer aus Kreuztal im Siegerland. Die 90er-Show am Freitagabend hier bei Schwarzwaldradio. Das finde ich ehrlich gesagt schon eine kleine Sensation, dass eine Band nach 33 Jahren wieder zurückkommen möchte. Es geht um die Four Non Blondes. Leadsängerin Linda Perry, die hat ja, nachdem sich die Four Non Blondes damals aufgelöst haben, es gab ja ein Album und dann ist die Band im Streit auseinandergebrochen, hat Linda Perry als Songwriterin für viele andere Künstler geschrieben, für Pink und einige andere wirklich namhafte Künstler. Und jetzt Anfang Mai hat Linda Perry auch ein Soloalbum veröffentlicht und im Rahmen dieses Soloalbums hat sie ein Interview gegeben und hat gesagt, ein Reunion-Album der Four Non Blondes ist schon so gut wie fertig und liegt in der Schublade.
1: The album is really, really fun. It's a dumb, fun 90s rock album. And I'm really excited for people to hear it.
0: Das Album macht richtig viel Spaß. Es ist ein schönes 90er Jahre Rock-Album und ich kann es kaum erwarten, das mit unseren Freunden und Fans zu teilen, sagt Linda Perry. Sind wir mal gespannt, wann dieses Album rauskommt. Da gibt's jetzt noch keinen Veröffentlichungstermin, aber es soll wohl wieder neue Musik geben von den Four Non Blondes. Bis es dann wirklich soweit ist, erinnern wir uns nochmal an den größten Hit ihrer Karriere. Das war im Sommer 1993. Da hatten sie bei uns in Deutschland eine Nummer 1. Es gab mit Spaceman noch eine Nachfolgesingle, die allerdings kaum Beachtung gefunden hat. Ja, und dann war es halt auch mit den Four Non Blondes wieder vorbei. Vielleicht sind sie ja nach 33 Jahren irgendwann wieder da. Ich fand sie damals richtig klasse. Hier sind die Four Non Blondes um Sängerin Linda Perry mit What's Up.

Ganz genau 30 Jahre ist es her. Da waren Ace of Base mit diesem Titel in den Charts erfolgreich. Jenny Berggren, die Sängerin von Ace of Base, die hatte in dieser Woche Geburtstag, ist am vergangenen Dienstag 54 geworden. Am 19. Mai 72 im schwedischen Göteborg geboren. So, jetzt kommen wir zum nächsten Musikwunsch und zwar von Ralf aus Donauwörth in Bayern. Der hat sich eine Nummer gewünscht, die mir persönlich als Coverversion auch noch besser gefällt eigentlich als das Original. Das Original von Nancy Sinatra 1966, These Boots Are Made for Walking. Und Billy Ray Cyrus ist 1993 hingegangen und hat auf seinem damaligen Album, wo auch Achy Breaky Heart mit drauf ist, eine Coverversion dieses Songs aufgenommen. Und da ist ein richtig schöner Country-Touch mit drin, wie man das von Billy Ray Cyrus auch kennt. Und ich finde, das hat er meiner Meinung nach sehr gut umgesetzt. Bitteschön, lieber Ralf in Donauwörth, hier ist Billy Ray Cyrus und seine Version von These Boots Are Made for Walking.

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0: Looking for the Summer, das war Musik von Chris Rea. Helmut aus Norderstedt, dein Musikwunsch war das ja. Und nach dem Sommer zu suchen, das macht ja an diesem Wochenende auf jeden Fall Sinn. Mit deutlich wärmeren Temperaturen als noch zuletzt und recht viel Sonne. Also da kann man, glaube ich, wirklich viel Zeit an der frischen Luft verbringen, ein bisschen grillen an diesem langen Pfingstwochenende. So, wir kommen jetzt gleich zum Musikwunsch von Adelheid aus Hasewinkel. Sie hat sich Alanis Morissette gewünscht mit Thank You. Und ich habe mir gedacht, wir nehmen das einfach mal zum Anlass. Klaus Braun schaut mal auf die Anfänge der Karriere von Alanis Morissette.
1: Jugendsünden, das geheime Vorlieben der Stars.
2: Ich bin Klaus Braun und so klingt unsere heutige Jugendsünde. Das war die allererste Single eines späteren kanadischen Superstars. Die Sängerin, damals erst 13 Jahre alt, hat die Aufnahme selbst finanziert. Von den Gagen

0: die sie bekam, als sie mit 10 Jahren in einer TV-Comedy-Show mitspielte. Sie war das junge Mädchen mit einer Schwäche für Rockstars.
1: The Rolling Stones really do live in there. The Rolling Stones? Are you kidding? Oh, that Mick Jagger is such a hunk.
0: Die selbstfinanzierte Single brachte nicht den erhofften Erfolg. Also versuchte die Sängerin mit 15 ihr Glück in der Castingshow Star Search. Unsicher, ob sie mit ihrem selbstgeschriebenen Song die Jury begeistern würde.
2: I don't know. We'll see. I have a good chance, I hope. Why is true love that's so hard?
0: Nein, die Jury war nicht begeistert. Aber das junge Talent ergatterte wenig später trotzdem einen Plattenvertrag und präsentierte sich mit der ersten Single als Kanadas Antwort auf Paula Abdul. Das Album bescherte ihr den wichtigsten kanadischen Musikpreis in der Kategorie Vielversprechendste Sängerin. Doch schon das nächste Album wollte kaum mehr jemand hören. Jetzt erst recht, sagte sie sich und veröffentlichte ihr nächstes, deutlich rockigeres Werk. Erstmals nicht nur in Kanada, sondern auch im Rest der Welt. Und die Welt liebt dieses Album, Jagged Little Pill, mit Hits wie Ironic, von der Frau, die längst in der kanadischen Ruhmeshalle der Musik vertreten ist.
3: Please welcome the newest inductee into the Canadian Music Hall of Fame. Alanis Morissette.
0: Das war sie also, die Geschichte von Alanis Morissette und ihren ersten Schritten im Musikgeschäft.
4: Jugendsünden, das geheime Vorleben der Stars.
5: Ja, frei nach dem Motto, aller Anfang ist schwer, haben wir gerade gehört. Und hier ist Alanis Morissette 1998, einer ihrer ganz großen Hits. Auf Wunsch von Adelheid aus Hasewinkel, hier ist Thank You.
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1: I Got a Girl, das war die Nachfolgesingle von Mambo No. 5, damals von Lou Bega. Lena aus Gardelegen hat sich an diesen Titel erinnert und bei mir bestellt. Apropos Musikwünsche, ich habe, glaube ich, noch gar nicht meine E-Mail-Adresse durchgegeben, an die ihr schreiben könnt, wenn ihr euch was wünschen wollt für die 90er-Show heute in einer Woche oder auch schon die 80er-Show am Dienstag von 19 bis 21 Uhr. Dann freue ich mich über eure Mails an ralf.hohn@schwarzwaldradio.com. Ralf mit F schreiben und dann .hohn, H-O-H-N, @schwarzwaldradio.com. Das ist die Adresse, könnt ihr natürlich auch nochmal online nachlesen auf unserer Homepage, wo die Kontakte zu den Moderatoren aufgeführt sind. So, wir schauen mal auf die britischen Charts. Heute vor genau 30 Jahren Nummer 1 in Großbritannien. Musik von Gina G, You Are Just a Little Bit. Jetzt hier bei uns in der 90er-Show.

Good Night Girl, Musik von Wet, Wet, Wet. Obwohl wir jetzt alle noch gar nicht schlafen gehen wollen, aber trotzdem eine schöne Nummer. Tamara aus Stuttgart hat sich den Titel bei mir bestellt hier in der 90er-Show. So, wir kommen zu einem vergessenen Hit aus den 90ern. Das sind immer Titel, die damals bei uns in Deutschland in den Top 20 in den Single-Charts gewesen sind oder sich auch relativ lange in den Charts aufgehalten haben, aber kaum noch im Radio gespielt werden. Und da gibt's auch Titel von Michael Jackson. Ja, ja, man schau mal an. Dritte Single-Auskopplung damals aus seinem Album Dangerous, 1992, der Titel In the Closet. Der war insgesamt 22 Wochen in den deutschen Top 100 vertreten. Höchste Platzierung war in Platz 15, aber läuft kaum noch im Radio. Deswegen kramen wir ihn mal wieder raus. In der 90er-Show hier bei Schwarzwaldradio, Oldies neu entdecken.

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Der Musikwunsch von Markus aus Rehau hat uns reinkatapultiert in die zweite Stunde der 90er-Show am Freitagabend. Nochmal einen schönen Start ins Wochenende. Schwarzwaldradio ist hier. Oldies neu entdecken. Wir haben Midnight Oil gehört, die australische Formation. Kennen wir auch in erster Linie aus den 80ern mit Bats Are Burning. Und das hier war 1990, Blue Sky Mine. Tolle Idee und auch schön, die Nummer mal wieder zu hören. Wir blicken in die amerikanischen Single Charts. Heute vor 35 Jahren Nummer 1 bei Billboard. Hier ist Musik von High Five. I Like the Way the Kissing Game. Titel, der bei uns in Deutschland nur eher eine untergeordnete Rolle gespielt hat, aber auch schön, den dann mal wieder ins Radio zu holen.

Mit dem Titel My Name is Not Susan im 70s Flange Mix. Und das war der Musikwunsch von Wolfgang aus Berlin-Spandau. Jetzt kommt eine Band, die eher so im Bereich Alternative oder Britpop unterwegs ist und eigentlich auch sehr schöne Musik gemacht hat. Die erfolgreichste Zeit dieser Band war in den 90ern. Es geht um die Band Suede. Und Stefan aus Rastede im Ammerland in Niedersachsen hat sich einen Titel gewünscht, der mittlerweile auch schon wieder 30 Jahre auf dem Buckel hat. Aus 1996, hier sind Suede und Beautiful Ones.

0: Auch eine starke Nummer, wie ich finde. Anfang der 90er erschienen von Slade, Radio Wall of Sound. Boris aus Tuttlingen, das war dein Musikwunsch. Und wenn wir schon bei der Rockmusik sind, der 90er, dann bleiben wir auch gleich da. Allerdings gibt es natürlich auch die leiseren Töne, sprich Unplugged. Und es gab in den 90ern ja die Unplugged-Serie von MTV. 1996 erschien das Unplugged-Album von Kiss, die also auch im Rahmen dieser Reihe gespielt haben. Und das war der erste Auftritt von Kiss wieder in Originalbesetzung seit 1979. Und Björn aus Reichshof hat sich an dieses Album erinnert und meint, das ist für ihn musikalisch auch allererste Sahne. Lieber Björn, und deswegen gibt's deinen Musikwunsch aus diesem Album. Hier sind Kiss und Domino.
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Dieser Wunsch hier kommt aus der Fuggerstadt Augsburg. Da sitzt Dimitrios und hört regelmäßig Schwarzwaldradio. Aus dem Jahr 1999 hat er sich diese Nummer gewünscht von den New Radicals. You get what you give. Eine Sache habe ich übrigens in der 80er-Show vergessen am Dienstagabend. Asche auf mein Haupt hätte man eigentlich dran denken sollen, aber irgendwie ist sie mir durchgerutscht. Die gute Janet Jackson, die hatte nämlich am vergangenen Wochenende Geburtstag. Letzte Woche Samstag ist sie 60 geworden und ich hatte mir jetzt gedacht, okay, wenn ich das jetzt schon in der 80er-Show versäumt habe, ihr nachträglich zu gratulieren. In den 90ern gab es ja auch die ein oder anderen Hits von ihr, logischerweise. Und ich habe mich für diese Ballade hier entschieden, aus dem Jahr 1993. Auch wenn es jetzt schon knapp eine Woche her ist, gratulieren wir der kleinen Schwester von Michael Jackson noch recht herzlich nachträglich zum Geburtstag. Hier ist Janet Jackson und Again.

The Loving Spoonful haben in den 60ern das Original gemacht. Joe Cocker hatte 1994 damit nochmal einen Sommerhit mit Summer in the City. Und Joe Cocker hätte vorgestern Geburtstag gehabt. Er wäre 82 geworden, ist allerdings leider schon im Alter von 70 Jahren viel zu früh von uns gegangen. So, wir schauen nochmal auf unseren Geburtstagskalender. Da steht Björn Warns drauf, bekannt auch unter seinem Pseudonym Schiffmeister und hatte noch ein paar andere Pseudonyme. Mitglied der Formation Fettes Brot. Und Björn hatte vorgestern Geburtstag, ist vorgestern 53 geworden und das hier war Mitte der 90er einer der ganz großen Hits für Fettes Brot. Hier sind sie mit Jein.

Nils aus Bad Berleburg, das war dein Musikwunsch. Bellini und Samba de Janeiro passen zu den wärmeren Temperaturen, die wir ja jetzt allmählich auch haben und bekommen. Und einen Titel habe ich noch in der 90er-Show, und zwar wieder ein vergessener Hit aus den 90ern. 1990 von Business, Don't Miss the Party Line. Der Titel war eine Woche lang in den Top 10. Platz 10 war die höchste Platzierung. Insgesamt 16 Wochen in den deutschen Singlecharts vertreten und ist meiner Meinung nach auch ziemlich in Vergessenheit geraten. Deswegen jetzt noch zum Schluss sozusagen mein Rausschmeißer. Wir hören uns am Dienstagabend zur 80er-Show wieder ab 19 Uhr hier bei uns bei Schwarzwaldradio. Ich wünsche euch ein schönes frühsommerliches Wochenende und sage tschüss bis dahin. Ich bin Ralf Hohn.

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10: Ich bin Fabian Schaffer. Außenminister Wadefuhl ist optimistisch, was eine gemeinsame Zukunft der NATO mit den USA angeht, trotz der Kritik von US-Präsident Trump. US-Außenminister Rubio habe das Gemeinsame der NATO betont, sagte Wadefuhl nach einem Treffen der NATO-Außenminister in Schweden. In 6 Wochen kommen die Staats- und Regierungschefs der NATO in der Türkei zu einem Gipfel zusammen. In Apotheken sollen Patientinnen und Patienten künftig mehr Leistungen wie Impfungen, Vorsorge und Tests bekommen können. Das sieht ein Gesetz der schwarz-roten Koalition vor, das heute der Bundestag beschlossen hat. Gesundheitsministerin Warken sagte, das Gesetz stärke die Apothekenlandschaft auch finanziell und sorge für weniger Bürokratie. Bei einem Cyberangriff auf einen externen Dienstleister von Krankenhäusern in Deutschland sind zehntausende Patientendaten gestohlen worden. Betroffen waren Kliniken in Baden-Württemberg, Nordrhein-Westfalen, Rheinland-Pfalz und dem Saarland. Jan-Henner Reitze berichtet.
11: Das gehackte Unternehmen ist für Abrechnungen zuständig, aber nur von Privatpatienten und Selbstzahlern. Es wird vermutet, dass die Hacker das Abrechnungssystem verschlüsseln wollten. Mit

0: Solchen Angriffen wird Lösegeld erpresst, das klappte aber nicht, die Attacke wurde vorher abgewehrt. Der Zugriff auf die Daten von unterm Strich zehntausenden Patienten konnte aber nicht verhindert werden.
1: Der Prinz sagt Goodbye. Lukas Podolski beendet seine aktive Karriere als Fußballer nach dieser Saison mit dem polnischen Klub Zabrze. Das gab der 40 Jahre alte Weltmeister von 2014 via Instagram bekannt. Und die deutsche Eishockey-Nationalmannschaft hat bei der WM in der Schweiz ihr erstes Spiel gewonnen. Gegen Ungarn stand es am Ende 6:2. Morgen geht's gegen Österreich und am Montag gegen Großbritannien.
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10: Ich bin Justin Hamm. Die Apothekenreform kommt. Der Bundestag hat beschlossen, dass Apotheken künftig weitere Impfungen anbieten können, etwa gegen Tetanus oder Hepatitis. Chronisch Kranke sollen zudem verschreibungspflichtige Medikamente ohne Rezept bekommen können. Kritik kommt vom Verband der Hausärztinnen und Hausärzte, deren Vorsitzender Blumenthal Bayer sagt im ZDF:
11: Ich halte von der Apothekenreform gar nichts. Es ist weder eine Entlastung der Praxen noch eine Verbesserung von Versorgung, sondern es ist ein Dammbruch und es ist auch eine Gefahr für Patientensicherheit.
10: Die Bundesvereinigung Deutscher Apothekerverbände hingegen begrüßte die Reform. Die Außenminister der NATO-Staaten haben zum Abschluss ihres Treffens in Schweden Einigkeit demonstriert. Sowohl NATO-Generalsekretär Rutte als auch US-Außenminister Rubio betonten, dass die USA und ihre europäischen Verbündeten weiter eng zusammenarbeiten wollten. Vor allem der Truppenabzug der USA aus Europa hatte zuletzt zu Spannungen geführt. Das Kindergeld soll mittelfristig jeder Familie ohne Antrag überwiesen werden. Der Bundestag hat in erster Lesung darüber beraten. Zustimmung kommt größtenteils auch von der Opposition. Die Neuregelung soll im März kommenden Jahres in Kraft treten. Zunächst für Familien, die bereits für ein Kind Kindergeld erhalten. Ab November 2027 soll dann auch beim Erstgeburten ein Antrag nicht mehr notwendig sein. Lukas Podolski beendet seine aktive Fußballkarriere nach dieser Saison mit dem polnischen Klub Żabrze. Das gab der 40 Jahre alte Weltmeister von 2014 via Instagram bekannt. Im DFB-Pokalfinale muss der FC Bayern morgen unterdessen auf Manuel Neuer verzichten. Der Grund: die Wade zwickt. Für ihn steht Jonas Urbech im Tor.
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Ein junger Mann verlässt seine Heimat. Nicht, weil er Abenteuer sucht, sondern weil er muss. Weil er nicht akzeptiert wird, weil er anders ist. Weil das Leben in der Kleinstadt keinen Platz für ihn hat. Genau davon handelt Small Town Boy. Sänger Jimmy Somerville verarbeitet darin seine eigene Erfahrung als schwuler Mann im Großbritannien der 80er. Eine Zeit, in der Offenheit oft Ausgrenzung bedeutete. Der Song beschreibt diesen Moment, den viele kennen, egal in welchem Zusammenhang. Wenn man merkt, dass man nicht dazugehört, wenn man sich entscheidet zu gehen, um irgendwo neu anfangen zu können. Musikalisch steht ein kühler Synthi-Sound im Kontrast zu dieser sehr persönlichen Geschichte. Und darüber diese hohe, verletzliche Stimme von Somerville, die den ganzen Song so besonders macht. Auch das Video bleibt im Kopf. Gewalt, Flucht, Einsamkeit und am Ende die Hoffnung auf ein neues Leben. Am 22. Mai 1984 steigt Small Town Boy in die Charts ein und wird zu einem der wichtigsten Songs der 80er. Nicht nur als Hit, sondern als Statement für Mut, Identität und Selbstbestimmung.

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1: Ich bin Justin Hamm. Die Bundesländer wollen einen konsequenteren Ausbau der erneuerbaren Energien und stellen sich gegen Pläne von Bundeswirtschaftsministerin Reiche. Die CDU-Politikerin plant eine Reihe von Reformen, unter anderem höhere Hürden für Betreiber von Wind- und Solarkraftanlagen. Niedersachsens Energieminister Meyer sagt, die Länder hätten sich einstimmig zum weiteren Ausbau der Erneuerbaren bekannt. Hunde und Katzen in der EU müssen künftig durch Mikrochips identifizierbar sein. Die EU-Staaten haben dieser neuen Regel endgültig zugestimmt. Bis die Chips Pflicht sind, gelten aber Übergangsfristen. Dieter Ibeling berichtet aus Brüssel.
2: Begründet wird die Registrierungspflicht mit dem Kampf gegen illegalen Tierhandel. In Deutschland gibt es 72 Millionen Hunde und 83 Millionen Katzen. Für Hunde sieht die EU-Regelung eine Übergangsfrist von 10 Jahren vor, für Katzen sind es 15 Jahre. Bauernhofkatzen sind übrigens von der Chippflicht ausgenommen.
1: Bei einem Cyberangriff auf einen externen Dienstleister zahlreicher Kliniken in Deutschland sind zehntausende Patientendaten gestohlen worden. Betroffen sind Kliniken in Baden-Württemberg, NRW, Rheinland-Pfalz und dem Saarland. Die Attacke fand schon Mitte April statt, heißt es vom betroffenen Unternehmen. Betroffen sind Angaben eines Sprechers zufolge ausschließlich Privatpatienten und Selbstzahler. Für die Fußballer aus Fürth wird es im Kampf um den Verbleib in der zweiten Bundesliga immer enger. Das Kleeblatt hat das Relegationshinspiel bei Drittligist Essen mit 0:1 verloren. Torben Müsel erzielte den entscheidenden Treffer für das Team aus dem Ruhrgebiet. Das entscheidende Rückspiel in Fürth steigt am Dienstag.
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4: Die deutsche Iranerin Kairi kümmert sich nicht nur um die First-Class-Passagiere der Lufthansa in Frankfurt, sondern sie hat auch eine fantastische Stimme und damit macht sie eine ganze Menge. Was genau? Das klären wir in dieser Stunde.

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1: Ich bin Jerome Brunel. Außerdem mit dabei ist Andreas Zimmer. Hi Andi, leicht verschnupft.
2: Leicht verschnupft und mit Heiserfilter. Was

0: Was die Technik alles kann.
1: Ja, Wahnsinn. Und mit dabei ist Markus Henkel. Grüß dich, Max. Hi.
2: Hi, auf einem Nasenloch schon wieder genesen. Mir geht's wie Andi.
0: Ich hab's noch auf beiden.
1: Eigentlich müsste ich ja krank sein als Lehrer, weil ich habe ja immer 30 Schüler vor mir, die Nase läuft und der Husten und überhaupt. Aber ich stecke mich irgendwie komischerweise nie an. Ich
2: muss da oben ist die Luft besser bei dir.
1: Ja, ja, wahrscheinlich.
0: Ich wollte sagen, das kann niemand so richtig nachvollziehen, der noch kein Kind in der Pubertät hatte, was das bedeutet.
1: Absolut. Und wir haben heute wieder einen Studiogast bei uns und darüber freue ich mich sehr. Und ich hoffe, ich spreche das jetzt richtig aus. Herzlich willkommen, Kayri.
3: Kayri, ja, danke schön. Hi.
1: Habe ich richtig ausgesprochen?
3: Ja.
1: Und wir haben gerade im Vorgespräch festgestellt, dass du nicht nur Französisch sprichst, sondern perfekt Französisch sprichst. Woher kannst du das?
3: Perfekt würde ich jetzt nicht
1: sagen. Ich bin Franzose, ich darf das sagen. Du sprichst wirklich perfekt Französisch. Nee, ernsthaft.
3: Das war meine erste Fremdsprache in der Schule tatsächlich. Also ab der 5. Klasse habe ich Französisch gelernt, aber hatte auch nach der Schule noch Interesse, diese Sprache weiter zu sprechen, was ja viele verlieren, leider Gottes. Aber da ich ja zu vielen Franzosen noch Kontakt hatte und wir hier im Nachbarort einen Austausch mit Luthier, kleiner Ort in der Nähe von Paris, da hatten wir einen Austausch und dann, da habe ich einfach Kontakt gehalten, habe später auch noch mehr Leute kennengelernt aus der Gegend und dementsprechend fand ich das einfach schön, das weiterzugeben.
1: Die Franzosen sind ja auch einfach nett, ne?
0: Das hast du toll gemacht. Ich muss ein Geheimnis von einer Geschichte, wir sind ja bei den Geschichten, die das Leben erzählt, erzählen. Französisch war meine absolute Lieblingssprache in der Schule und es ist mir zugeflogen. Ich habe fast alle Sommerurlaube ab 14 bis 20 oder so, nicht nur Sommerurlaube, ganz viele Urlaube in Frankreich verbracht. Teilweise sind wir auch nur hingefahren, nur wir fahren nach Rennes und dann sind wir da 2 Wochen unterwegs und fahren aus Nantes 2 Wochen später wieder zurück. Zwischendurch war nichts organisiert. Oder wir sind in die Pyrenäen gefahren, nichts organisiert, haben wir vor Ort gemacht. Das habe meistens ich auf Französisch gemacht. Mhm. Und dann war Abitur vorbei und mir fehlte einfach die Gelegenheit, mit den Leuten Französisch zu sprechen. Und ich habe das ganz schlimm wieder verloren. Ich habe später in der Firma gearbeitet, wo die technische Abwicklung in Paris war, mit Menschen, die teilweise eben nur Französisch und nicht mal Englisch gesprochen haben. Es war schwierig und man hat sich durchgekämpft, aber es ist nie wieder gut geworden bei mir, also bruchstückhaft, leider. Es war meine Lieblingssprache.
1: Du hättest ja mit mir Französisch sprechen können, hast du aber nie gemacht.
3: Tu as la possibilité de parler français avec Jérôme.
1: Voilà.
0: Oh. So. Der ist immer so streng als Lehrer.
1: Ja, absolut. Aber du hast, und das müssen wir auch mal erzählen, was du eigentlich machst im Leben. Also du hast eigentlich 2 Leben, finde ich. Du hast einerseits dieses künstlerische Leben, ja. Und du hast auf der anderen Seite aber auch einen ganz normalen, naja, einigermaßen normalen Job. Fangen wir mal mit dem ganz normalen Job an. Du bist bei der Lufthansa, du warst auch mal Flugbegleiterin, aber jetzt kümmerst du dich um die Leute in der Lounge, ne? In der First Lounge oder wie nennt man das?
3: Ja, genau. Ich bin da im First Class Terminal.
1: Wow.
3: Und das ist eine spannende Geschichte. Das ist tatsächlich auch auf einem in den Öffentlich-Rechtlichen eine Dokumentation über dieses Terminal gelaufen. Ein paar Mal schon. Kennt ihr diese Sendung Flughafen Frankfurt mittendrin?
1: Ja, kenne ich.
0: Nein.
3: Ja.
2: Ich noch auch nicht, leider, aber ich werde es schauen.
3: Schau dir das an, das ist total spannend, weil die wirklich verschiedene Abteilungen dieses Flughafens vorstellen und unter anderem eben auch dieses First Class Terminal. Und das durfte ich vorstellen. Also,
1: cool.
3: Ja, da werdet ihr mich ja nochmal sehen. Und dort erzähle ich so ein bisschen, wie das alles funktioniert, wer da rein darf, wer nicht und durfte auch über meine Musik dort sprechen und erzählen. Das war ganz spannend, war eine super, super schöne Produktion, muss ich sagen. Und ich arbeite für die Deutsche Lufthansa jetzt schon seit vielen, vielen Jahren. Ich will gar nicht sagen, wie lange.
2: Ich wollte gerade schon fragen, wann genau bist du geflogen?
3: Vor 27 Jahren fast 28 Jahren bin ich geflogen.
0: Das kann gar nicht sein.
2: Wir haben uns knapp verpasst.
3: Ja, tatsächlich.
2: Ich war mal FAZ.
3: Ja, ich auch. Ich auch, ja.
1: Nein.
3: Genau. Ich war FAZ, ich bin nur Langstrecke geflogen, für die, die es nicht wissen, was das heißt. Nur USA und Südafrika. Ich war NG damals.
2: Ich war ND, glaube ich, damals. Das war Südamerika. Südosten der Vereinigten Staaten und Mittel- und Südamerika.
3: Genau. Ja, 99 war das. Ist schon ein bisschen her.
2: 97.
3: Da siehst du.
2: Aber das ist ja wirklich, weil das ist echt noch so ein bisschen die gleiche Area, die gleiche Zeit. Areas haben genau. sie nicht mehr.
3: Yeah, haben
2: mittlerweile.
3: Sie nicht mehr,
2: ja.
3: haben sie nicht mehr. Und FAZ gibt es auch nicht mehr leider. Sonst würde ich es machen.
2: Ja, aber das war, ich habe damals auch Kollegen gehabt, so Ältere, die das immer wieder mal gemacht haben.
3: Ja, genau.
2: Wo ich gedacht habe, Mensch, du müsstest ja schon eine Seniorität von hier bis dort hinaus haben. Nein, sie hat gesagt, sie macht das jedes Jahr mal so ein bisschen einfach so ungeregeltes Leben.
3: Ja, genau. Ja, aber ich habe super Sachen. Ich habe das zwischen zwei Studien.

0: Gang gemacht, einfach weil ich damals mit Amerikanistik, Romanistik und BWL angefangen hatte in Gießen, einfach nur um irgendwas anzufangen. Ich wollte ursprünglich International Business Administration studieren und wegen der vielen Sprachen eben, die ich hatte, ne, ich hatte Französisch, Englisch, Spanisch, Latein und
1: Oh.
0: im Farsi, und dann dachte ich, irgendwas muss ich mit den Sprachen machen. Und dann habe ich das angefangen, aber das war leider überhaupt nicht meins.

0: mit dem Flugplatz zu tun. Ich habe gehört, du bist entdeckt worden mit deinem anderen oder für deinen anderen Beruf, den Jerome jetzt noch verschwiegen hat. Ich verrate es, du bist auch als Musikerin unterwegs, bist entdeckt worden, sagt man, am Flugplatz Frankfurt, als du die Ansagen gesungen hast.
1: Das ist eine schöne Story, auf jeden Fall.
2: Sie stimmt
1: Nein,
2: halt
1: tatsächlich.
2: Nicht.
1: Nee, stimmt nicht. Ich bin von meinem ersten Produzenten entdeckt worden in der Bahn. Der war nämlich tatsächlich auch Perser. Ich bin halb Perser und halb Deutscher, so das mal zur Erklärung für die, die es noch nicht vorhin mitgekriegt haben. Und wir hatten uns unterhalten über alles Mögliche, eben auch über die Musik. Und dann sagt er, Mensch, wenn du so singen könntest, wie du aussiehst, dann würde ich dich sofort in mein Studio einladen. Und das habe ich aber so ein bisschen abgetan. Ich sagte, ja, danke, aber nein, so gut singen kann ich nicht. Ich habe zwar in der Schule so in Musicals mitgesungen und getanzt, aber hauptsächlich war ich Tänzerin damals und habe gar nicht so daran geglaubt, dass ich auch wirklich gut singen kann. Und dann sprachen wir aber weiter über Musik und dann fragte ich ihn, hast du den neuen Remix gehört von Womack & Womack, dieses Footsteps on the Dance Floor.
2: Teardrops.
1: Reminds me, baby, of you. Und dann sagt er, du kannst ja doch singen. Also du kommst auf jeden Fall ins Studio. Und so begann meine musikalische Reise nach der Schule.
0: Ist ja auch nicht schlecht, aber meine wäre besser gewesen.
1: Ja, ne? Das haben tatsächlich auch einige, also so haben mich auch einige entdeckt über die Ansagen am Frankfurter Flughafen.
2: Du hast es ja schon gesagt, du kommst aus Persien, also aus dem Iran, sprichst auch Farsi. Jetzt verbinden wir ja derzeit sehr negative Emotionen mit diesem Land. Wie geht's denn den Menschen dort? Hast du da Kontakte?
1: Wir haben, also ich habe noch zwei Tanten, die dort leben und von denen hören wir nur sporadisch mal was. Meistens über andere Verwandte, deren Kinder, die auch hier in Europa leben oder in den USA oder in Kanada. Von denen bekommen wir dann zwischendurch gesagt, übrigens, denen geht's gut. Sie haben angerufen, haben Bescheid gesagt, aber sie müssen sich dort irgendwie Telefonkarten kaufen, recht teuer, um überhaupt telefonieren zu können. Also momentan ist immer noch das Internet tot, telefonieren geht ganz, ganz schwierig nur unter schwierigen Umständen und die Lage dort ist so, dass die Menschen immer noch hoffnungsvoll sind, dass was passiert, also dass eben ein Regime Wechsel kommt und dass dieses noch jetzige Regime eben abdankt. Denn das Leben unter diesem Regime ist einfach nicht gut.

0: gehabt. Du kannst auch Französisch und auch viele andere Sprachen, aber singen tust du nicht auf Französisch.
1: Also, ich schreibe ja alle meine Texte selbst. Mhm. Und da mein, also sowohl mein Französisch als auch mein Spanisch als auch mein Farsi nicht so gut ist, dass ich wirklich gut und gemütlich darin schreiben kann oder mich so ausdrücken kann, wie ich das in Englisch kann, ist es eben ein bisschen, ja, yeah. Bisschen stiefkindlich behandelt, sagen wir mal so.
0: Okay. Aber ich persönlich fände es wahnsinnig schön, wenn du irgendwann mal ein französisches Lied veröffentlichen würdest. Da würde sich der Herr Brunel sehr darüber freuen. Ich glaube, der Andi auch, oder?
2: Natürlich, immer.
3: Es könnte ein Album mit französischen Chansons werden, Coversongs.
1: Oui.
3: Das würde ganz hervorragend passen.
1: Also ich war mal in der französischen Fernsehsendung, Au Reservoir, glaube ich, hieß sie. Und dort musste ich auf Französisch in der Talkshow sprechen, was dann doch nochmal anders ist, wenn ne, die Leute so mit Kamera auf dir und die Leute fragen dich Fragen und du musst irgendwie ganz schnell überlegen und antworten. Also da habe ich ganz schön gestammelt, muss ich sagen. Und dann habe ich aber einen...
0: Es geht doch.
1: Je veux du soleil, aber das war irgendein anderer Song, den habe ich einfach damit reingewurschtelt, ja. Ja, schauen wir mal.
0: Du bist Deutsche und du bist Perserin. Welche Rolle spielt das Persische bei dir? Ist es eine große Rolle? Bist du in Persien erstmal aufgewachsen, bevor du nach Deutschland gekommen bist, oder bist du komplett in Deutschland aufgewachsen?
1: Ich bin in Isfahan geboren, aber genau in der Zeit, in der das Drama dort startete. Also 1979 bin ich geboren und einen Monat nach meiner Geburt im Januar, also im Februar, fing das an dort, dass die Leute auf die Straße gingen und ja, diese Revolution gestartet haben. Leider nicht wissend, was auf sie zukommt. Und mein Vater hat damals für den Schah sozusagen gearbeitet und sein Vater auch. Also es war so eine Familientradition. Mhm. Und das war natürlich dann nicht mehr so gerne gesehen. Und dementsprechend hat er sich gedacht, okay, wir gehen erstmal wieder zurück nach Deutschland zur Familie meiner Mutter, die ja hier aus dem Limburger Raum kam. Und dementsprechend dachte er, okay, das wird vielleicht ein paar Monate dauern und dann gehen wir wieder zurück. Dem war dann nicht so. Also mit anderthalb etwa bin ich nach Deutschland gekommen und bin hier aufgewachsen, allerdings mit einem sehr großen persischen Einfluss. Also meine Mutter hatte vorher dort 8 Jahre lang gelebt. Mein älterer Bruder ist auch dort zur Welt gekommen. Sie hat dort als Krankenschwester und auch als Erzieherin gearbeitet, spricht auch fließend Farsi, kocht auch fließend Farsi.
2: Viel wichtiger, ja.
1: Ganz wichtig. Und ist eben dieser ganzen Kultur und Tradition und so sehr vertraut. Und dementsprechend haben wir auch sehr viele ja, persische Lebensangewohnheiten und Traditionen und sowas gelebt. Ne? Persische Musik gehört zu Hause. Und leider Gottes haben die beiden nicht persisch mit mir gesprochen.
2: Wo hast du es gelernt dann?
1: Einfach nur durchs Zuhören. Es ist nicht so schwer, weil die Perser viel mit Hand und Fuß sprechen. Und ich habe eben gut zugehört und gut zugehört. Ist durch die Zusammenhänge irgendwie selbst beigebracht. Ich spreche es nicht gut, leider. Ich spreche es so auf dem Level von der Dreijährigen vielleicht, keine Ahnung. Aber ja, versuch's immer wieder.
2: Welchen Einfluss spielt das Persische heute bei dir in deinem täglichen Leben?
1: Der nahe Kontakt zu meiner Familie eigentlich, so hauptsächlich. Und hier und da habe ich ein paar persische Freundinnen und Freunde dazu gewonnen. Aber so extrem, wie das jetzt in meiner Kindheit war oder in meiner Jugend war, ist es jetzt bei mir zu Hause nicht. Da ist viel Kauderwelsch.
2: Warst du auch mal selbst in späteren Jahren im Iran und hast deine Verwandten da besucht?
1: Ja. Ich war als erstes nach meiner Geburt mit 11 etwa dort und war extrem überwältigt von dieser Freundlichkeit und von der Gastfreundschaft und von dem ganzen Wesen dieser Menschen dort und so. Also wirklich wunderschöne Menschen zum einen und inside out, ne? Also wie diese Menschen einfach miteinander umgehen, nicht nur mit Touristen. In dem Moment war ich ja mehr oder weniger Touristin, sondern auch untereinander. Es ist unheimlich herzlich und unheimlich offen und liebevoll. Ein bisschen anders als hier. Leicht.
3: Das hast du so höflich ausgedrückt.
1: Ja, und dann war ich jetzt tatsächlich letztes Jahr im April mit meinen Eltern nochmal dort. Und dafür bin ich sehr, sehr dankbar. Denn das war ein Wunsch, den ich schon lange gehegt habe, aber es hatte irgendwie nie hingehauen in den letzten Jahren. Mein Vater ist regelmäßig dorthin geflogen. Ich konnte das nicht. Aber ich bin mit denen zusammen hin, mit der Bitte, dass ich diesmal nicht nur Freunde und Verwandte besuche. Denn das ist das normale Programm, wenn man Familie hat im Ausland, dass man immer nur Besuche, ne, erstattet oder bekommt. Und dann geht es hauptsächlich ums Essen. Ist ja schön. Das Essen dort ist toll, aber Ich wollte ein bisschen was sehen vom Land und dementsprechend haben wir eine richtige Kultur.

0: Tourreise gemacht und sind sogar 5 Stunden weiter bis nach Schiras gefahren und zu Persepolis und haben die Grabstätte von Hafiz besucht und von Saadi. Es war sehr, sehr schön, war sehr beeindruckend.
1: Wie hast du die Menschen vor Ort erlebt?
0: Die wirtschaftliche Situation ist einfach unerträglich für die Leute. Also schon letztes Jahr, als ich dort war, war die Inflation extremst, so dass mein Vater bei jedem Kaffee, bei jedem Saft, bei jedem Essen, was wir gekauft haben, gesagt hat: Mein Gott, das hat vor ein paar Jahren noch so und so viel gekostet. Also ihr könnt euch das nicht vorstellen. Du hast da Millionen in der Hand, ne? Millionen. Also so ein Bündel Scheine, wenn du mit Bargeld bezahlst, kommst damit gar nicht klar, kannst es kaum umrechnen und so. Es ist total utopisch. Und dementsprechend teuer sind natürlich die Sachen für die Leute, die dort leben. Also Fleisch ist kann sich kaum mehr jemand leisten. Brot schon kaum. Also es ist unfassbar.
2: Du hast uns Musik mitgebracht und ich bin sehr gespannt, was du uns mitgebracht hast.
0: Ein ganz, ganz besonderer Künstler. Der Künstler, der mich inspiriert hat, überhaupt auf die Bühne zu gehen, tatsächlich.
2: Ernsthaft?
0: Ja, Michael
2: Okay.
0: Jackson. Und
1: Okay, du
0: zwar.
1: lernst von den Großen.
0: Ja. Man in the Mirror. Hintergrundgeschichte dazu ist, ich wollte eigentlich Background-Tänzerin werden von Maiko. Hat nicht ganz hingehauen. Aber dieser Mann hat mich wirklich sehr, sehr inspiriert und speziell mit diesem Song, denn er sagt ja, fang mit dir an, die Welt zu verändern. Und ich habe mir gedacht, wenn ich auf die Bühne gehe und singe, dann möchte ich das mit einer Message tun und damit die Welt ein Stückchen besser machen.

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0: Marie zu Gast bei uns im Studio. Sie ist Musikerin und du hast bei The Voice of Germany mitgemacht. Das ist ja eigentlich eine andere Richtung, wie man mit Musik umgeht. Das ist ja dann mehr kommerziell. Warum hast du damals mitgemacht und wie weit bist du damals gekommen?
1: Meine damalige Background-Sängerin Kim Green hatte vor mir dort mitgemacht. Ein paar Jahre vor mir. Und nachdem sich tatsächlich gar niemand umgedreht hat für sie. War erstaunlich für mich, weil sie eine wunderschöne Stimme hat, aber es hatte sich wirklich niemand umgedreht. Aber sie konnte allein nur, weil ihr Name dort im Fernsehen erschien, mit diesem Bekanntheitsgrad, den sie dann hatte, ihre eigene Agentur, Hochzeitsagentur aufmachen. Und damals, also das war ja schon 2018, war mein Sohn 4 und ich dachte mir so, langsam müsstest du mal ein bisschen Gas geben wieder und mal wieder auf die Bühne und in die Köpfe der Menschen zurückkommen. Denn ne, als Mama bist du erstmal in einer ganz anderen Welt und ich habe dazu auch Konzerte gegeben, aber nicht so wirklich viel und nicht so das, was ich machen wollte. Und dann dachte ich mir, wie schaffst du das? Heutzutage kommst du jetzt nicht einfach so easy peasy zu Wetten, das oder so. Also habe ich sie gefragt, was meinst du, soll ich das machen? Sie sagte, ja, mach's, es bringt dir auf jeden Fall was. Hab mir ein paar Stimmen angehört und habe mich dann dazu entschlossen, zu The Voice of Germany zu gehen, weil, auch wenn ich von Castingshows eigentlich nicht so viel halte, das noch eine ist, wo ich das Gefühl hatte, die ist recht authentisch und echt. Und dann bin ich dorthin und dachte mir, selbst wenn sich niemand umdreht, ist ja nicht schlimm. Ne? Der Bekanntheitsgrad, wie man gesehen hat, den habe ich dann trotzdem. Also bin ich dahin, einfach mit dem guten Glauben wird schon irgendwie was Gutes bei rauskommen. Und dann drehten sich alle 4 um. Und damit hatte ich jetzt nicht so gerechnet, aber es war natürlich ein schöner Moment und habe mich sehr gefreut. Habe natürlich vorher mir überlegt, zu wem würdest du gehen, wenn? Und bin von meinem Bruder sehr bearbeitet worden, denn der war ein großer Fanta 4-Fan, sein Leben lang schon. Und dementsprechend, war das so von ihm inspiriert. Hat mir ja gut, eigentlich macht Sinn. Die sind recht erfolgreich in Deutschland, haben die wahrscheinlich auch die besten Connections. Wählst du mal die Fantas. Und dann bin ich bis zur dritten Runde gekommen und dann dachte ich mir, okay, das reicht jetzt auch. Ich war jetzt lange genug weg von zu Hause und war mir dessen bewusst, dass ab den Live-Shows Verträge ins Haus flattern, auf die ich keine Lust hatte. Und dementsprechend habe ich dann jemand anderem den Vortritt gelassen, sagen wir mal so.
2: Also bist du den Battles gekommen, oder?
1: Genau, bis zu den Battles.
2: Und wer waren die drei anderen, die zur Auswahl standen?
1: Yvonne Katterfeld, Michael Patrick Kelly und
3: Mark Forster.
1: Forster, genau.
0: Und dann habe ich noch recherchiert, du warst mal auch im Background-Chor von Stevie Wonder?
1: Yes.
0: Wie kam dann das?
1: Tja, das war eine der coolsten Nummern meines Lebens, muss ich sagen. Das ist eben ganz schön, wenn man doch sehr umtriebig ist im Sinne von ja, mal in den Club auftreten, mal dem Club auftreten. Ich habe den Gitarristen von Joy Denalani kennengelernt, Chris Scholar, als sie ihre amerikanische Platte gemacht hat. Und sein Bruder wohnte tatsächlich in Berlin. Und den habe ich dann über seinen Bruder aus Amerika, aus New York, kennengelernt. Und habe, ich glaube, auch in Berlin dann zu der Zeit irgendwie gesungen, als er dort irgendwie unterwegs ist. Und der hatte mich auf dem Schirm. Und dieser junge Mann, Kelvin Scholar, ein super Pianist übrigens, durfte den Chor zusammenstellen für Stevie Wonder, als er sein letztes Konzert in Berlin in der Zitadelle hatte. Und in diesem Chor war ich dann. Der rief mich dann an und sagte, ja, would you like to sing in the background choir of Stevie Wonder? He's coming here for one concert in Germany. Und ich so,
0: was für eine Frage.
3: Das war eine rhetorische Frage.
0: Ja. Du hast aber bestimmt gesagt, ne, ja, ich weiß nicht, muss ich darüber dran mal nachdenken.
3: Da muss ich gucken.
0: Ich rufe dich morgen nochmal zurück, ob ich mit Stevie Wonder singen möchte.
1: A dream come true und ich war mega aufgeregt, weil das einfach einer meiner Heroes ist, ne? Nach wie vor.
0: Max, deine Musik für heute.
3: Oh ja, ich habe gedacht, ich hole mal was Obskures aus der Plattenkiste, was du aber spätestens, wenn du es hörst, kennen wirst. Ich habe als DJ festgestellt, dass dieser Song, den kennt jeder oder viele kennen ihn, aber keiner weiß, von wem er ist, wie er heißt oder überhaupt. Es ist ein Song aus Anfang der 80er, 81 kam der raus, im ZDF, im zweiten deutschen Fernsehen ist er gelaufen und war damals auch schon ein Hit. Was ich so ein bisschen interessant fand über den Song ist, dass er das Wetter thematisiert. Der Sänger singt darüber, dass eigentlich die liebste Jahreszeit für ihn der Frühling ist. Und die anderen Jahreszeiten, die sind alle ganz furchtbar.

0: Den Winter findet er schlimm, den Herbst findet er schlimm, den Sommer auch, aber Frühling, da blüht er vollkommen auf und das geht auch gleich im Text dann los. Feeling down when the autumn has come. Es hat einen ganz markanten Groove, ganz markantes Schlagzeug. Das liegt auch daran, dass der junge Herr Schlagzeuger war, kommt aus den Niederlanden und er heißt Max Werner. Und der Song ist Rain in May. Und du lachst, Kayri. Und da frage ich mich, kennst du den?
1: Ich habe es mir tatsächlich vorhin angehört. Ich finde den geil.
0: Kanntest du ihn vorher?
1: Nein, ich kannte ihn nicht.
0: Du kanntest ihn nicht, okay.
1: Nee.
0: Weil ganz, ich habe es ganz oft erlebt, dass Leute dann kamen irgendwie, als ich den aufgelegt habe und dann gesagt haben, was ist das, den habe ich ja ewig nicht gehört und so. Ich wusste noch nie, von wem der ist. Max Werner ist tatsächlich jetzt nicht wahnsinnig bekannt. Er hat diesen Solo-Hit gehabt, der war auch in einer Band, da war er erfolgreicher, aber keiner kann den Song mit ihm so in Verbindung bringen. Andi, du kennst den, oder?
2: Ich kenne den ja. Allerdings dachte ich damals, dass der Schlagzeuger von Bruce Springsteen.
0: So viele Halbwahrheiten, mit denen wir ja aufräumen können.

0: Kay Rie ist zu Gast im Schwarzwaldradio. Sie ist Musikerin, arbeitet aber auch bei der Lufthansa. Und wir haben ja immer wieder Künstlerinnen, Künstler, Musiker, Schauspieler und so weiter hier bei uns. Und wir kriegen einfach mit, dass es viele große Mühe haben, sich zu finanzieren. Also ja, genug Geld mit ihrer Kunst zu verdienen, um damit überleben zu können. Ich nehme mal an, das ist bei dir nicht viel anders als bei anderen. Oder täusche ich mich da? Weil ich glaube, den Beruf bei der Lufthansa, den machst du nicht nur, weil du da Geld verdienst, sondern der macht dir auch Spaß.
1: Der macht mir Riesenspaß und er ist für mich vor allem ein super Ausgleich zur Musik. Also ich lebe den Luxus, dass ich nur 3 Tage die Woche dort arbeite und das ist auch nur halbtags. Dementsprechend sehen die mich nicht so oft da. Aber ich liebe dort meine Kollegen und Kolleginnen und also ist eine super, super, ein super angenehmer Job, muss ich sagen. Und natürlich die Passagiere sind für mich auch spannend und außerdem Promotion-Tool. Denn, ne, also wenn man so viele Menschen sieht am Tag, hat man auch die Möglichkeit, mit den Menschen zu kommunizieren, eventuell auch über Musik. Und auch da kann man mal eine Visitenkarte über den Tisch gehen lassen oder einen Flyer oder was auch immer. Ne? Wenn jemand irgendwie aus Frankfurt kommt oder aus der Nähe, sagt man, hier, ich habe ein Konzert. Wäre so schön, wenn Sie mal vorbeikommen würden und so weiter und so fort. Also das geht und das nutze ich natürlich seit sehr, sehr vielen Jahren. Also dementsprechend ist das ein Grund, warum ich dort immer noch bin. Muss allerdings sagen, nach Corona ist es sehr, sehr viel schwieriger geworden, jetzt nur von der Musik leben zu können. Es hat wirklich die ganze Unterhaltungsindustrie richtig zerstört und einfach schwieriger gemacht, davon gut leben zu können. Ich muss sagen, davor hatte ich zwischen 40 und 60 Konzerte im Jahr, von denen ich sehr gut hätte leben können. Aber ja, dann habe ich mir gedacht, ich behalte den Job einfach als Teilzeitmitarbeiter, weil das die Krankenkasse und alles bezahlt. Ne? Ist einfach, Sozialabgaben sind dadurch gedeckelt. Und mit Kind überlegt man sich das sowieso zweimal, wie man das alles finanziert. Ja, also dieser Spagat ist trotzdem noch sehr angenehm, muss ich sagen.
2: Nichtsdestoweniger bist du ja im Rhein-Main-Gebiet, glaube ich, eine gesetzte Nummer. Wenn da irgendwo Kay Rie steht, dann kommen auch schon Leute, um dich anzusehen. Auf jeden
1: Fall.

0: Wir haben jetzt wirklich ein paar super schöne Konzerte veranstaltet und tatsächlich auch selbst veranstaltet. Also wir haben letztes Jahr im Oktober eine ganze Stadthalle gemietet in Idstein. Es wird euch nichts sagen, aber es ist so eine Kleinstadt hier in
1: Von
0: der
1: der
0: Nähe.
1: Autobahn her schon.
0: Ja, und die Halle war voll. Es war eine coole Nummer, definitiv. Und ich glaube, darauf wird es auch hinauslaufen, dass viel mehr Künstler sich selbstständig machen und selbst Konzerte veranstalten, weil eben sehr viele Veranstalter Schiss haben, ne? Dass sie die Tickets nicht loswerden. Und also für Independent-Künstler ist es wirklich schwer.
1: Ist ja auch irgendwie das Geschäft mit den Plattenfirmen. Früher war der Deal, okay, die finanzieren und zahlen das alles, man kann davon gut leben, da tritt man doch gerne ein paar Rechte ab. Aber heutzutage kriegt man vom Streaming überhaupt nichts. Die einzigen Nutznießer sind tatsächlich die Streaming-Plattformen und die Plattenfirmen, die an ihren Deals immer noch verdienen. Aber beim
0: Gerne.
1: Künstler bleibt halt nichts mehr hängen.
0: Nee.
1: Und dann rechnet sich das nicht mehr, dass man so viel Macht anderen über das eigene, über die eigene Kunst einräumt.
0: Gerne.
1: Und ich finde das auch gut, dass da Künstler mittlerweile sagen, ganz ehrlich, ich veröffentliche meine Musik, was weiß ich, bei Bandcamp, ich verkaufe meine CDs, ich kümmere mich selber um die Vermarktung meiner Kunst, weil das, was mir die Plattenfirmen da bieten, für gar nicht so viel Geld, das lohnt sich für mich nicht mehr. Der Jerome kann froh sein, dass er noch einen Brotjob hat. Weil wenn er von seiner Sangeskunst leben müsste, ich glaube, er würde verhungern.
2: Ja, absolut. Da kann ich leider nicht widersprechen. Was hast du uns für Musik mitgebracht, Andi?
3: Ich habe ja immer so Assoziationen. Also,
2: oh Gott.
3: Nein, keine Visionen.
2: Er hat wieder Assoziationen.
3: Ich habe tatsächlich Kyrie gehört und dann bin ich ja derjenige, der gerne auch mal in Schubladen denkt und dachte, die hört sich ja an wie die deutsche India Arie. Und die hatte mir die Tür geöffnet zu dieser Art Musik, die damals als New Soul durchging. Ich habe mitgebracht ein Video von ihrem Debütalbum Acoustic Soul, wo sie Gitarre spielt und singt und sie trifft den Ton, es ist so unglaublich warm, nimmt dich in den Arm. Dabei ist es der Text, wenn man mal hinhört, ein klassischer Fall von Self-Empowerment. Mädchen, mach dich nicht irgendwie zu Barbie von irgendjemand, lass dich nicht aufblasen an Stellen, wo du es nicht haben möchtest, nur damit es den Typen gefällt. Du bist gut, wie du bist. Bleib so. Und darüber singt sie sehr beschwingt und eingängig. Und für mich der Door-Opener eben in diese ganze Art der Musik. Ich fand das toll. Ich hab die Musik von Kay Ree total damit verbunden. Und ich stehe dazu, dass ich sage, die deutsche India Arie.
0: Danke sehr. Sehr geschmeichelt.
2: Kairi, ich bin total glücklich, dass du heute bei uns warst. Ich wünsche dir für deine Zukunft alles Gute und weiterhin viel Erfolg. Tschüss.
0: Danke. Und euch auch.
2: Dankeschön. Ciao.
3: Danke, dass du da warst. Ciao.
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9: Ich bin Justin Hamm. In Apotheken sollen Patientinnen und Patienten künftig mehr Leistungen wie Impfungen, Vorsorge und Tests bekommen können. Das sieht ein Gesetz der Schwarz-Roten Koalition vor, das der Bundestag nun beschlossen hat. Gesundheitsministerin Wagen sagte, das Gesetz stärke die Apothekenlandschaft auch finanziell und sorge für weniger Bürokratie. Konkret sollen Apotheken neben Impfungen auch neue Leistungen zu Vorbeugung und Früherkennung anbieten können, etwa für Herz-Kreislauf-Erkrankungen, Diabetes und rund ums Rauchen. Außenminister Wadefuhl ist optimistisch, was eine gemeinsame Zukunft der NATO mit den USA angeht, trotz der Kritik von US-Präsident Trump. US-Außenminister Rubio habe das Gemeinsame der NATO betont, sagte Wadefuhl nach einem Treffen der NATO-Außenminister in Schweden. In 6 Wochen kommen die Staats- und Regierungschefs der NATO in der Türkei zu einem Gipfel zusammen. Erstmals seit 14 Jahren hat es ein Siegertitel des Eurovision Song Contest an die Spitze der deutschen Singlecharts geschafft. In den neuen Top 100 tauchte Bangaranga von der bulgarischen ESC-Gewinnerin Dara ganz oben auf. Der deutsche Beitrag Fire von Sarah Engels landete auf Platz 27. Der letzte ESC-Siegersong auf Platz 1 in Deutschland war Lorins Euphoria im Jahr 2012. In der Relegation zur zweiten Fußball-Bundesliga hat Fürth keinen guten Start erwischt. Das Hinspiel gegen Drittligist Essen haben die Mittelfranken mit 0:1 verloren. Fürth-Torjäger Noel Footcoin blieb bei Sky aber optimistisch.
10: Wenn es 0:0 ausgeht, dann kann sich keiner beschweren am Ende des Tages. Die machen ein Standardtor, die kommen jetzt zu uns nach Hause. Und wir sind heimstark und ich bin guter Dinge, dass wir es zu Hause ziehen werden.
9: Das Rückspiel in Fürth findet am Dienstag statt.
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2: Vielen Dank für den geilen Titel. Die LP lief damals bei mir rauf und runter auf dem Ohr.

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1: Ich bin Justin Hamm. Bürgergeld, Wohngeld, Elterngeld, BAföG. Wer solche oder andere Sozialleistungen empfängt, darf in der nächsten Zeit wohl nicht mit einer Erhöhung rechnen. Unionsfraktionschef Spahn sieht aktuell keinen finanziellen Spielraum dafür. Zu angespannt die Haushaltslage. Dabei hatten Union und SPD im Koalitionsvertrag vereinbart, dass BAföG für Studierende und das Elterngeld erhöht werden. Bei letzterem wird nun sogar über Kürzungen diskutiert. Die Verkündung des Grundgesetzes am 23. Mai 1949 wird in diesem Jahr erstmals mit einem Ehrentag gefeiert. Bundespräsident Steinmeier hat ihn ins Leben gerufen. Er will heute das Grundgesetz und die Errungenschaften der Verfassung stärker im Bewusstsein der Menschen verankern. Außerdem gibt es in Kommunen, Vereinen und Unternehmen zahlreiche Aktionen, um für das Ehrenamt zu werben. Bundesumweltminister Schneider sieht einen großen Andrang auf die neue E-Auto-Prämie. Wenige Tage nach dem Start seien bereits 23.000 Anträge eingegangen, sagte er. Nachgefragt würden vor allem rein batteriebetriebene Fahrzeuge. Es meldeten sich viele Haushalte mit kleinen und mittleren Einkommen. Die soziale Staffelung funktioniere, so Schneider. Die Fördermittel sollen für bis zu 800.000 Fahrzeuge ausreichen. Lukas Podolski beendet seine aktive Fußballkarriere nach dieser Saison mit dem polnischen Klub Żabrze. Das gab der 40 Jahre alte Weltmeister von 2014 via Instagram bekannt. Und der Blick auf die Relegation zur zweiten Liga. Fürth hat am Abend das Hinspiel bei Drittligist Essen verloren. 0:1 hieß es an der Hafenstraße. Das Rückspiel in Fürth steigt am Dienstag.
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1: Hallo aus Deutschlands schönster Genießerecke und größtem Mittelgebirge, dem Schwarzwald. Mein Name? Zara Roth. Ich lebe da, wo andere Urlaub machen und nehme euch mit auf meine Touren. Visit Black Forest. Der Podcast für alle Schwarzwald-Fans, alle Entdecker, Feinschmecker, Touris und Outdoor-People. Ich zeige euch Schinken- und Bollenhüte. Das ist nur die Spitze des Sahnehäubchens auf der Schwarzwälder Kirschtorte. In dieser Folge geht's in den mittleren Schwarzwald. Bereits seit 2014 ist Bad Dürrheim als nachhaltiges Reiseziel zertifiziert. Hier ist sogar das Mineralwasser Bio. Früher wurde hier Salz angebaut. Die Sohle ist weltbekannt und die Therme Solemar ausgezeichnet und stets gut besucht. Neben Bad Dürrheim findet sich eine besondere, sagenhafte, geschützte Moorlandschaft. Das Schwenninger Moos. Na dann, auf die Plätze, fertig, Moos, es geht los. Erster Halt, das Umweltzentrum Schwarzwald-Bar-Neckar. Hier bin ich mit zwei leidenschaftlichen Naturschützern verabredet, Angie

0: Diane Manton und Thomas Kring geben mir eine Führung durchs Schwenninger Moos, ein Naturschutzgebiet von urzeitlicher Schönheit. Und der Neckar hat hier seinen wilden Ursprung.
1: Also wir sind im Hochmoor, oder es war mal ein Hochmoor.
2: Es war mal ein Hochmoor, das ist das Traurige.
1: Dann wurde ganz viel Torf abgebaut und jetzt versuchen man das seit über 75 Jahren, den Originalzustand.

0: erreichen sein. Aber der See ist unter anderem eine Folge von diesen Renaturierungsmaßnahmen. Das heißt, der Hauptentwässerungsgraben wurde versperrt mit einer Sperre. Moor muss nass. Das heißt, damit Torf entsteht, brauche ich Wasser. Abschluss von der Luft, dass die Torfmoose zum Beispiel nicht zersetzt werden und sich Torf bilden kann. Und wie gesagt, der See ist entstanden durch die Sperre, damit der Wasserstand gehalten wird und damit ich auf einem Niveau das Wasser eingestaut habe, um halt die Torfbildung anzuregen.
1: Torf hat man früher gebraucht als Brennstoff und dann irgendwann nicht mehr.
0: Genau, es sind zwei Sachen. Das eine ist ganz klassisch zum Heizen, Kochen gewesen. Vor 250, 300 Jahren, wo das so angefangen hat, ich glaube 1750 so um den Dreh rum, hat man ja angefangen, im großen Maßstab Torf abzubauen. Private Haushalte und dann auch, um die Sohle, die gefunden wurde, aufzukochen und das Wasser zu entziehen über die Hitze, damit ich Salz gewinne. Die Salzgewinnung war in Bad Dürrheim, aber auch hier in Schwenningen ein relativ großes Geschäft, bis die großen Salzvorkommen entdeckt wurden, zum Beispiel im Salzkammergut oder so.
2: Also, ohne Torf kein Salz. 200 Jahre lang wurde Salz aus dem Boden geholt. Torf wird seit den 50er Jahren nicht mehr abgebaut. Der Salzabbau wurde 1972 beendet. Kuckuck, ich bin's, nur ganz kurz. Ja, 72 war es vorbei mit dem Salzabbau, aber davor wurde ordentlich weißes Gold gescheffelt. Dass Bad Dürrheim zu einer der bedeutendsten Kurstädte wurde, hat vor allem mit dem Salz zu tun, das man hier 1822 fand. Das wurde dann exportiert in die Schweiz und nach Bayern. Dass Salz auch als Sohle der Gesundheit Wunder tut, das merkte man auch schnell. Schon 1851 wurde die erste Sohle-Badeanstalt eingerichtet. 1987 wurde dann das Solemar eröffnet und seitdem immer erweitert. Therme, Schwarzwaldsauna, Todesmeer, Salzgrotte, Fitnesstempel. Ja, da gehen wir später nochmal wellnessen, gell? Aber erstmal geht's weiter durchs Moos.
3: Also man hat ja einen angelegten Rundweg, auf dem man dieses Moor umgehen kann, auf dem man auch bleiben sollte. Es gibt immer wieder so Infopunkte mit so Infotafeln, wo auch Informationen über das Moor dransteht, geschichtlich, zu Flora und Fauna, aber eben auch so ein bisschen aus der Steinzeit, so, wo so Funde waren, eben auch so Gemarkungsgrenzen. Also auch das gibt so ein bisschen was her, was Informationen angeht. Es ist zu jeder Jahreszeit eigentlich schön, da zu sein, sei es morgens, wenn der Morgennebel aufsteigt, im Sommer, wenn die Blumen und die Pflanzen in der vollen Pracht sind. Und natürlich gibt es dann natürlich die Moosführungen, die wir über das Umweltzentrum anbieten mit den Moosführern, die dann auf bestimmte Themen nochmal stärker eingehen können, zum Beispiel auf den Torfabbau, auf die Salzgewinnung, aber eben auch auf die besonderen Arten, die zu bestimmten Jahreszeiten, wenn die Zugvögel landen hier im Frühjahr oder abziehen im Herbst, hier zu sehen sind. Die Vogelwelt, die generell hier heimisch ist, also diese Informationen bekommt man dann nochmal auf diesen Moosführungen.
2: Auf dem Rundweg gibt es viel zu entdecken. Insgesamt 124 Vogelarten, darunter Eisvögel, Krickenten und Baumpieper. Aber auch ganz besondere Insekten haben sich hier wieder angesiedelt. Die gefleckte Heidelibelle, kleine Moosjungfern, Randring, Perlmutterfalter. Manche sind sehr schwer zu entdecken.
0: Genau, also es gibt den sogenannten Hochmoorglanzflachläufer.
1: So, das jetzt dreimal schnell hintereinander, bitte.
0: Käfer.
1: Käfer.
0: Genau, also der Hochmoorglanzflachläufer ist eine ganz besondere, seltene Art. Ich selbst muss gestehen, ich würde ihn wahrscheinlich auch gar nicht erkennen, wenn ich den überhaupt zu Gesicht bekomme, weil er einfach wirklich super klein ist, aber ist vom Aussterben bedroht. Die Art braucht offene, eigentlich Hochmoor, wie der Name es ja schon sagt, aber er kommt hier mit den Verhältnissen im Schwenninger Moos sehr gut zurecht.
2: Kuckuck, ich bin's wieder, nur ganz kurz. In den Mooren dieser schönen Erde sind ein Drittel des Kohlenstoffvorrats gebunden. 45.000 Hektar Moorfläche haben wir in The Land. Das sind 1,3% der Landesfläche. Und über 2.600 Hektar davon im Schwarzwald. Intakte Moore sind hervorragende Kohlenstoffspeicher. Während die Moore feucht, könnten die Emissionen bundesweit bis 2050 um etwa 52,3 Millionen Tonnen pro Jahr gesenkt werden. Allein die Vernässung des Schwenninger Moos verhindert jedes Jahr die Emission von knapp 100 Tonnen sogenannter CO2-Äquivalente. Entwässerte Moore dagegen setzen Treibhausgase und Kohlendioxid frei. Deshalb brauchen wir die schaurigen Feuchtgebiete. Okay, das war's erstmal. Okay, tschüssle. Klaus-Peter Karger hat die Geschichten rund um die unheimlich schöne Landschaft in einem Film versammelt. Moosgeschichten.
4: Also ihr dürft nie aufs Moos zum Spielen, weil das ist also unwahrscheinlich gefährlich.
5: Bei uns hat es auch immer geheißen, wenn man böse war, hätte man einen aufs Moos geschickt. Die bösen Mädchen sind dann nie mehr zurückgekommen.
2: Oh, schaurig.

0: Ich ist's, übers Moor zu gehen, wenn es wimmelt im Heiderauche. Das wusste schon Annette von Droste-Hülshoff. Mein Tipp dagegen? Mückenspray, besonders im Sommer.
1: Das Naturschutzgebiet wird erweitert. Bis 2024 soll hier außerdem eine barrierefreie Aussichtsplattform entstehen.
0: Für Ornis, wie man die Vogelkundler auch nennt.
1: Wem der 3 Kilometer Rundweg nicht reicht, der begeht den Ostweg von Villingen nach Bad Dürheim-Sundhausen. 18,5 Kilometer durch ausgedehnte Moorlandschaft entlang eines Lehrpfads zu Geschichte und Natur. Alle Infos zum Moorschutzprogramm Baden-Württemberg und dem Naturschutz-Großprojekt BAR finden Sie im Umweltzentrum Schwarzwald-Bar-Neckar. Vor Ort, in Papier oder online auf der Webseite. 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Aber ehrlich, ich würde am besten einen ganzen Tag einplanen, um durch die 13 Innen- und Außenbecken des Solemar zu schweben, kostenlose Wassergymnastik mitzunehmen, in der Sohlegrotte tief durchzuatmen. Dann gönnt ihr euch im Wellness Center eine Schwarzwälder Heumassage oder eine spezielle Sternzeichenmassage. Was wäre denn für Aszendent Stier? Ich hab's immer im Nacken. Ja, oder ihr lasst euch mit Sohle einrubbeln. Ja, Sohle, man nennt sie auch die weiße Krankenschwester. Ist eine wässrige Lösung mit einem Salzgehalt von mindestens 1,5%. Schulmediziner und Esoteriker gleichermaßen schätzen die Sohle als eine Art Wunderwaffe gegen, ja, gegen was nicht, wäre eher die Frage. Haut, Atemwege, Gelenke, Blutdrucksenkung, Entgiftung, bessere Mineralstoffaufnahme, Entsäuerung, als Trinkkur, als Spülung oder zur Inhalation. Sohle ist der Shit. Okay, das war's schon, gell? Tschüss.
2: Ah, so herrlich entspannend. Ein bisschen mehr Action bieten sogenannte Outdoor Escape Games. Und die gibt es jetzt auch in Bad Dürheim. Ausgedacht hat sich das Ganze Oliver Lohre. Und den treffe ich jetzt auf einen Kaffee. Sein Unternehmen heißt Berggeheimnis. Eine Mischung aus Wanderung, Schnitzeljagd und Rätsellösen. Die sagenhafte Sohle hat Lohre in einen spannenden Krimi gepackt.
3: Ja, das ist richtig. Wir haben den Aufhänger der Vergiftung der Sohle in Bad Dürheim genommen und haben gesagt, wir entwickeln dort einen Outdoor-Escape-Krimi und verlassen ein bisschen unsere Wurzeln mit dem Outdoor-Escape-Erlebnis und haben hier konkret uns die Frage gestellt, wer hat die Sohle vergiftet? Um das Thema geht es.
2: Okay, du hast gerade gesagt, so Bad Dürheim ist ja was, wenn man ganz weit weg in einem anderen Teil von Deutschland wohnt, kennt man den Ort vielleicht gar nicht. Leute aus Baden-Württemberg wissen, ah ja, Bad Dürheim ist ein Kurort, bringt man vielleicht eher mit so einer gemütlichen Form des Tourismus oder Reha in Verbindung, dass Leute dorthin gehen, um sich zu erholen. Und jetzt aber was ganz anderes, ein packender Krimi. Wie kann ich diesen Krimi erleben? Wie funktioniert das ganz praktisch?
3: Ja, das war eigentlich auch der Aufhänger. Wir haben die Aufgabe, das Zielpublikum von Bad Dürheim einfach auch ein bisschen mit zu verjüngen, dass Leute auf Bad Dürheim aufmerksam werden, die sonst wahrscheinlich nicht darauf gegangen wären, auf die Webseite, und entdecken dort jetzt diesen Escape-Krimi, der ab dem Haus des Gastes, also die Touristinformation in Bad Dürheim, startet. Man kann sich das so vorstellen, dass es im Prinzip ein Rundweg ist, ein wirklich herrlicher Rundweg durch die teilweise Parkanlage, durch die nahegelegenen Stadtwald und durch eine Parkanlage, die jetzt nicht konkret den Sohle-Park ist, sondern ein Stadtpark. Und diese drei Areale verbinden wir zu einer Escape-Krimi-Geschichte.
2: Okay, jetzt brauche ich dazu keinen Rucksack oder irgendwas oder ein funktionierendes Handy, was aufgeladen ist wahrscheinlich, oder?
3: Nein, ein ganz markantes Zeichen für uns ist, dass wir nicht digital unterwegs sind. Wir sind komplett analog. Bei uns dürfen die Leute 3 Stunden wirklich eine absolut analoge Zeit, also eine digital freie Zeit haben. Wir gehen rein in die Geschichte mit einem Sohle-Tragesystem, eine Krätze. Das heißt, wie früher im Prinzip die Sohle abgetragen wurde dort im 19. Jahrhundert, so gehen auch wir rein in das Spiel mit einem, und da gehen die Leute, die Gäste hin ins Haus des Gastes, holen eine Krätze ab und es ist gefüllt mit lauter Material, was der Detektiv Otto Link

0: überlässt.
1: Es ist also nicht alles Reha und Aquagymnastik und draußen nur Kännchen in der Kurstadt. Der neueste Trend in Bad Dürrheim neben den Outdoor-Escape Games? Biohacking. Das Beste aus dem Körper und dem Geist rausholen mit uraltem Wissen und modernster Wissenschaft. Atemtechniken gehören dazu. Und schon mal was von Wim Hof gehört? Jungbrunnen-Eisbaden. Auf dem Weg vom Parkplatz zur Therme kommt man an einem riesengroßen Holzfass vorbei und darin können ganz Mutige das Eisbaden lernen.
2: Es erhöht das Dopamin- und Adrenalin-Level. Dadurch werdet ihr nicht nur wach und seid fokussiert, sondern habt auch gute Laune. Es verbessert auch die Regeneration, weil es Entzündungswerte senkt.
1: Biohacking kann man in Bad Dürrheim an einem Wochenende lernen, in der Gruppe oder einzeln buchbar. Einmal im Jahr gibt es auch einen Kongress mit interessanten Speakern aus aller Welt, darunter Bestseller-Autoren wie Lars Ament und renommierte Medizinerinnen. Euch ist das alles ein bisschen zu aufregend? Dann empfehle ich entspannt eine Runde Pit-Pat. Das ist Minigolf für Leute mit Rücken. Scherz. Aber ein bisschen sieht's so aus. Hindernisbillard. Die Tische sind fest verbaut im Kurpark. Ein lustiger Zeitvertreib. Oder ihr geht gleich daneben Abenteuergolfen. Das ist auch in der Schwarzwaldcard mit drin. Kulinarisch hat der Schwarzwald-Barkreis einiges zu bieten. Da bietet sich demnächst auch mal eine eigene Sterne-Restaurant-Folge an. Was meint ihr? Manuel Ulrich zum Beispiel kocht ihr im Hotel Öschberghof. Das Restaurant Ösch Noir hat 2 Sterne. Für schlappe 210 Euro bekommt man hier ein 7-Gänge-Menü, das sich gewaschen hat. Ihr liebt gutes Cordon Bleu und große Portionen. Zünftig und rustikal geht es zum Beispiel im Muselstüble in Bad Dürrheim zu. Insgesamt ist die Auswahl an Gasthöfen recht groß. Ich hatte zu wenig Zeit hier und plane demnächst 2 Tage mit mindestens einer Übernachtung in der Gegend. Jetzt bedanke ich mich erstmal fürs Zuhören. Wenn euch Visit Black Forest gefällt, dann folgt uns. Teilt den Podcast gerne in den sozialen Medien. Vielen Dank und bis bald im Black Forest. Eure Zara.
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1: Ich bin Justin Hamm. Heute feiert unser Grundgesetz seinen 77. Geburtstag. Da Demokratie von Menschen lebt, die mitmachen, hat Bundespräsident Steinmeier den ersten deutschlandweiten Mitmachtag ausgerufen. Diana Kramer berichtet.
2: Die Aktionen zum Grundgesetz-Ehrentag laufen schon seit 18. Mai und gehen noch bis Ende des Monats weiter. Das Motto: ganz Deutschland krempelt die Ärmel hoch. Organisiert von Vereinen, Unternehmen und Kommunen gibt es im ganzen Land Aufräumaktionen in Seniorenheimen. Bäume werden geschnitten oder Sportplätze auf Vordermann gebracht. In Zeiten wie diesen würden viele Menschen nach Halt und Orientierung suchen. Genau darum soll es gehen, hatte Steinmeier zum Auftakt erklärt.
1: Die SPD ist bereit zu Kompromissen bei den großen Reformen. Dieses Zeichen hat Parteichef Klingbeil nun an die Union gesendet. Die Blockaden in unserem Land sollen überwunden werden, sagte er der Rheinischen Post. Für die SPD sei dabei entscheidend, dass es gerecht zugeht. Im Koalitionsausschuss will die Regierungskoalition bis zur Sommerpause über den grundlegenden Reformen entscheiden. Nach 10 Jahren Verhandlung haben die EU und Mexiko ein neues Handels- und Kooperationsabkommen unterzeichnet. Die Partnerschaft sei wichtiger denn je, sagt EU-Ratspräsident Costa. Mit dem neuen Abkommen hebt Mexiko nahezu alle bestehenden Zölle auf EU-Einfuhren auf. Ebenso soll der Zugang zu öffentlichen Aufträgen erleichtert werden. Die Zweitliga-Fußballer aus Fürth haben das Relegationshinspiel verloren. Nach dem 0:1 bei Drittligist Essen wird die Luft dünn für das Kleeblatt. Das Rückspiel steigt am Dienstag in Fürth. Heute steht das große DFB-Pokalfinale auf dem Programm. Der FC Bayern trifft in Berlin auf den VfB Stuttgart. Bayern-Coach Schwanz & Company.